0: Ich weiß gar nicht, ob er sich dann nicht besser hätte als Pause austragen lassen müssen. In Bayern ist ein Mann bei der Arbeit weggenickt. Ja, es ist jetzt nicht so spektakulär erstmal. Ja, das ist ja mal so, das passiert uns allen, ne? Ne, Kollege Sascha Fassbender, du kennst das besonders gut. Ja, das Problem bei dem Kollegen ist ja, bei dem stand die Feuerwehr vor der Tür. Warum?
1: Ja, er ist bei der Videokonferenz eingeschlafen und hat dann einfach nicht mehr reagiert, wenn er angesprochen wurde. Und die Arbeitskolleginnen und Kollegen waren halt auch einfach besorgt. Es könnte ja was sein, weiß man ja nie. Ne?
0: So, und jetzt die Auflösung. Du schläfst ja nicht einfach so bei der Arbeit ein. Woran lag's?
1: Ja, richtig. Was glaubst du denn, warum?
0: Der war sturzbetrunken. Wetten, er war sturzbetrunken.
1: Trommelwirbel?
0: Ja! Ja!
1: 100 Gummipunkte, er war betrunken, er war stark betrunken.
0: Und
1: sogar.
0: Auch das kennen wir hier in der Medienbranche.
1: Nein, natürlich.
0: Aber nicht bei mir.
1: Nein, natürlich so. Nicht.
0: So, und ich dachte eigentlich, so kuriose Videokonferenzen hätten ihren Höhepunkt während der Corona-Pandemie erreicht und dann war es das.
1: Ja, ja, da waren aber auch wirklich witzige Sachen
0: absolut
1: dabei damals. Mein Favorit ist der Typ, der da so in Hemd, Krawatte und Jackett sitzt, richtig schön schick gemacht. Im Hintergrund kommen dann seine Kinder ins Büro, machen auch ein bisschen Lärm. Der Mann steht auf, um seine Kinder raus aus dem Raum zu schicken und du siehst, ja, oben Anzug, unten Jogginghose.
0: Sehr schön. Oder der Mann, der da in einer sehr hochseriösen Videokonferenz war und einfach nicht den Hundefilter vom Gesicht bekommen hat. Und dann sitzt er da mit so Schlapphörchen und so einer ganz knuffigen Nase. Und dann musst du über ernste Sachen sprechen. Und er macht es auch die ganze Zeit. Also ich vermisse das aus der Corona-Zeit wirklich sehr, sehr, sehr, sehr, sehr.
1: Ja.
0: Sascha Fassbender, vielen Dank.
1: Gerne.
0: Leg dich wieder hin, ne?
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0: Das Wetter an Rhein und Erft.
1: Die Nacht ist bewölkt und immer wieder gibt's Regen. Nachher im Tagesverlauf dann Temperaturen bis 24 Grad und auch dann am Tag immer wieder Regenschauer, wolkig, wenig Sonne. Dafür kann ich euch sagen, dass es morgen besser wird. Da wird's mehr Sonne geben und es wird dann auch ein bisschen wärmer nochmal.
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2: Zurzeit liegen uns keine Meldungen vor. Wir wünschen allen unterwegs gute Fahrt.
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1: Gleich Lost Frequencies, vorher noch ein echter 2000er. Atomic Kitten, Girlband aus den 2000ern. Whole Again, jetzt bei uns. Ich wünsche euch eine schöne Nacht. Es ist schon Donnerstag.

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weiß ja nicht, ob ich wirklich jeden Trend mitmachen muss. Ist das auch nicht vielleicht Aufregung öffentlichen Ärgernisses? Ich kenne mich da rechtlich gar nicht so aus. In Oberursel gibt es einen klitzekleinen Verein, einen, ich will mal sagen Fahrradverein, oder ist es eher ein Freikörperkulturverein? Ich sag mal so, es ist zumindest ein Verein, der Freikörperkultur auf ein neues Level hebt, und zwar aufs Fahrrad. Die fahren komplett nackig durch den Wald. Immer nur durch den Wald. Es sind aktuell nur eine knappe Handvoll Männer, die das machen. Keine Frau dabei. Jeden Donnerstagnachmittag fahren sie nackt mit dem Fahrrad durch den Wald und sie schwärmen, das sei pure Lebensfreude. Ich sag mal so, ich habe sehr viele Fragen dazu, ihr wahrscheinlich auch, aber ich weiß nicht, ob ich sie hier alle in diesem Rahmen stellen sollte. Besser nicht. Auf jeden Fall soll diese Aktion für mehr Zufriedenheit mit dem eigenen Körper darstellen. Also morgen in Oberursel, falls ihr Zeit habt und dahin wollt, im Wald treffen sie sich. Da sind sie wieder unterwegs, nackt auf dem Fahrrad. Der komplette Körper ausgeliefert im heftigen Fahrtwind.

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0: 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Kommt gut durch die Nacht. Die passende Musik gibt's von uns. 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
1: Ich bin David Riemer. US-Präsident Trump hat dem Iran mit einem beispiellosen Wirtschaftskrieg gedroht. Hintergrund sind fehlende Erfolge bei den Verhandlungen mit Teheran. Jedes Land, das den Iran unterstützt, müsse mit gewaltigen wirtschaftlichen Konsequenzen rechnen. Das schrieb er auf seiner Plattform True Social. Wie genau er die Führung in Teheran in die Knie zwingen will, schrieb er allerdings nicht. Versicherer schätzen, dass in Deutschland viele Millionen Arbeitsstunden durch Hitze verloren gehen. Der Hauptgeschäftsführer der deutschen gesetzlichen Unfallversicherung Fassauer weist auch auf ein erhöhtes Unfallrisiko hin. Ab 30 Grad gäbe es etwa 8% mehr Arbeitsunfälle als bei Temperaturen zwischen 10 und 15 Grad, sagte er.
2: Die Zahl dieser Hitzetage hat sich seit den 1950ern etwa verdreifacht, rechnet der Experte vor. Für jemanden auf einem Gerüst, an einer Maschine oder hinter dem Steuer könne nachlassende Konzentration schwerwiegende Folgen haben. So verzeichnen die Versicherer an Hitzetagen auch deutlich mehr Unfälle auf dem Arbeitsweg. Und allein im Jahr 2023 seien schätzungsweise 37 Millionen Arbeitsstunden durch Hitze verloren gegangen. Die Versicherer fordern einen besseren Hitzeschutz. Ursula Winkler, Nachrichtenredaktion.
1: 4 Jahre nach den Anschlägen auf die Nord Stream Pipelines ist ein zweiter Verdächtiger gefasst worden. Das teilte die Bundesanwaltschaft in Karlsruhe mit. Es handelt sich um einen ukrainischen Taucher, der schon einmal in Polen festgenommen war. Diesmal wurde er in Kroatien gefasst.
3: Die polnische Justiz hatte den deutschen Auslieferungsantrag im vergangenen Herbst abgelehnt und den Ukrainer freigelassen. Jetzt ging er den Ermittlern in der kroatischen Küstenstadt Pula erneut ins Netz. Die Bundesanwaltschaft will ihn nach Deutschland überstellen lassen. Der ausgebildete Taucher soll Teil der Gruppe gewesen sein, die im September 2022 Sprengsätze an den Gaspipelines platzierte. Einer seiner mutmaßlichen Komplizen wurde kürzlich am Oberlandesgericht Hamburg angeklagt. Ob und wann es dort zum Prozess kommt, ist aber noch unklar. Aus Karlsruhe, Jacqueline Melcher.
1: In Teilen Deutschlands haben Unwetter mit Starkregen und Sturmböen schwere Schäden angerichtet. Betroffen waren unter anderem Rheinland-Pfalz, Thüringen und Bayern. Im Norden von Rheinland-Pfalz wurden 2 Menschen durch einen umstürzenden Baum schwer verletzt. Im brandenburgischen Fürstenwalde Spree soll es einen Tornado gegeben haben. Ein Dach wurde abgedeckt und Bäume stürzten um. Nach derzeitigem Kenntnisstand wurden hier keine Menschen verletzt.
0: Das Wetter an Rhein und Erft.
4: In der Nacht ist es bewölkt und es kann immer wieder regnen. Das Ganze bei 15 bis 12 Grad. Im weiteren Verlauf des Tages bleibt es so bewölkt und regnerisch bei maximal 24 Grad.
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5: A44 Dortmund-Kassel zwischen Kreuz Wünnenberg-Haaren und Lichtenau. 4 Kilometer Stau, 13 Minuten Zeitverlust. Wir wünschen allen unterwegs gute Fahrt.
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4: Hallo zusammen. Ich wünsche euch eine ganz schöne Nacht. Johanna Tänzer ist hier.

0: Taylor Swift. I knew it, I knew you.
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0: die Ferien verlängern, weil der Flug ein paar hundert Euro billiger ist oder noch schnell ein paar Tage Sonne einfach dranhängen. Das kann ganz schön teuer werden. In NRW haben die Behörden im letzten Jahr fast 12.000 Bußgeldverfahren wegen Verletzungen der Schulpflicht eingeleitet. Das hat eine Umfrage der Deutschen Presseagentur ergeben. Was Eltern dazu wissen sollten, das hat Rosina Siangi aus unserem Landtagsstudio für uns mal herausgefunden. Rosé, 12.000 Verfahren, das ist im Vergleich zum Vorjahr ein Plus von 25%. Was steckt da genau dahinter? Also geht es wirklich so oft um Eltern, die ihre Kinder einfach früher aus der Schule nehmen?
1: Ja, das kommt durchaus vor. Allein bei den drei Bezirksregierungen, die solche Ferienfälle separat erfassen, waren es im vergangenen Jahr mehr als 1.100 Verfahren. Die anderen zwei Bezirksregierungen erfassen diese Fälle nicht separat, aber man kann davon ausgehen, dass es auch da viele Fälle gibt.
0: Okay. Und was wären, ich sag mal, gute Gründe für ein Fehlen, also auch direkt vor oder nach den Ferien?
1: Na klar, ist eine Krankheit, das ist so ein triftiger Grund. Einige Schulen verlangen trotzdem rund um die Ferien ein Attest vom Arzt. Auch wenn ein Kind in die Reha muss oder ins Krankenhaus oder einen zwingenden Arzttermin hat, dann ist das so ein triftiger Grund. Anerkannt werden manchmal auch wichtige religiöse Feste. Entscheidend ist immer, es muss einen echten Grund geben. Der billigere Ferienflug gehört nicht dazu und am besten lässt man sich das Fehlen vorher von der Schule genehmigen.
0: Alles klar. Und was passiert, wenn Eltern trotzdem sagen, ey, wir fahren einfach? Also wie teuer kann das am Ende werden?
1: Es werden bis zu 1.000 Euro Bußgeld fällig, und zwar pro Kind. Und bei einem Verstoß im Zusammenhang mit den Ferien können zusätzlich noch bis zu 80 Euro pro Fehltag fällig werden. Und bei Jugendlichen ab 14 kann auch zusätzlich noch gegen sie selbst ein Bußgeld verhängt werden. Also für einen vermeintlich günstigeren Urlaub kann das ziemlich schnell ziemlich teuer werden. Und es gibt noch Ärger mit der Schule. Zu empfehlen ist das nicht, auch wenn man dadurch vielleicht den ein oder anderen Euro sparen würde.
0: Ja, krass. Also fast 12.000 Bußgeldverfahren zeigen, wer die Schulferien eigenmächtig verlängert, der riskiert in NRW nicht nur Ärger mit der Schule, sondern auch ein dickes Bußgeld. Danke, José.
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0: Das Wetter an Rhein und Erft.
1: In der Nacht gibt's viele Wolken und es kann auch mal ein Schauer runterkommen. Dazu Tiefstwerte von 15 bis 12 Grad. Am Tag ziehen dann viele Wolken und Regen durch. Dazu werden es maximal 24 Grad.
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2: Zurzeit liegen uns keine Meldungen vor. Wir wünschen allen unterwegs gute Fahrt.
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1: Hallo zusammen, eine ganz schöne Nacht, haltet durch, Johanna Tänzer ist hier und wir machen das hier alles ganz entspannt zusammen, okay, damit ihr gut durch die Nachtschicht kommt oder aber auch jetzt sehr früh in diesen Donnerstag startet und wir machen das mit so einem entspannten Song hier wie Over the Rainbow.

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0: Shakira, Die Die. Hey, let's go, genau. Let's go. Wir schaffen diese Nacht hier zusammen. Wie könnt ihr eurem Partner oder eurer Partnerin am besten zeigen, dass ihr den, ja, dass ihr sie liebt oder ihn, dass ihr sie braucht? Na, indem ihr das sagt, indem ihr sagt, ich brauche dich, ich liebe dich. Oder ihr macht's halt wie die Sporties.
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1: Ich bin David Riemer. US-Präsident Trump droht dem Iran mit einem beispiellosen Wirtschaftskrieg. Hintergrund sind fehlende Erfolge bei den Verhandlungen mit Teheran. Auch Länder, die den Iran unterstützen, müssten mit gewaltigen wirtschaftlichen Konsequenzen rechnen. Das schrieb Trump auf seiner Plattform True Social.
2: Der Frust ist groß. Der Iran lässt sich nicht in die Knie zwingen und Trump gehen langsam Druck und Drohungen aus. Nun verkündet er einen gewaltigen Wirtschaftskrieg, eine ökonomische Apokalypse für den Iran. Eine verheerende Wirtschaftsoperation mit Maßnahmen historischen Ausmaßes. Vermutlich denkt an eine Ausweitung der sowieso schon bestehenden Sanktionen und weitere drastische Wirtschaftsblockaden. Alle Verbündeten der USA müssten mitspielen, fordert Trump, sonst drohten auch ihnen gewaltige wirtschaftliche Konsequenzen. Aus den USA, Tina Eck.
1: Wegen der geringen Füllstände der Gasspeicher warnt der Verbraucherzentrale Bundesverband vor steigenden Preisen für Gaskunden. Niedrige Speicherstände könnten die angespannte Lage auf den Energiemärkten im kommenden Winter weiter verschärfen. Das sagte eine Sprecherin. Die deutschen Speicher sind im Moment zu gut 50% gefüllt. Vor einem Jahr waren es knapp 67%. Gaskunden sollten prüfen, ob ihr Vertrag über den Winter hinaus eine Preisbindung vorsieht. Weniger als 7 Stunden Schlaf pro Nacht. Experten zufolge ist das auch für Erwachsene zu kurz. In Deutschland trifft das aber auf 4 von 10 Menschen zu. Das zeigt eine Untersuchung des Robert-Koch-Instituts.
3: Vor allem Männer haben hierzulande kurze Nächte. Besonders auffällig ist die Gruppe der 45- bis 64-Jährigen. Hier schläft mehr als jeder zweite Mann, weniger als die empfohlenen mindestens 7 Stunden. Die Wochenenden sind erholsamer. Hier schläft nur jede 5. Frau und jeder 4. Mann zu wenig. Auf Dauer kann Schlafmangel den Forschern nach ungesund werden. Die Studie zeigt Zusammenhänge mit Bluthochdruck und einem höheren Risiko für Adipositas, Diabetes, Herz-Kreislauf-Probleme oder psychische Erkrankungen. Ursula Winkler, Nachrichtenredaktion.
1: In Teilen Deutschlands haben Unwetter mit Starkregen und Sturmböen schwere Schäden angerichtet. Betroffen waren unter anderem Rheinland-Pfalz, Thüringen und Bayern. Im Norden von Rheinland-Pfalz wurden 2 Menschen durch einen umstürzenden Baum schwer verletzt. Im brandenburgischen Fürstenwalde-Spree soll ein Tornado gewütet haben. Nach derzeitigem Kenntnisstand wurden hier keine Menschen verletzt.
0: Das Wetter an Rhein und Erft.
4: Der Donnerstag startet mit vielen Wolken und dabei ziehen ein paar Schauer durch. Gegen Nachmittag kann auch mal die Sonne rausgucken. Die Temperaturen gehen rauf bis auf 24 Grad.
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5: Zurzeit liegen uns keine Meldungen vor. Wir wünschen allen unterwegs gute Fahrt.
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4: Hallo zusammen, willkommen im frühen Donnerstag. Johanna Tänzer ist hier für euch und ich glaube, das hört man nicht ganz so oft. Ihr Flugzeug kann leider nicht starten, weil da sitzt ein Gänsegeier drauf. Das haben Fluggäste in Griechenland jetzt erlebt, auf Kreta. Ja, da hat ein Pilot kurz vor Abflug entdeckt, dass dieser Vogel, also auf dem Vogel lag, ja, auf der Tragfläche saß der und der hatte auch so gar keinen Bock wegzufliegen. Deswegen gab es eben ein bisschen Verspätung. Naja, ich glaube halt, der hat das mit dem Priority Boarding irgendwie bisschen falsch verstanden. Alex Warren jetzt hier für euch. Das ist Fever Dream.

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1: Und David Puentes, Golden Summer.
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0: Loi und David Puentes mit Golden Summer hier in der Nacht. Jetzt gerade war übrigens erst der Tag des Orang-Utans. Und es ist natürlich klar, dass unser Comedian Hannes Höfer da was zu sagen muss.
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2: Welches Tier wärt ihr gerne? Also an Land wäre ich auf jeden Fall gerne ein Affe. Erstmal mag ich Bananen sehr gerne. Zweitens, Klettern macht Spaß. Und vier Hände. Hallo? Du kannst so gemütlich morgens die Dschungelzeitung lesen, nimmst dann ganz entspannt mit dem Fuß den Pott Kaffee, während du dir mit dem anderen Fuß am Hinterkopf kratzt. Außerdem glaube ich, Lausen ist wie Meditation. In der Luft wäre ich gerne ein Albatros. So mal eben nach New York fliegen, kein Problem. Und im Wasser, da sagen die meisten Hai oder Delfin, aber so ein Oktopus, ja, der hat's drauf. Ne, der kann die Farbe wechseln, hat Saugnäpfe, acht Arme, drei Herzen, der ist so flexibel, der kommt durch jedes Schlüsselloch. Da hast du mehr Gadgets als jedes James-Bond-Auto. Da hat der liebe Gott wirklich bei der Sonderausstattung das Komplettpaket bestellt. Gut, die sehen ein bisschen gewöhnungsbedürftig aus, aber mit einer anderen Frisur. Und immer dran denken, die Steigerung von Prima ist Primat.
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0: Das Wetter an Rhein und Erft.
1: Der Tag startet grau und bewölkt, dazu gibt es immer wieder Regen. Im Verlauf des Tages kann aber auch mal kurz die Sonne rausgucken. Und es ist mild bei bis zu 24 Grad.
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2: A4 Aachen-Köln zwischen Kreuz Köln-West und Köln-Eiffeltor, 1 Kilometer Stau. Und A33 Brilon-Bielefeld zwischen Etteln und Borchen, 1 Kilometer stockender Verkehr, 17 Minuten Verzögerung. Wir wünschen allen unterwegs gute Fahrt.
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1: Hallo, hallo. Guten Morgen zusammen. Herzlich willkommen hier im, ja, ganz, ganz frühen Donnerstag. Schön, dass ihr schon dabei seid. Ich habe jetzt hier so einen geilen 2000er-Hit für euch. Ihr werdet schon mal am Anfang denken so, yes. Nein, ihr werdet denken, oh baby. Die Pussycat Dolls mit Don't Char.
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1: Sag ich doch.

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1: Ich bin David Riemer. Jedes Jahr wenden sich tausende Menschen mit einem Verdacht auf Behandlungsfehler an den medizinischen Dienst. Heute legen die Gutachter neue Zahlen vor. Schon seit Jahren zeigen diese Statistiken, Behandlungsfehler sind keine Einzelfälle.
2: Der Arzt übersieht einen Knochenbruch oder Laborwerte werden vertauscht. Darf eigentlich nicht passieren, aber auch bei ihrer letzten Erhebung zählten die Gutachter rund 3700 Behandlungsfehler und oft mit krassen Folgeschäden für die Patienten. Viele starben sogar. Ein Riesenproblem ist zudem, dass die Dunkelziffer erheblich höher ist. Experten fordern deshalb, die Rechte und auch die Sicherheit der Patienten zu stärken. Claudia Wächter, Nachrichtenredaktion.
1: US-Präsident Trump hat dem Iran mit einem beispiellosen Wirtschaftskrieg gedroht. Hintergrund sind fehlende Erfolge bei den Verhandlungen mit Teheran. Jedes Land, das den Iran unterstützt, müsse mit gewaltigen wirtschaftlichen Konsequenzen rechnen. Das schrieb er auf seiner Plattform True Social. Wie genau er die Führung in Teheran in die Knie zwingen will, schrieb er allerdings nicht. Versicherer schätzen, dass in Deutschland viele Millionen Arbeitsstunden durch Hitze verloren gehen. Der Hauptgeschäftsführer der deutschen gesetzlichen Unfallversicherung Fassauer weist auch auf ein erhöhtes Unfallrisiko hin. Ab 30 Grad gäbe es etwa 8% mehr Arbeitsunfälle als bei Temperaturen zwischen 10 und 15 Grad, sagte er.
3: Die Zahl dieser Hitzetage hat sich seit den 1950ern etwa verdreifacht, rechnet der Experte vor. Für jemanden auf einem Gerüst, an einer Maschine oder hinter dem Steuer könne nachlassende Konzentration schwerwiegende Folgen haben. So verzeichnen die Versicherer an Hitzetagen auch deutlich mehr Unfälle auf dem Arbeitsweg. Und allein im Jahr 2023 seien schätzungsweise 37 Millionen Arbeitsstunden durch Hitze verloren gegangen. Die Versicherer fordern einen besseren Hitzeschutz. Ursula Winkler, Nachrichtenredaktion.
1: In Teilen Deutschlands haben Unwetter mit Starkregen und Sturmböen schwere Schäden angerichtet. Betroffen waren unter anderem Rheinland-Pfalz, Thüringen und Bayern. Im Norden von Rheinland-Pfalz wurden zwei Menschen durch einen umstürzenden Baum schwer verletzt. Im brandenburgischen Fürstenwalde Spree soll es einen Tornado gegeben haben. Ein Dach wurde abgedeckt und Bäume stürzten um. Nach derzeitigem Kenntnisstand wurden hier keine Menschen verletzt.
0: Das Wetter an Rhein und Erft.
4: Der Donnerstag startet mit vielen Wolken und dabei ziehen ein paar Schauer durch. Gegen Nachmittag kann auch mal die Sonne rausgucken. Die Temperaturen gehen rauf bis auf 24 Grad.
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5: Zurzeit liegen uns keine Meldungen vor. Wir wünschen allen unterwegs gute Fahrt.
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4: Hi zusammen, guten Morgen. Schön, dass ihr um diese sehr frühe Uhrzeit schon dabei seid. Johanna Tänzer ist hier, begleitet euch ein bisschen. Das ist Musik von Shibuzi, A Bar Song, Tipsy. Ja, wir starten mit dem Kaffee rein in den Tag und Shibuzi wird wahrscheinlich jetzt ein kleines Bierchen nehmen. Alkoholfrei natürlich.

0: Hört Us und Daddy DJ mit Flipside kurz nach 5. Guten Morgen.
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0: Gucken wir mal drauf, was bringt dieser Donnerstag. Kollege Robert Jans ist da. Guten Morgen.
2: Guten Morgen. Also ein Thema ist heute der Ausbildungsmarkt. NRW-Arbeitsminister Karl-Josef Laumann, der ist auf Ausbildungstour. Nicht, weil er selber eine Ausbildung sucht, sondern der besucht heute verschiedene Betriebe. Vom Technologie-Zentrum-Konzern bis zur Bäckerei. Hintergrund ist eine ziemlich spannende Situation. Tatsächlich Ende Juli waren in NRW noch rund 34.200 Ausbildungsstellen unbesetzt. Gleichzeitig ist das Angebot an Ausbildungsplätzen gegenüber dem Vorjahr aber um knapp 8% zurückgegangen. Und Laumann will heute unter anderem mit Azubis und Betrieben darüber sprechen, was bei der Suche nach Nachwuchs gerade gut und was eben nicht so gut läuft.
0: Und bei der Reit-WM in Aachen wird's für die Springreiter heute ernst, Anna?
2: Ja, ab 9 Uhr läuft da die erste Runde der zweiten WM-Prüfung im Springreiten. Die zählt sowohl für die Mannschaft als auch für die Einzelwertung. Und die zweite Runde folgt dann morgen Abend. Danach steht dann auch der Mannschaftsweltmeister fest und auch die Paradressur geht heute weiter. Und die Reit-WM läuft insgesamt noch bis Sonntag.
0: Okay, alles klar. Danke, Robert.
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0: Das Wetter an Rhein und Erft.
1: Der Tag startet grau und bewölkt, dazu gibt es immer wieder Regen. Im Verlauf des Tages kann aber auch mal kurz die Sonne rausgucken. Und es ist mild bei bis zu 24 Grad.
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2: Zurzeit liegen uns keine Meldungen vor. Wir wünschen allen unterwegs gute Fahrt.
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1: Guten Morgen, Johanna Tänzer ist hier. Hey, habt ihr diese Geschichte von dem Schaf in Münsterland gehört? Da ist ein Schaf ausgebüxt und in einen Linienbus eingestiegen und saß da halt auf den Sitzplätzen. Dieser Bus, der war abgestellt in der Waschhalle vom Busbetriebshof. Und dann ist das Schaf im Bus durch die Waschanlage halt mitgefahren. Und danach wurde es dann von der Polizei wieder nach Hause geleitet, zu den anderen. Ich glaube, diese Story werden ihm die anderen Schafe nie glauben. Jungs, ich bin heute in den Ferien im Bus durch eine Waschanlage gefahren. Mhm, ja, ist klar, ne?

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0: The Weeknd, Blinding Lights, guten Morgen. Also freundlich sein, auch wenn nichts zurückkommt, das klingt erstmal easy, ist aber schon wirklich Arbeit. Sarah Vitschera von der Evangelischen Kirche erzählt im Augenblick mal jetzt, warum sie es jeden Tag trotzdem neu versucht.
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2: Neulich an der Kasse. Die Kassiererin bekommt bei der Kundin vor mir den Bon nicht aus der Kasse. Das Gerät hakt. Die Schlange wird länger. Die Kassiererin seufzt. Alle gucken genervt. Ich lächle und sage, kein Stress, wir haben Zeit. Sie schaut auf und lächelt zurück. Ich versuche das öfter, ganz bewusst freundlich zu sein. Die Freundlichkeit, die bleibt, auch wenn nichts zurückkommt. Auch wenn der Ton rau ist und die Welt an dem Tag hart wirkt. Und trotzdem, Freundlichkeit im Alltag klingt vielleicht weich, ist aber Arbeit. Freundlich denken, wenn ich müde bin. Freundlich handeln, wenn ich ärgerlich bin. Und jedes Mal merke ich, es tut zuerst mir gut. Mein Kopf wird leichter. Denn dann öffnet sich oft eine Tür zu einem Menschen, die vorher zu war. Freundlichkeit ist kein Zeichen von Schwäche. Sie ist eine Entscheidung, die ich jeden Morgen neu treffe. Manchmal gelingt sie nicht. Dann bin ich patzig und ärgere mich. Am nächsten Tag probiere ich es wieder. Und ich nehme mir einen freundlichen Satz mehr vor, als nötig wäre. Er kostet nichts und verändert mehr, als ich denke. Sarah Vetscherer von der Evangelischen Kirche für Augenblick mal.

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1: Mit Malte Albrecht, guten Morgen. Das Heizen könnte in den nächsten Monaten für viele von uns deutlich teurer werden. Deshalb schlagen Verbraucherschützer jetzt Alarm. Thorsten Adolfs aus dem News-Team, warum machen sich die Experten denn Sorgen um die Gasreserven für den kommenden Winter?
2: Weil unsere Gasspeicher im Moment bei weitem nicht so voll sind wie noch vor einem Jahr. Die Vorsitzende des Verbraucherzentrale Bundesverbandes POP hat der RP gesagt, dass uns das im Winter richtig Probleme bereiten könnte. Ein Grund ist der Iran-Krieg. Weil die wichtige Straße von Hormus blockiert ist, wird der Transport von Gas und Öl weltweit extrem schwierig. Und das treibt die Einkaufspreise so stark nach oben, dass viele Händler im Moment lieber abwarten, statt Gas für die kalte Jahreszeit einzukaufen. In Deutschland sind die Speicher gerade mal zur Hälfte gefüllt. Im vergangenen Jahr um die Zeit waren wir da schon bei fast 70%.
1: Was kann ich als Gaskunde jetzt tun, um mich vor einer bösen Überraschung bei der nächsten Abrechnung zu schützen?
2: Die Verbraucherschützer sagen, man sollte jetzt aktiv werden und die bestehenden Verträge prüfen. Im ersten Schritt sollte man schauen, ob der eigene Tarif eine Preisbindung hat, die auch über den Winter hinaus gilt. Wenn das der Fall ist, dann ist man erstmal auf der sicheren Seite. Wenn nicht, lohnt es sich auf jeden Fall, jetzt die Preise zu vergleichen und vielleicht zu einem günstigeren Anbieter zu wechseln, bevor die Kosten weiter steigen. So kann möglicherweise verhindert werden, dass es am Ende des Winters eine hohe Nachzahlung gibt.
1: Dankeschön, Thorsten. Und das sind weitere Nachrichten. In mehreren Bundesländern haben Unwetter am Abend schwere Schäden angerichtet. In Fürstenwalde in Brandenburg soll es sogar einen Tornado gegeben haben. Dabei wurde ein Dach abgedeckt und Bäume stürzten um. In Rheinland-Pfalz wurde eine 58-jährige Frau von einem herabstürzenden Baum erschlagen. Eine weitere Frau erlitt schwere Verletzungen. Auch in Hessen, Bayern und Thüringen gab es zahlreiche Einsätze. Weil die Verhandlungen kaum vorangekommen sind, hat US-Präsident Trump dem Iran jetzt mit einem beispiellosen Wirtschaftskrieg gedroht. Außerdem warnte er auch andere Länder vor gewaltigen wirtschaftlichen Konsequenzen, falls sie den Iran unterstützen. Trotz bestehender US-Sanktionen will Trump Ölschmuggel, Geldtransfers und Tarnfirmen noch schärfer ins Visier nehmen. Prinz Harry kehrt offenbar gemeinsam mit seiner Frau Meghan und den Kindern nach Großbritannien zurück. Mehrere britische Medien berichten von einem Umzug noch Ende dieses Monats. Die Kinder sollen auch schon für den Schulstart im September an einer britischen Schule angemeldet worden sein. Die Familie plant demnach ein Leben in einer privaten Residenz außerhalb von London. Offiziell ist noch nichts bestätigt. Zuletzt hatten sich Harry und König Charles aber wieder angenähert. Und das waren die Nachrichten mit Malte Albrecht.
0: Das Wetter an Rhein und Erft.
3: Und da sind wir im Donnerstag. Guten Morgen, Theo Kirschbaum.
4: Morgen, Finn.
3: So, du hast den Blick aufs Wetter für uns.
4: Ja, also der Himmel wird auch heute wieder grau. Vielleicht kann hier und da mal die Sonne durchluken. Das ist aber eher selten der Fall. Später kann es auch immer wieder zu Schauern kommen bei Temperaturen bis zu 23 Grad im Kreis. Jetzt gerade sind es noch 15 Grad in Schwadorf.
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4: Ja, alles noch ruhig soweit auf den Straßen. Nur auf der A4 nach Olpe ist schon was los. Ein Kilometer Stau zwischen Kreuzköln-West und Eiffeltor.
3: Und wenn ihr um kurz nach sechs schon was gesehen habt unterwegs, ruft uns gerne an oder schickt mir eine WhatsApp-Sprachnachricht hier ins Studio. Beides geht kostenlos über die 022 36 88 89 90. Kommt gut an.
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3: Und damit willkommen im Donnerstag. Heute ist der 20. August. Kommt gut rein mit uns. Der Finn ist hier. Finn Weiden. Guten Morgen.

0: Das sind Lady Gaga und Bruno Mars, Die With A Smile. Für euren frühen Donnerstagmorgen. Jetzt haben wir es 6:10. Schön, dass ihr mit dabei seid. So, ich hoffe, ihr wart gestern nicht draußen unterwegs, als auf einmal ja volle Power das Gewitter losgeht und ihr seid trocken geblieben. War ja ein richtiger Starkregen hier bei uns an Rhein und Erft. Wir haben eben mal bei der Feuerwehr angerufen, bei uns im Rhein-Erft-Kreis ist es aber weitestgehend ruhig geblieben. Und es fühlt sich generell auch eher so ein bisschen nach Herbst an da draußen, oder? Als nach Sommer. Ich meine, ist ja ein richtiger Kontrast zur letzten Woche, wo wir noch gefühlt Werte um die 40 Grad hatten. Aber lasst euch vom Wetter nicht täuschen. 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

0: Super. Hab gerade meinen Nachbarn zerstückelt, eingetuppert. 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

0: Guten Morgen hier bei Radio RF, 20 nach 6 haben wir es jetzt. Für euch habe ich gleich Musik von Olivia Dean. Das ist eine Künstlerin, ich weiß nicht, vielleicht sagt ihr euch gerade nicht ganz so viel, ist aber gerade die Newcomerin aus Großbritannien. Die bricht da wirklich alle Rekorde. Die hat es mit 4 Songs gleichzeitig in die Top 10 der Charts geschafft. In diesem Jahr ist sie auch 6 Tage hintereinander in London aufgetreten, in der ausverkauften U2 Arena. Im Mai war sie in der Köln Arena hier bei uns. Also es läuft gerade bei ihr, kann man sagen. Wobei, sie macht das alles gar nicht, um berühmt zu werden. Das hat sie uns im Interview erzählt.
1: I'm not making music because I want to be famous or like because I want to make loads of cash. It's like, I love making music so much. And I just want to make things that last forever.
0: Olivia Dean, ja, sie liebt es einfach, Musik zu machen. Ruhm oder Geld ist ihr gar nicht so wichtig. Hauptsache, sie macht Musik, die für immer bleibt. Wir hören sie jetzt mit ihrer aktuellsten Nummer, So Easy to Fall in Love, hier bei Radio Erft. Kommt gut rein in diesen Donnerstag.

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1: Um 6.30 Uhr mit Nico Menschen. Guten Morgen. Wegen des niedrigen Wasserstands des Rheins hat es wieder Diskussionen um die geplante Transportleitung zur Befüllung der geplanten Tagebauseen gegeben. Sie haben aber keinen Einfluss auf die Bauarbeiten der Rohrleitung. Laut dem Energiekonzern RWE liegen die Arbeiten im Zeitplan. Die weiteren Infos jetzt von Christina Power.
2: Seit Ende Januar werden die Rohrleitungen laut einem RWE-Sprecher verlegt. Mittlerweile gibt es 2 Bauabschnitte, ein dritter soll ab September dazukommen. Auf 2 zentralen Plätzen lagern tausende Rohre. Von dort werden sie an die Stellen geliefert, an denen sie gebraucht werden. Im nächsten Jahr soll dann eine zweite Tranche mit 4.500 Rohren geliefert werden. Die Rohre kommen zwar per Schiff, aber der Wasserstand der Flüsse spielt laut einem Sprecher keine Rolle, denn die Rohre werden über die Nordsee zu einem Seehafen in Niedersachsen transportiert und dann per Bahn ins Rheinische Revier gebracht.
1: In Frechen hat der klassische Kurskatalog für die Volkshochschule ausgedient. Ab heute gibt es das Programm der VHS in Magazinform. Darin werden nicht mehr die Angebote aufgelistet, sondern stattdessen gibt es Veranstaltungshighlights und aktuelle Themen aus der Volkshochschule. Dazu kommt ein herausnehmbares Faltblatt. Damit bekommen die Interessierten einen schnellen Überblick über alle Kurse und Veranstaltungen. Detaillierte Informationen zu den 350 Kursen und Veranstaltungen gibt es dann auf der Website der VHS. Schwerpunktthema in diesem VHS-Semester ist das Wasser. Passend dazu gibt es verschiedene Angebote, wie etwa die Besichtigung eines Klärwerks, einen Vortrag zur römischen Wasserleitung oder einen Ausflug zu einem Aquarienbauer. Das neue Semester beginnt Ende September. Anmeldungen sind ab heute möglich. Und jetzt weitere Meldungen im Überblick. Die weltweiten Verkäufe von Elektro-Lkw und Bussen haben sich 2025 nahezu verdoppelt. Mit rund 500.000 verkaufter Fahrzeuge legte der Absatz im Vergleich zum Vorjahr um 86% zu, so eine internationale Untersuchung. In Pulheim verschiebt sich die Kehrmaschinentour durch die Innenstadt um einen Tag. Nach Angaben der Stadt erfolgt die maschinelle Straßenreinigung nicht heute, sondern erst morgen. Und in der Radio Erft App, da gibt's noch mehr News von Rhein und Erft.
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3: Guten Morgen, Theo Kirschbaum.
4: Moin.
3: Ja, heute zumindest wieder so ein bisschen Sonne mit dabei.
4: Ja, ein bisschen freundlicher als gestern. Sieht's ja schon heute Morgen aus. Also ja, die Sonne zeigt sich vor allem heute Vormittag wieder. Später ist es dann aber auch mal bewölkt und es kann auch noch mal zu Schauern kommen. Wir bekommen heute bis zu 23 Grad im Rhein-Erft-Kreis. In Brauweiler sind es jetzt gerade 15 Grad.
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4: Achtung auf der 4 nach Aachen. Zwischen Klettenberg und Kreuzkerpen liegen Reifenteile auf der gesamten Fahrbahn. Fahrt da bitte vorsichtig. Ansonsten freie Fahrt heute Morgen auf unseren Straßen. Nur auf der 4 nach Olpe geht's noch ein bisschen langsamer voran. 2 Kilometer Stop and Go vor Eiffeltor.
3: Und eure Nummer für Staus im Blitzer ist die 022 36 88 89 90. Kommt gut an.
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3: Und das mit Finn Weiden. Kommt gut rein in den Donnerstag. Moin zusammen.

0: Das sind die 90er mit R.E.M. Eine richtig coole Nummer für diesen Morgen. Losing My Religion um 20 vor 7. Schönen guten Morgen. Ja, so in der Sonne liegen, eine Runde schwimmen, vom Turm ins Wasser springen und eine Pommes futtern. Ja, dieser Sommer war doch wirklich perfekt für eine Dauerkarte im Freibad, oder? Und jetzt müssen wir mal überlegen, damit wir da so eine tolle Zeit haben, sind ganz, ganz viele Menschen im Einsatz, die uns genau das ermöglichen können, die Bäder aufrechterhalten und ja, gerade in den Ferien echt eine Menge zu tun haben. Zum Beispiel im Betzburger Freibad, das hat unsere Radio-Erft-Reporterin Sarah Lenz besucht und bei Desiree mal im Kassenhäuschen vorbeigeschaut.
1: Hi, guten Tag.
2: Einmal, bitte.
1: Wie alt ist der Kleine?
2: 6.
1: Dann ist er noch frei, dann sind es 5 Euro.
3: Und
1: dann
3: wünsche ich
1: einen schönen Tag.
3: Wie gestern.
1: Warst du gestern auch hier?
3: Ja.
1: Ja, sehr schön.
3: Ich koste gar nichts.
1: Du kostest noch gar nichts, genau. Viel Spaß.
4: Ja, Desiree ist die erste Person, die Menschen hier im Freibad sehen. Du unterstützt hier neben deinem eigentlichen Job.
5: Richtig, genau. Also ich mache das jetzt schon bereits seit 4 Jahren. Und das macht mir ganz viel Spaß. Und ist eine gute Abwechslung meinem eigentlichen Beruf im Einzelhandel.
4: Und bei diesem krassen Sommer, den heißen Tagen, da sind die Gäste manchmal auch schon vor euch da, ne?
5: Wir haben eigentlich Dienstbeginn um 9:45. Da steht auf jeden Fall schon immer, also an warmen Tagen immer eine Schlange vor der Tür. Wir versuchen natürlich alles rechtzeitig schnell abzuwickeln, aber die Leute sind auch sehr entspannt.
4: Und man sieht, ihr habt hier auch Dauerbesucher, die immer wieder, jeden Tag gefühlt hier hinkommen.
5: Das stimmt. Also wir haben hier immer volles Haus. Action-Mitarbeiter kommen mit Kindern. Verwandtschaften, also es ist nie langweilig hier bei uns.
4: Nach der Schicht, geht es dann jedes Mal auch für euch ins Wasser?
5: Die Möglichkeit ist auf jeden Fall da. Manchmal hat man auch lange Tage, dann ist man froh, dass man an warmen Tagen auch zu Hause ist. Aber in der Regel wird auf jeden Fall das Wasser und das Becken auf jeden Fall dann nochmal genutzt.
0: Ja, das Betzburger Freibad, Kollegin Sarah Lenz ist unterwegs und hilft aus bei den schönsten Sommerspots hier bei uns an Rhein und Erft.

toll. Richtig schöner Sonnenaufgang hier gerade vor unserem Studiofenster in Wesseling. Und keine Wolken am Himmel. Mensch, richtig schönes Bild gerade. Ja, wir starten gemeinsam in den Tag. Jetzt mit Musik von Ray Garvey. Das ist Wild Love. Finn Weiden hier. Moin zusammen. 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
1: Mit Malta Albrecht, schönen guten Morgen. Der Arzt übersieht einen Knochenbruch oder Laborwerte werden vertauscht. Jedes Jahr wenden sich viele Menschen wegen eines Behandlungsfehlers an den medizinischen Dienst. Heute legen die Gutachter neue Zahlen vor. Schon seit Jahren zeigt sich, Behandlungsfehler sind keine Einzelfälle. Patientenschützer machen deshalb jetzt Druck. Sie fordern mehr Transparenz. Es brauche ein zentrales Register für solche Fehler, heißt es. Thorsten Adolfs hat mehr zum Thema.
2: Es gehe darum, Behandlungsfehler in Kliniken und Praxen nicht länger unter den Teppich zu kehren. Das hat der Vorstand der Deutschen Stiftung Patientenschutz Brüsch der NOZ gesagt. Im Moment werde nur ein Bruchteil der Fälle öffentlich, weil Statistiken zu Behandlungsfehlern oft lückenhaft seien. Brüsch findet, dass die Fehlerkultur in unserem Gesundheitswesen unterentwickelt ist und die Politik das Thema einfach zu lange schleifen lässt. Er wünscht sich, dass Kliniken und Praxen verpflichtet werden, Fehler aktiv zu melden. Im Moment läuft das Ganze auf freiwilliger Basis, was laut Brüsch völlig an der Realität vorbeigeht. Außerdem fordert er, dass es für Betroffene leichter werden muss, ihr Recht zu bekommen, zum Beispiel durch eine Beweislastumkehr. Das bedeutet, wenn vieles darauf hindeutet, dass bei der Behandlung etwas schiefgelaufen ist, müssen nicht mehr die Patienten beweisen, dass ein Fehler gemacht wurde, sondern die Mediziner müssen nachweisen, dass sie alles richtig gemacht haben. Neben dem Register wünschen sich die Patientenschützer einen speziellen Härtefallfonds, damit Menschen, die durch Ärztefehler zu Schaden gekommen sind, schneller und unkomplizierter Hilfe erhalten.
1: Und nun weitere Nachrichten im Überblick. Der Verbraucherzentrale Bundesverband warnt wegen der niedrigen Gasspeicherstände vor höheren Kosten für Gaskunden. Die Einkaufspreise für Gas würden seit Beginn des Iran-Kriegs deutlich steigen, sagte Verbandschefin Popp der RP. Verbraucher sollten jetzt prüfen, ob ihr Vertrag über den Winter hinaus eine Preisbindung vorsieht. Die deutschen Gasspeicher sind derzeit nur zu gut 50% gefüllt. Nach dem Fund einer Sprengstoffdrohne am Leipziger Flughafen fordern die Grünen einen Drohnengipfel im Kanzleramt. Das steht in einem Fraktionsantrag, der dem Tagesspiegel vorliegt. Die Grünen werfen Innenminister Dobrindt Symbolpolitik vor und verlangen, dass grundsätzlich die Bundespolizei für die Drohnenabwehr zuständig sein soll. Schwere Unwetter hat es heute Nacht in Teilen Deutschlands gegeben. Vor allem die Mitte des Landes war betroffen. In Fürstenwalde in Brandenburg soll sogar ein Tornado Schäden angerichtet haben. In Rheinland-Pfalz kam eine Frau durch einen umstürzenden Baum ums Leben. Eine weitere Frau wurde schwer verletzt. Auch in Hessen hat es heftig gekracht. Im Lahn-Dill-Kreis wurden Dutzende Häuser teils massiv beschädigt. Laut Polizei deckte hier mutmaßlich eine Windhose ganze Dächer ab. In einigen Orten fiel auch der Strom aus. Wetterbedingte Einsätze gab es außerdem in Bayern und Thüringen.
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3: Mit Nico Mensching, guten Morgen. Wegen des niedrigen Rheinpegels hat es erneut Diskussionen um die geplante Transportleitung zur Befüllung des Tagebaus mit Rheinwasser gegeben. Auf die Bauarbeiten hat das aber keinen Einfluss. Laut RWE werden die Rohre seit Ende Januar verlegt. Inzwischen gibt es zwei Bauabschnitte. Ein dritter soll ab September folgen. Tausende Rohre lagern auf zwei zentralen Plätzen. Eine zweite Lieferung mit 4.500 Rohren soll im nächsten Jahr kommen. Und mehr von Rhein und Erft gibt es gleich in einer halben Stunde um 19:30.
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4: Das ist ja wirklich ein richtig schöner Sonnenaufgang, ne? Hier gerade am Rheinforum in Wesseling. Theo, wie sieht's denn aus heute mit der Sonne?
5: Ja, also der Himmel hier über dem Rheinforum ist, wie du schon gesagt hast, wirklich richtig schön blau heute Morgen. Und genauso soll's den Vormittag auch bleiben. Später kann es sich dann mal zuziehen und zum Abend kann auch mal der ein oder andere Schauer kommen. Aber jetzt ist es erstmal schön. Heute werden es bis zu 23 Grad bei uns. 15 Grad haben wir gerade in Kaster.
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5: Aufpassen auf der 555 nach Köln. Zwischen Bornheim und Wesseling gibt es eine ungesicherte Unfallstelle. Auf dem Standstreifen passt da bitte auf. Dann die 4 nach Aachen, 3 Kilometer Stop and Go ab Kreuz Gremberg. Die Gegenrichtung nach Olpe, 3 Kilometer Stau vorm Eiffeltor. Ihr braucht circa 10 Minuten länger. Und dann noch die 555 nach Köln. Da knubbelt es sich schon so richtig vorm Verteilerkreis.
4: Und wenn ihr jetzt noch etwas gesehen habt, Staus, Blitzer, Unfälle oder Verkehrsbehinderungen, ruft uns gerne an oder schickt eine WhatsApp hier ins Studio. Beides geht über die 022 36 88 89 90. Kommt gut an.
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4: Ja, Mallorca und Tiramisu. Ist doch immer lustig, ne? Wenn wir Deutschen im Urlaub sind und Orte oder auch Essen im schönen deutschen Slang gesprochen werden, oder? Kennt ihr bestimmt auch. Sabine aus Brühl arbeitet in einem Reisebüro. Sie hat uns mal mit in ihren Alltag genommen. Da gibt es auch, ich sag's euch, viele solcher witzigen Momente. Hören wir gleich nach zwei Hits hier bei uns. Guten Morgen.

0: gesprochen und auch mit einem Altenpfleger. Jetzt hat sich Sabine aus Brühl reingemeldet. Sie arbeitet im Reisebüro. Und da kommen die Kunden manchmal ja mit ganz besonderen Urlaubswünschen um die Ecke.
1: Also früher im Reisebüro ist es manchmal schwierig, wenn die Leute wohin fliegen wollen, aber wir nicht wissen, was sie meinen, weil sie die Sachen völlig falsch aussprechen. Ein Beispiel war zum Beispiel, er wollte einer nach Future Venture. Ja, er wollte nach Fuerteventura. Oder nach Pacuera. Pagera. Ja, Calaratata. Ja, Calaratiada. Also.
0: Ja, Future Venture ist schon mega. Und dann schön im Urlaub einmal die Knotschi und Bruschetta bitte. Ja, herrlich. Deutsch ist doch schon eine lustige Sprache. Danke dir, Sabine, für deine Story aus dem Reisebüro. Und ihr erlebt ja auch coole Momente oder auch kuriose Momente auf der Arbeit. Schickt mir gerne eine WhatsApp ins Studio, sehr gerne auch als Sprachnachricht an die 022 36 88 89 90. Kommt jetzt gut in den Tag. 7.13 Uhr haben wir es jetzt. Hier ist Radio Erft.

0: Alex Warren mit Ordinary an diesem Donnerstagmorgen hier bei Radio Erft. Jetzt haben wir es 7.20 Uhr. So, und ey, was es nicht alles gibt, oder? In Köln steigt heute die deutsche Karaoke-Meisterschaft. Ich nehme jetzt mal an, dass da ausschließlich Goldkehlchen an den Start gehen. Aber Karaoke können wir doch eigentlich alle, oder?
1: Also ich glaube, für die, die singen können, ist es cool. Und für die, die sich dann nicht trauen, ist es dann halt sehr uncool. Und man schämt sich dann.
2: Also mit Freunden ist das immer toll. Aber ich bin nicht so der begnadete Sänger.
3: Ja, also ich fand es auch eigentlich immer eher lustig. Ich war auch nur mit Freunden bisher in so Karaoke-Bars und so. Und das hat eigentlich immer Spaß gemacht.
4: Wie gut muss man denn singen? Wie schlecht darf man singen?
3: Man kann machen, was man will, sag ich da. Also da muss keiner gut singen, auf jeden Fall.
5: Ich würde mich trauen, tatsächlich. Ich würde behaupten, ich kann singen.
6: Ich weiß nicht, das macht Spaß. Irgendwie, man traut sich was Neues.
4: Was steht im Vordergrund? Spaß haben.
7: Ja, natürlich. An erster Stelle Spaß haben.
0: Ja, so ist es auf jeden Fall. Und ich höre schon raus, einige würden sich trauen, ja. Und der ein oder andere startet ja so einen Abend sicher auch erst mit ein, zwei Sekt, ne? So als Mutmacher. Heute also die deutsche Karaoke-Meisterschaft in Köln. Für die Besten geht es dann sogar noch weiter. Und zwar zu den Karaoke World Championships 2026, dann in Las Vegas.

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1: Um 7.30 Uhr mit Nico Mensching. Guten Morgen. Der Bau der Rheinwassertransportleitung für die künftigen Tagebauseen im Rheinischen Revier läuft nach Plan. Das hat der Energiekonzern RWE auf Radio Erft Nachfrage mitgeteilt. Laut einem Sprecher werden die Rohre seit Ende Januar verlegt und zwar ohne Probleme und Komplikationen. Aktuell laufen die Arbeiten in zwei Bauabschnitten. Ein dritter soll ab September dazukommen. Derzeit verfügt RWE schon über 5000 Rohre, die nach und nach verlegt werden. Im kommenden Jahr soll eine zweite Tranche mit restlichen 4500 Rohren per Schiff geliefert werden. Das Niedrigwasser spielt dabei aber keine Rolle. Die Rohre kommen nicht über den Rhein, sondern über die Nordsee zu einem Seehafen in Niedersachsen. Von dort werden sie dann per Bahn ins Rheinische Revier transportiert. Der niedrige Rheinpegel sorgt gerade für ungewöhnliche Funde. In Köln und auch hier um die Ecke in Königswinter sind jeweils ein Auto gefunden worden. In Königswinter wurde ein stark verrosteter Fiat 126 entdeckt, der vermutlich schon seit vielen Jahren im Wasser lag. Das Wrack wurde jetzt geborgen. Hinweise auf den letzten Besitzer gibt es nicht mehr. Bei Köln stießen die Behörden außerdem auf einen Toyota Yaris. Der war 2014 gestohlen worden und lag offenbar seitdem im Rhein. Hinweise auf einen Zusammenhang mit einem Verbrechen oder einem vermissten Fall gibt es in beiden Fällen nicht. Und jetzt weitere Meldungen kurz und knapp. Heftige Unwetter haben in Teilen Deutschlands über Nacht schwere Schäden angerichtet. Mindestens eine Person kam dabei auch ums Leben. Weitere Menschen wurden verletzt. Für die Feuerwehr im Rhein-Erft-Kreis war es dagegen ein ruhiger Nachmittag und Abend. Es gab keine Wettereinsätze. In Frechen müssen sich Fahrgäste der Buslinie 145 auf Behinderung einstellen. Aufgrund einer Sperrung der Hüchelner Straße müssen die Busse umgeleitet werden, heißt es von den KVB. Die Umleitung gilt in beiden Fahrtrichtungen zwischen den Haltestellen Rotdornweg und Freiheitsring. Wie lange die Umleitung gilt, steht derzeit noch nicht fest. Und auf radioerft.de, da gibt's noch weitere News von Rhein und Erft.
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2: Guten Morgen, Theo Kirschbaum.
3: Moin.
2: Du hast den Blick aufs Wetter für uns.
3: Ja, blauer Himmel, die Sonne scheint. Genau so soll es heute Vormittag weitergehen.
2: Ehrlich, ne?
3: Später kommen dann ein paar Wolken dazu und heute Abend kann es hier und da nochmal zu Schauern kommen. Bis zu 23 Grad werden es heute im Rhein-Erft-Kreis. In Türnich sind es jetzt gerade 15 Grad.
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3: Vorsicht auf der 555 nach Köln. Zwischen Bornheim und Wesseling gibt es auf dem Standstreifen eine ungesicherte Unfallstelle. Passt da bitte besonders auf. Dann die 4 nach Aachen, 3 Kilometer Stop and Go ab Kreuz Gremberg. Die Gegenrichtung nach Olpe, 3 Kilometer Stau vorm Eiffeltor, das sind etwa 10 Minuten on top. Und dann noch die 555 nach Köln, dichter Verkehr am Verteilerkreis, da verliert ihr auch etwas Zeit.
2: Und unser Deal für euch ist, ihr ruft an und wir gehen dran. Das geht ganz einfach unter dieser Nummer 02236 88 89 90.
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2: Und mit Purple Disco Machine und Sophie and the Giants starten wir in diesen Donnerstag. Das ist Hypnotized. Finn Weiden ist hier. Schönen guten Morgen. Hi zusammen.

0: Rein geht's in den Donnerstag mit Dua Lipa und Houdini. 7.40 Uhr haben wir's. Schönen guten Morgen. Ihr hört die Radio Erft Morning Show. Und wir stellen euch in dieser Woche die Menschen vor, die mit ihrer Arbeit dafür sorgen, dass wir einen richtig tollen Sommer bei uns im Rhein-Erft-Kreis verbringen können. Die Mitarbeiter in der Eisdiele, in den Feriencamps oder heute zum Beispiel im Freibad, genauer gesagt im Betzburger Freibad. Da ist unsere Radio Erft-Reporterin Sarah Lenz hingefahren, um so ein bisschen zu unterstützen. Ja, und was darf an einem Freibadtag auf keinen Fall fehlen? Klar, die Freibad-Pommes, ja. Die bekommt ihr in Bedburg von Vivian und ihrem Team.
1: Neben dem Wasserplätschern ist das hier das beste Geräusch im Freibad. Das ist nämlich die Fritteuse mit den Freibad-Pommes drin. Die gibt es hier bei Vivian am Kiosk. Vivian, warum schmecken Pommes im Freibad eigentlich besser als jede andere Pommes?
2: Das liegt ganz allein daran, dass wir hier gerne arbeiten. Und es schmeckt einfach anders, wie wenn ich dann im Ort irgendwo eine Pommes esse. Im Freibad die Pommes, die kriegt kein anderer hin.
1: Es ist jetzt super heiß. Bei dem Wetter, bei diesem Sommer, ist es schon auch wirklich eine amtliche Aufgabe, hier zu arbeiten, ne?
2: Das ist korrekt, aber mit vielen Pausen und Trinkpausen und Verständnis der Leute funktioniert das wunderbar.
1: Und wenn es hier rappelvoll ist, dann ist natürlich auch der Bedarf an Freibad-Pommes extrem hoch. Kommt ihr da überhaupt noch hinterher?
2: Tatsächlich ist das manchmal echt nicht vorhersehbar. Wir sind eigentlich mit dem Personal ganz gut aufgestellt, unsere Kinder helfen mit, wir sind ein reiner Familienbetrieb. Und wir geben unser Bestes.
1: Und ihr erfüllt hier quasi auch einen medizinischen Auftrag, weil bei der Hitze wird Pommes essen sogar von manchen Ärzten explizit empfohlen, wegen des Salzes.
2: Das freut uns natürlich sehr zu hören, weil wir haben viele Kunden, die dann immer sagen, wir kriegen nochmal extra Salz drauf.
0: Ja, wenn das so ist, dann ist das ja ein Muss immer im Freibad, die Pommes da zu essen. Wenn es sogar von Ärzten empfohlen wird, ja. Das Bedburger Freibad, Kollegin Sarah Lenz ist die ganze Woche für uns unterwegs und hilft aus, ja, bei den schönsten Sommerspots hier an Rhein und Erft. Guten Morgen.
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richtige Powernummer von Kato. Turn the lights off für euren Start in diesen Donnerstagmorgen. Finn Weiden ist hier und für euch habe ich jetzt Kelly Clarkson mit Stronger. Kommt gut rein in den Tag. 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
1: Mit Malte Albrecht, schönen guten Morgen. Die Lage im Iran-Konflikt spitzt sich wieder zu. Jetzt droht US-Präsident Trump Teheran mit einem massiven Wirtschaftskrieg. Thorsten Adolfs aus dem News-Team, was genau hat Trump da vor?
2: Er hat auf seinem Online-Dienst Truth Social angekündigt, den Iran komplett isolieren zu wollen. Und er droht jedem Land, das den Iran noch unterstützt, zum Beispiel bei Ölgeschäften oder Finanztransfers, mit harten wirtschaftlichen Folgen. Experten sehen darin aber vor allem ein Zeichen für die zunehmende Frustration des US-Präsidenten. Im Krieg gegen den Iran, der seit einem halben Jahr läuft, geht es nämlich kaum voran und auch die Diplomatie ist mittlerweile ins Stocken geraten.
1: Warum kommt Trumps Drohung genau jetzt?
2: Der US-Präsident steht mächtig unter Druck, denn vor den wichtigen Wahlen im November fehlen Trump Erfolge, weil der Konflikt und die Sperrung der Straße von Hormuz die Preise für Sprit und Dünger weltweit nach oben treiben, leidet auch die US-Wirtschaft unter einer hohen Inflation und damit bricht Trump eins seiner wichtigsten Wahlkampfversprechen, das Leben bezahlbar zu halten. Ob es wirklich zu diesem Wirtschaftskrieg kommt oder ob Trump wie schon bei früheren Drohungen gegen andere Länder am Ende wieder einen Rückzieher macht, das müssen wir jetzt erstmal abwarten. In Teheran ist man von der Drohung jedenfalls komplett unbeeindruckt. Man habe längst gelernt, solche Sanktionen geschickt zu umgehen, heißt es.
1: Thorsten Adolfs, danke für die Einschätzungen. Und das sind weitere Nachrichten. In mehreren Bundesländern haben Unwetter in der Nacht schwere Schäden angerichtet. In Fürstenwalde in Brandenburg gab es sogar einen Tornado. Das hat der Deutsche Wetterdienst bestätigt. Mehrere Bäume stürzten um, mindestens ein Dach wurde abgedeckt. In Rheinland-Pfalz wurde eine 58-jährige Frau von einem herabstürzenden Baum erschlagen. Eine weitere Frau wurde schwer verletzt. Auch in Hessen, Bayern und Thüringen gab es zahlreiche Einsätze. Die Verbraucherzentralen fordern mehr staatliche Kaufanreize für günstige Elektroautos. Die Förderung solle an den Fahrzeugpreis gekoppelt und auf einen bestimmten Listenpreis begrenzt werden, sagte die Chefin des Bundesverbands POP. So könnten E-Autos auch für Menschen mit kleinen und mittleren Einkommen erschwinglicher werden. Es gibt gute Nachrichten aus der Krebsforschung. Den US-Pharmakonzernen Moderna und Merck ist möglicherweise ein Durchbruch bei mRNA-Impfstoffen gegen schwarzen Hautkrebs gelungen. Die letzte Phase der klinischen Studien mit Patienten im fortgeschrittenen Stadium hätten positive Ergebnisse gezeigt, teilten die Unternehmen mit. In Kombination mit der bisherigen Standardtherapie soll der Wirkstoff verhindern, dass der Krebs nach einer OP zurückkommt oder streut. Die Unternehmen sprechen von einem möglichen Meilenstein in der Behandlung. Sie wollen die Daten jetzt auf einer Fachkonferenz vorstellen und Zulassungsanträge einreichen. Und das waren die Nachrichten mit Malte Albrecht.
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3: Und Theo Kirschbaum ist da. Morgen.
4: Moin.
3: Ja, das ist doch heute ein richtig sonniger Morgen.
4: Ja, der Himmel ist blau, die Sonne strahlt hier über dem Rhein in Wesseling. Und genau so bleibt es jetzt auch erstmal. Später kommen aber ein paar Wolken dazu. Und heute Abend kann es auch hier und da noch zu Schauern kommen. Es werden heute bis zu 23 Grad im Kreis. 16 Grad sind es jetzt gerade in Niederaußen.
3: Schön.
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4: Achtung auf der 555 nach Wesseling nach Köln. Zwischen Bornheim und Wesseling auf dem Standstreifen gibt es eine ungesicherte Unfallstelle. Passt da bitte besonders auf. Dann die 4 nach Aachen. 2 Kilometer Stau zwischen Kreuz Gremberg und Kreuz Köln Süd macht 10 Minuten plus. Die Gegenrichtung nach Olpe. 5 Kilometer Stau von Kreuz Köln West bis Eiffeltor. Ihr braucht eine Viertelstunde länger. Und noch die 555 nach Köln. 1 Kilometer Stau von Rodenkirchen bis zum Verteilerkreis.
3: Und mehr Staus und Blitzer könnt ihr uns hier jederzeit gerne melden. Das geht kostenlos über die 022 36 88 89 90. Gute Fahrt.
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3: Und das mit eurer Morning Show. Nico und Malte in den Nachrichten. Theo im Service. Und ich bin Finn Weiden. Kommt gut rein in den Tag. Jetzt mit Musik von Sombra. Homewrecker. Hi zusammen.
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0: guten Morgen. Rein geht's in den Donnerstag mit Britney Spears. Baby One More Time. 7:50 haben wir's jetzt.
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0: Ja, und wenn ihr gute Ideen habt und den Mut, daraus ein eigenes Unternehmen zu gründen, dann lohnt sich das. Im Rhein-Erft-Kreis wird nämlich jetzt wieder zum 6. Mal der Existenzgründungspreis vergeben. Warum sich die Bewerbung lohnen kann, darüber spreche ich jetzt mit Susanne Kaiser-Dobie von der Wirtschaftsförderung Rhein-Erft. Guten Morgen, Susanne.
2: Guten Morgen.
0: Ja, ihr zeichnet in diesem Jahr wieder Selbstständige hier an Rhein und Erft aus.
2: Das ist richtig, weil Innovationen oft mit einer ganz einfachen Idee beginnen. Und solche Ideen suchen wir im Rhein-Erft-Kreis. Und deswegen veranstalten wir wieder mit Stadt Hürth den Existenzgründungspreis Rhein-Erft.
0: Ja genau, den Preis gibt es jetzt schon zum 6. Mal. Warum möchtet ihr diesen Anreiz für junge Unternehmer schaffen?
2: Ja, das ist ganz wichtig, dass die eine Plattform haben, sich zu präsentieren. Das Finale mit den 3 Finalisten findet vor ganz großem Publikum statt. Mhm. Da sehen ganz viele wichtige Menschen entsprechend diese Ideen.
0: Ja, und das ist ja wirklich toll, sich da vor so vielen Leuten auch direkt präsentieren zu können mit seiner Idee. Und für den Gewinner gibt es dann auch ein gutes Startkapital.
2: Das ist richtig. Die Kreissparkasse Köln stellt 3.000 Euro zur Verfügung. Mhm. Und es gibt außerdem einen Sonderpreis Handwerk, der ist mit 1.500 Euro ausgezeichnet, gestiftet von der Kreishandwerkerschaft Rhein-Erft.
0: Ja, perfekt. Susanne, warum würdest du sagen, lohnt es sich gerade im Rhein-Erft-Kreis ein Unternehmen zu gründen?
2: Ich glaube, wir sind hier eine ganz, ganz innovative Region, in der sich ganz viel tut im Strukturwandel. Da wird auch viel gefördert, da passiert ganz viel Dynamik. Kommt zu uns, startet hier euer Unternehmen. Wir freuen uns auf euch.
0: Also ihr habt es gehört, wir sind eine sehr innovative Region hier. In diesem Jahr wird wieder der 6. Existenzgründungspreis im Rhein-Erft-Kreis vergeben. Wenn ihr ein Start-up habt oder eine coole Idee, könnt ihr euch noch bis zum 15. September bewerben.
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0: bisschen Sommerfeeling mit Jax Jones und Breathe hier
1: ich
0: bei uns.
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0: Hier bei uns, ihr hört Radio Erft. Schönen guten Morgen. 8.18 Uhr haben wir es jetzt und ihr kennt das doch alle, oder? Wenn wir im Urlaub sind und da was schmeckt, das muss uns zu Hause nicht unbedingt schmecken. Und andersrum geht das wohl genauso. Ich meine, das Bier, der Wein, das Brot, irgendwie schmeckt das im Urlaub doch anders, oder?
1: Ich finde wirklich das Obst und Gemüse. Es schmeckt einfach nach dem, was es auch ist. Und das, finde ich, ist in Deutschland schon lange nicht mehr.
2: Und dann kommt man nach Hause und nichts schmeckt mehr, oder?
1: Nein, es schmeckt schon. Aber man ist halt manchmal schon enttäuscht, ne? Oder denkt halt, warum ist das so? Aber das liegt wahrscheinlich auch daran, dass es regionaler ist, da geerntet wird, da verkauft wird.
3: Der Wein schmeckt anders, ja. Aber ich nehme das in Kauf und versuche dann trotzdem an den Urlaub zu denken. Ich habe zum Beispiel ein Aperitif, den trinke ich dann zu Hause auch und dann schmeckt es nach Urlaub. Dann kann ich so ein Stückchen Urlaub zu Hause miterleben, weil er mich da an den Urlaub erinnert.
0: Also beim Essen an den Urlaub denken, ja, vielleicht gar keine schlechte Idee. Ist irgendwie immer was anderes mit dem Essen im Urlaub, oder? Als hier zu Hause. Wie seht ihr das? Habt ihr da ein gutes Beispiel? Meldet euch gerne mal rein. 022 36 88 89 90. Sehr gerne als WhatsApp-Sprachnachricht. Schönen guten Morgen.

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1: Um 8.30 Uhr mit Nico Mensching. Guten Morgen. Wegen des niedrigen Wasserstandes des Rheins hat es wieder Diskussionen um die geplante Transportleitung zur Befüllung der geplanten Tagebauseen gegeben. Sie haben aber keinen Einfluss auf die Bauarbeiten der Rohrleitung. Laut dem Energiekonzern RWE liegen die Arbeiten im Zeitplan. Die weiteren Infos jetzt von Christina Power.
2: Seit Ende Januar werden die Rohrleitungen laut einem RWE-Sprecher verlegt. Mittlerweile gibt es 2 Bauabschnitte, ein dritter soll ab September dazukommen. Auf 2 zentralen Plätzen lagern tausende Rohre. Von dort werden sie an die Stellen geliefert, an denen sie gebraucht werden. Im nächsten Jahr soll dann eine zweite Tranche mit 4.500 Rohren geliefert werden. Die Rohre kommen zwar per Schiff, aber der Wasserstand der Flüsse spielt laut einem Sprecher keine Rolle, denn die Rohre werden über die Nordsee zu einem Seehafen in Niedersachsen transportiert und dann per Bahn ins Rheinische Revier gebracht.
1: Wer in Bergheim soziale Kontakte sucht, bekommt jetzt schneller Hilfe. Die Stadt hat die Initiative gemeinsam gestartet. Das Ziel dahinter ist, dass die Bergheimer möglichst einfach und schnell passende Angebote vor Ort finden. Dabei ist es egal, wie alt sie sind. Für alle Altersgruppen gibt es Aktivitäten. Auf ihrer Homepage hat die Stadt alle Angebote in unterschiedliche Kategorien einsortiert und mit Farben gekennzeichnet. Die Bandbreite reicht dabei von Sport und Tanzen über Spielen bis hin zu Kreativkursen. Die meisten Angebote sind kostenlos oder zumindest kostengünstig. Und jetzt weitere Meldungen kurz und knapp. Der Ausbau der Solarenergie in Deutschland hat das Jahresziel von 128 Gigawatt Peak für 2026 frühzeitig erreicht, teilt der Bundesverband Solarwirtschaft mit. Doch der Verband ist auch in Sorge, dass die nächsten Etappenziele in Gefahr sein könnten. Wegen geplanter Änderungen der politischen Rahmenbedingungen fürchtet er einen Ausbauknick. Der niedrige Rheinpegel bei Köln und überhaupt im Rheinland hat in Königswinter und bei Köln 2 Autowracks freigelegt. In Königswinter bargen Helfer einen stark verrosteten Fiat 126, der wohl seit Jahren im Wasser lag. Bei Köln fanden Behörden einen Toyota Yaris, der 2014 gestohlen worden war und seitdem offenbar im Rhein lag. 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
3: So, morgen Theo, morgen heute an Tag 4 der Woche kommt die Sonne dann endlich wieder zurück.
4: Ja, richtig schön heute bei uns. Der Himmel ist blau, die Sonne strahlt, herrlich. Am Nachmittag können aber auch Wolken dazukommen und heute Abend kann es hier und da sogar zu Schauern kommen. Es werden heute bis zu 23 Grad im Kreis, 17 Grad sind es gerade in Niederaußen.
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4: Achtung auf der 1 nach Euskirchen. Zwischen Kreuz Leverkusen und Kreuz Leverkusen West ist ein Fahrzeug liegen geblieben, dahinter 1 Kilometer Stau. Und vorsichtig auf der 3 nach Oberhausen. Da liegen Gegenstände auf der mittleren Spur, passt da bitte besonders auf. Rüber auf die 4 nach Aachen, 3 Kilometer Stop and Go zwischen Dreieck Heumer und Eiffeltor, das macht 10 Minuten plus. Die Gegenrichtung nach Olpe, 3 Kilometer Stau, Kreuz Köln West zwischen Eiffeltor, ihr braucht 15 Minuten länger. Und noch die 555 nach Köln, 1 Kilometer Stau ab Rodenkirchen bis zum Verteilerkreis.
3: Und wenn ihr jetzt sagt, ah, ich habe da noch was gesehen, einen Stau oder einen Blitzer, dann gerne immer her damit über die 022 36 88 89 90. Gute Fahrt euch.
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3: Moin zusammen, der Finn ist hier. Finn Weiden, guten Morgen. Und das ist Marc Forster. Chöre, schönen Donnerstag.

0: Ja, das sind die 90er. Mit Eagle Eye Cherry geht's in diesen Donnerstag rein. Safe Tonight. Ihr hört die Morning Show hier bei Radio Erft. In der inzwischen fünften Sommerferienwoche. Und das heißt für die einen Füße hoch und für die anderen Ärmel hoch, ja, denn während wir Eis essen, schwimmen gehen oder Urlaub machen, sorgen andere dafür, dass genau das überhaupt klappt und uns ermöglicht wird. Unsere Radio-Erft-Reporterin Sarah Lenz war deshalb im Bettburger Freibad, um euch die Menschen vorzustellen, die uns ja die richtig tollen Sommertage dort ermöglichen. Dazu gehört auch Maria.
1: Der Wasserschlauch ist volle Pulle aufgedreht. Damit reinigt Maria nämlich die Duschen und die Umkleidekabinen hier. Und das schon seit fast 30 Jahren. Maria, du bist jeden Tag im Dauereinsatz, damit die Gäste es hier schön sauber haben.
2: Genau, wenn die kommen oder gehen, machen wir danach sauber und zwischendurch ganz oft.
1: Wenn du das jetzt schon so lange machst, ne, dann scheinst du ja wirklich deinen perfekten Arbeitsplatz gefunden zu haben.
2: Ich komme auch gerne jeden Tag wieder neu arbeiten. Es macht auch immer sehr viel Spaß, weil es sind immer super liebe Kollegen, die man da hat. Die haben auch immer ein offenes Ohr für einen, wenn mal irgendwas sein sollte. Das ist sehr familiär und sehr schön.
1: Deine Kollegen haben alle gesagt, dass sie nach der Arbeit auch selbst gerne noch eine Runde schwimmen, mal eben ins Wasser hopsen. Das ist aber eher nicht so dein Ding, ne?
2: Also ich nicht, weil ich bin dann froh, wenn ich zu Hause bin. Ich habe ja auch noch eine Familie.
1: Okay. Die will man dann auch mal sehen, ne?
2: Ja, genau. Die möchte ich auch mal gerne sehen.
0: Und ich glaube, mit dem Wasserschlauch in der Hand den ganzen Tag wird man auch nass genug, oder? Im Sommer. Ja, das Bettburger Freibad, Kollegin Sarah Lenz, ist die ganze Woche für uns unterwegs und hilft aus bei den schönsten Sommerspots hier an Rhein und Erft. Für euch habe ich jetzt Musik von Bebe Rexha. Das ist New Religion. Morgen. Die

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2: Mit Malte Albrecht, schönen guten Morgen. Es sind gute Nachrichten für die Energiewende. Das Ausbauziel für Solarenergie in Deutschland für das laufende Jahr ist jetzt schon erreicht worden. Die Marke von 128 Gigawatt bei der Solarkraft wurde überschritten. Und trotzdem macht sich die Branche Sorgen, Thorsten Adolfs aus dem News-Team.
3: Ja, die Verbände der Solarenergie schlagen Alarm. Sie befürchten, dass Änderungen der Politik den Ausbau bremsen könnten. Der Hauptgeschäftsführer des Bundesverbandes Solarwirtschaft Körnig warnt, wer jetzt glaube, das laufe alles von alleine, der irre gewaltig, sagt er. Um die Ziele bis 2030 zu erreichen, müsse beim Ausbau eigentlich noch ein Gang zugelegt werden. Die Branche befürchtet jetzt aber einen Knick beim Ausbautempo. Wenn Investoren für ihre Projekte keine verlässlichen Bedingungen hätten, dann würden sie sich zurückziehen, sagt Körnig.
2: Und auch die Windkraftbranche ist unzufrieden.
3: Ja, kurz vor einem wichtigen Treffen in Rostock fordert sie, von den Regierungschefs der norddeutschen Bundesländer bei der Bundesregierung zu intervenieren. Durch geplante Änderungen beim Erneuerbare-Energien-Gesetz werden auch dort Investitionsunsicherheiten befürchtet. Besonders der Wegfall von Entschädigungszahlungen für Betreiber, falls deren Anlagen wegen Netzengpässen gedrosselt werden müssen, bereitet Sorgen. Stattdessen müssten eigentlich die Netze massiv ausgebaut und modernisiert werden, meint die Branche. Das sei vor allem für den Norden wirtschaftlich überlebenswichtig, heißt es. Dort würden besonders viele Arbeitsplätze direkt an solchen Investitionen hängen.
2: Danke, Thorsten. Und das sind weitere Nachrichten. Bundeskanzler Merz verliert weiter an Sympathie. Laut dem aktuellen ZDF-Politbarometer kommt der CDU-Chef auf einer Skala von plus 5 bis minus 5 nur noch auf minus 1,9. Ein neuer Tiefstand für Merz. Außerdem bezweifeln 80% der Befragten, dass die CDU voll hinter ihm steht. Beliebtester Politiker bleibt weiterhin Verteidigungsminister Pistorius. US-Präsident Trump hat dem Iran mit einem beispiellosen Wirtschaftskrieg gedroht. Er warnte auch andere Länder vor gewaltigen wirtschaftlichen Konsequenzen, falls sie den Iran unterstützen. Trotz bestehender US-Sanktionen will Trump Ölschmuggel, Geldtransfers und Tarnfirmen noch schärfer ins Visier nehmen. Hintergrund ist, dass die Verhandlungen mit dem Iran zuletzt kaum Fortschritte gemacht haben. Prinz Harry kehrt offenbar mit seiner Familie nach Großbritannien zurück. Mehrere britische Medien berichten von einem Umzug noch in diesem Monat. Die Kinder sollen auch schon für den Schulstart im September an einer britischen Schule angemeldet worden sein. Die Familie plant demnach ein Leben in einer privaten Residenz außerhalb von London. Offiziell ist aber noch nichts bestätigt. Harry und seine Frau Meghan hatten sich 2020 nach einem Zerwürfnis mit der königlichen Familie von ihren royalen Pflichten zurückgezogen. Seitdem lebt das Paar mit den gemeinsamen Kindern in den USA. Zuletzt hatten sich Harry und König Charles wieder angenähert. Und das waren die Nachrichten mit Malte Albrecht.
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4: Und Theo Kirschbaum hat uns heute Sonne mitgebracht.
5: Moin.
4: Ja, ein richtig schöner Morgen im Rhein-Erft-Kreis. Sonnenschein und blauer Himmel und das bleibt auch noch was so. Am Nachmittag kann es sich aber auch mal zuziehen und heute Abend kann es hier und da sogar regnen. Bis zu 23 Grad werden es heute, 17 Grad sind es gerade in Efferen.
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4: Vorsicht auf der 1 nach Dortmund. Zwischen Hürth und Gleu liegen Reifenteile auf der Fahrbahn. Und auf der 44 nach Mönchengladbach zwischen Titz und dem Kreuz Jackerath liegen Gegenstände auf der Fahrbahn. Egal wo was liegt, passt auf euch auf. Dann die Staus auf der 1 nach Euskirchen. 1 Kilometer Stau zwischen Erftstadt und Kreuz Bliesheim. Die 4 nach Aachen. 3 Kilometer Stop and Go zwischen Dreieck Heumer und Kreuz Köln Süd macht 10 Minuten plus. Und in Gegenrichtung nach Olpe 3 Kilometer Stop and Go zwischen Kreuz Köln-West und Eiffeltor. Ihr braucht 10 Minuten länger.
6: Und ihr wisst, wie es läuft, wenn ihr noch etwas gesehen habt. Staus, Blitzer, Unfälle oder Verkehrsbehinderungen. Einfach schnell durchklingeln oder eine WhatsApp schicken. Beides geht kostenlos. An die 022 3688 8990. Kommt gut an.
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6: Der bin ich. Macht euch einen tollen Donnerstag mit uns. Ja, die Sonne ist ja jetzt auch schon da. Und dazu die Hits hier im Radio. Gleich David Guetta und Sia. Beautiful People habe ich für euch. Und vorher jetzt die 80er mit Status Quo in the Army Know. Halt zusammen.

0: Ja, die beiden kann man sich gut in Kombination anhören. David Guetta und Sia mit Beautiful People um 10 nach 9 hier bei Radio Erft. Schönen guten Morgen. So, was man nicht alles auf der Arbeit erlebt, oder? Wir sammeln diese Woche eure kuriosen und auch lustigen Momente auf der Arbeit. Wir haben schon über Schornsteinfeger, Lehrer, Bürokaufleute und Altenpfleger gesprochen. Aber auch im Reisebüro, ja, da erlebt man so einiges. Sabine aus Brühl erinnert sich noch gut an einen besonders kuriosen Kunden und an das, was er bei ihr kaufen wollte.
1: Ich habe bei einem Unternehmen gearbeitet, das war in Pink. Das berühmte Magenta Pink. Ja, da kam einer rein und wollte Handys kaufen. Wir hatten kein einziges Handy, es hingen überall Reiseangebote. Aber er wollte unbedingt ein Handy bei uns kaufen. Das ging dann leider nicht. Solche Geschichten erlebt man dann im Reisebüro.
0: Ja, ich meine, Reise, Handy, kann man ja mal verwechseln, oder? Bekommen hat der Kunde sein neues Smartphone im Reisebüro dann übrigens nicht. Also das haben wir nochmal extra für euch nachgefragt. Macht euch einen schönen Morgen mit uns. Hier ist Radio Erft. Hi zusammen.

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0: Holly Humberstone, To Love Somebody, hier bei Radio F. 20 nach 9 haben wir es jetzt an diesem Donnerstagmorgen. Und vielleicht habt ihr unseren Instagram-Post schon gesehen. Ja, wir suchen i-Dötzchen, ja, die kleinen Schulstarter hier bei uns aus dem Rhein-Erft-Kreis, die wir gerne rund um den Tag der Tage begleiten möchten. Ja, die Einschulung. Wir von Radio Erft möchten mit dabei sein, erleben diesen besonderen Tag mit euch zusammen und heben den Schulstand eures Kindes hier zu uns ins Radio. Wie wäre das, oder? Wäre doch richtig cool. Dann klickt euch gerne mal auf unsere Instagram-Seite und meldet euch bei uns. Hier ist Radio Erft. Jetzt mit Musik von den Pet Shop Boys. Go West. Finn Weiden ist hier. Guten Morgen.
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1: Um 9:30 mit Nico Mensching. Guten Morgen. Der Bau der Rheinwassertransportleitung für die künftigen Tagebauseen im Rheinischen Revier läuft nach Plan. Das hat der Energiekonzern RWE auf Radio Erft Nachfrage mitgeteilt. Laut einem Sprecher werden die Rohre seit Ende Januar verlegt, und zwar ohne Probleme und Komplikationen. Aktuell laufen die Arbeiten in 2 Bauabschnitten, ein dritter soll ab September dazukommen. Derzeit verfügt RWE schon über 5000 Rohre, die nach und nach verlegt werden. Im kommenden Jahr soll eine zweite Tranche mit den restlichen 4500 Rohren per Schiff geliefert werden. Das Niedrigwasser spielt dabei keine Rolle. Die Rohre kommen nicht über den Rhein, sondern über die Nordsee zu einem Seehafen in Niedersachsen. Von dort werden sie dann per Bahn ins Rheinische Revier transportiert. In Frechen hat der klassische Kurskatalog für die Volkshochschule ausgedient. Ab heute gibt es das Programm der VHS in Magazinform. Darin werden nicht mehr die Angebote aufgelistet, sondern stattdessen gibt es Veranstaltungshighlights und aktuelle Themen aus der Volkshochschule. Dazu kommt ein herausnehmbares Faltblatt. Damit bekommen die Interessierten einen schnellen Überblick über alle Kurse und Veranstaltungen. Detaillierte Informationen zu den über 350 Kursen und Veranstaltungen gibt es auf der Website der VHS. Schwerpunktthema in diesem VHS-Semester ist das Wasser. Passend dazu gibt es verschiedene Angebote, wie etwa die Besichtigung eines Klärwerks, einen Vortrag zur römischen Wasserleitung oder einen Ausflug zu einem Aquarienbauer. Das neue Semester beginnt Ende September. Anmeldungen sind ab heute möglich. Und jetzt weitere Meldungen im Überblick. Bei jungen Menschen in Deutschland schwindet das Vertrauen in die gesetzliche Rente. In einer Forsa-Umfrage für den Kreditkartenanbieter Visa und die Direktbank ING gab nur knapp die Hälfte der rund 1000 repräsentativ befragten 18- bis 30-Jährigen an, dass sie im Alter mit Geld vom Staat rechnen. Bei der Befragung ein Jahr zuvor waren es noch 56%. In Frechen müssen sich Fahrgäste auf der Buslinie 145 auf Behinderungen einstellen. Aufgrund einer Sperrung der Hüchelner Straße müssen die Busse umgeleitet werden, heißt es von der KVB. Die Umleitung gilt in beide Richtungen, zwischen den Haltestellen Rotdornweg und Freiheitsring. Wie lange die Umleitung gilt, steht derzeit noch nicht fest. 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
2: Und den Blick aufs Wetter hat Theo Kirschbaum für euch.
3: Hi. Moin.
2: Ja, den ganzen Morgen hatten wir Sonnenschein und blauen Himmel, aber langsam sieht man auch ein paar Wolken am Himmel. Am Nachmittag kann es sich weiter zuziehen und heute Abend kann es sogar hier und da regnen. Bis zu 23 Grad werden es heute. In Aachen haben wir jetzt 18 Grad.
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2: Ja, erst einmal ein paar Gefahrenmeldungen für euch. Auf der 1 nach Dortmund zwischen Hürth und Gleuel liegen Reifenteile auf der Fahrbahn und auf der 44 nach München-Gladbach zwischen Titz und dem Kreuzjackerrad liegen Gegenstände auf der Fahrbahn. Egal wo was liegt, passt auf euch auf. Die 1 nach Dortmund, 2 Kilometer Stau ab Euskirchen, 10 Minuten on top. Rüber zur 1 nach Euskirchen, 3 Kilometer Stau zwischen Erftstadt und Kreuz-Bliesheim, auch da 10 Minuten plus. Die 4 nach Aachen, 4 Kilometer Stop and Go zwischen Dreieck Heumer und Kreuzköln Süd. Und in Gegenrichtung nach Olpe, 3 Kilometer Stau zwischen Kreuzköln West und Eiffeltor. Ihr braucht 15 Minuten länger. Und ihr habt auch noch eine Blitzermeldung für uns in Lechenich auf der Bonner Straße zwischen Kölner Ring und Vogelhute. Da wird in beide Richtungen geblitzt. Erlaubt ist Tempo 50.
4: Und mehr Staus und Blitzer könnt ihr uns gerne melden über die 02236 88 89 90. Kommt alle gut und sicher an euer Ziel.
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4: Macht euch einen schönen Donnerstag mit uns. Finn Weiden ist hier. Hi zusammen.
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0: Der Song ist doch auf jeder Sommerplaylist drauf, oder? Sarah Larsson mit Lush Life. Hier bei uns. In 20 Minuten haben wir es 10. Hier ist Radio RF, die Morning Show. Schönen guten Morgen. So, was ist einer der besten Orte in diesem Sommer? Der ja auch so heiß war bei uns. Natürlich, das Freibad, ja. Und da hat es in diesem Jahr ganz, ganz viele von euch ins Betzburger Freibad gezogen. Das hat in diesem Sommer mit über 2000 Gästen am Tag den Besucherrekord geknackt. Und während ihr in den Becken schwimmen wart und rumgetobt habt, passen Sven und das Team von der Badeaufsicht darauf auf, dass auch nichts passiert. Und unsere Radio-Erft-Reporterin Sarah Lenz hat sich mal zu ihm ans Beckenrand, an den Beckenrand gestellt.
1: Die meiste Zeit klingt es hier wirklich nach Sommerspaß pur. Zwischendurch, aber auch mal ganz kurz so.
2: Weiterrutschen!
1: Es ist super laut, es ist wuselig. Sven, ich bin ganz ehrlich, ich habe den Überblick direkt verloren. Wie schwierig ist es denn, alles zu überwachen, wenn es hier so rappelvoll ist?
3: Wenn wir genug Kollegen sind, dann ist das eigentlich gut zu managen. Es kommt halt auch immer ein bisschen drauf an, wie sind die Gäste so drauf. Wenn die Gäste gute Laune haben, dann ist das alles sehr einfach. Wenn man aber merkt, dass schon lange, lange die Sonne scheint, dann kann es auch mal schwieriger werden. Aber wenn man dann gute Kollegen hat, dann kriegt man das eigentlich immer gut über die Bühne.
1: Und ihr kümmert euch hier ja wirklich um alle Probleme eurer Gäste, ne?
3: Ob was geklaut wurde, ob einer geschubst hat, ob einer ärgert, ob irgendwo jemand untergeht. Also es ist eigentlich genau genommen alles unsere Aufgabe.
1: Bisschen auch Streitschlichter.
3: Auch das, ja.
1: Hin und wieder kommen aber auch Kinder zu dir und sagen dann, das, was du machst, das will ich später auch mal machen. Das ist schon cool, oder?
3: Ja, auf jeden Fall. Also die Anerkennung der Kinder ist uns eigentlich in dem Beruf immer sicher. Sonst würde ich es, glaube ich, auch nicht mit so viel Herzblut machen.
1: Und die meisten, die flitzen nach der Arbeit ja direkt nach Hause, du aber nicht.
3: Also ich bin der absolute Freibadmensch. Meine Familie ist fast jeden Tag mit im Freibad. Ich bin jeden Abend mit meiner Tochter noch im Freibad. Also für mich ist das im Sommer so das Highlight.
0: Ja. Arbeiten quasi, wo andere Urlaub machen. Sarah Lenz ist die ganze Woche unterwegs und besucht die besten Sommerspots, wo ganz viele Menschen für uns im Einsatz sind.
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0: Das ist der Donnerstagmorgen hier bei Radio Erft. Viel Spaß euch gleich ab 10 mit dem Kollegen Kevin Zimmer. So, und bei dir, Kevin, gibt's gleich, kann man sagen, so ein kleines Abenteuer zu erleben.
1: Ja, wir gehen gleich nach 10 auf Schatzsuche und wir müssen noch nicht mal viel dafür graben, sondern diese Schätze entdeckt ein spezialisierter Schatzjäger im Rhein. Und dafür muss er noch nicht mal tauchen, denn der Rhein hat gerade Niedrigwasser. Also das heißt, worüber die Schifffahrt sich ärgert, freuen sich die Schatzsucher. Die haben schon einiges im Rhein gefunden, was sie gebrauchen konnten. Wir sprechen gleich mit so einem Schatzjäger, der am Rhein da gerade unterwegs ist, was er schon alles gefunden hat. Hört er gleich bei mir.
0: Das also gleich bei Kevin ab 10. Ich bin Finn Weiden, raus für heute. Freue mich, wenn wir uns morgen ab 6 wieder hören. Tschüss.

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1: Mit Malte Albrecht. Schönen guten Morgen. Ein Häftling aus der JVA Euskirchen muss sich in einer halben Stunde wieder in Köln vor Gericht verantworten. Dem 52-Jährigen wird erneut Diebstahl vorgeworfen. Er selbst erhebt allerdings schwere Vorwürfe gegen Gefängniswärter. Sie sollen ihn zu den Taten angestiftet haben. Weitere Infos dazu hat Kim Klages.
2: Für den Angeklagten ist es nicht der erste Prozess. Im November 2025 war der 52-Jährige bei einem Ausgang in einem Düsseldorfer Kaufhaus erwischt worden, als er eine Luxussonnenbrille stehlen wollte. Vor Gericht räumte er später außerdem 4 weitere Diebstähle ein, bei denen er nach eigenen Angaben nicht aufgeflogen war. Das Amtsgericht Düsseldorf verurteilte ihn deswegen vor kurzem zu 10 Monaten Haft ohne Bewährung. Das Urteil ist allerdings noch nicht rechtskräftig. Besonders hart sind dabei aber vor allem die Vorwürfe des Mannes gegen Vollzugsbeamte der JVA Euskirchen. Er sagt, die Mitarbeiter hätten ihn zu Ladendiebstählen gedrängt und Luxusartikel wie Parfüms und Sonnenbrillen von ihm verlangt. Im Gegenzug seien ihm Ausgang und eine Verlegung in den offenen Vollzug in Aussicht gestellt worden. Nach eigener Aussage machte der 52-Jährige mit, weil er Weihnachten und Neujahr bei seiner Familie verbringen wollte. Die Bonner Staatsanwaltschaft kennt die Vorwürfe gegen die JVA-Mitarbeiter nach eigenen Angaben bereits. Gegen 8 Justizvollzugsbeamte aus Euskirchen wird schon wegen des Verdachts auf Korruption ermittelt.
1: Und weitere Nachrichten jetzt kurz und kompakt. In Deutschland sind in diesem Sommer schon mindestens 14.000 Menschen an den Folgen der Hitze gestorben. So steht es in einem Bericht des Robert-Koch-Instituts. Demnach gab es damit deutlich mehr Hitzetote als sonst in einem ganzen Jahr. Besonders betroffen waren über 85-Jährige. Die meisten hitzebedingten Todesfälle gab es laut Bericht in der zweiten Junihälfte mit Rekordtemperaturen um die 40 Grad. Deutschland hat im ersten Halbjahr wieder deutlich mehr exportiert. Die Ausfuhren legten im Vergleich zum Vorjahreszeitraum um 3,9% zu, meldet das Statistische Bundesamt. Die Lieferungen in die USA gingen zwar wegen der Zölle von US-Präsident Trump zurück, auch nach China wurde weniger exportiert. Dafür lieferten deutsche Unternehmen aber deutlich mehr Waren in andere EU-Länder, zum Beispiel nach Frankreich und in die Niederlande. Bald geht die Schule wieder los. Anfang September sind die Sommerferien in NRW vorbei. Dann beginnt auch für rund 172.000 Erstklässler der Ernst des Lebens. Die Lehrergewerkschaft VBE ruft Eltern dazu auf, sich bei der Schultüte nicht verrückt machen zu lassen. Größe, Preise und die Zahl der Geschenke sage nichts darüber aus, wie wichtig einem das Kind ist, sagt die Landesvorsitzende Daimel. Die Schultüte sei eine persönliche Geste und kein Wettbewerb. Neben etwas Süßem schlägt Daimel vor, auch kleine nützliche Dinge für den Schulalltag hineinzutun. Besonders wertvoll sei aber ein persönlicher Brief mit guten Wünschen. Wichtig sei, Kindern zum Schulstart Zuversicht zu geben und das Gefühl zu vermitteln, willkommen zu sein. Und das waren die Nachrichten mit Malte Albrecht.
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3: Heute ziehen wieder ein paar Regenschauer durch. Das regnerische Wetter bleibt uns also erstmal erhalten. Dazu ist es mild mit bis zu 24 Grad. Morgen ist es dann erstmal bewölkt. Dann ziehen am Freitag auch mal kräftige Regenschauer durch. Da kann örtlich auch mal Starkregen dabei sein. Temperaturen bleiben so wie heute. Der Samstag wird dann schon wechselbewölkt mit weniger Regen.
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3: Und das sind die längsten Staus. Alles ab 8 Minuten Zeitverlust. A1 Euskirchen-Köln zwischen Euskirchen und Weilers West 3 Kilometer, 10 Minuten. Die A4 Aachen-Köln zwischen Kreuzköln-West und Köln-Eiffeltor 3 Kilometer. Da seid ihr nach 8 Minuten durch. Die A4 Köln-Aachen zwischen Dreieck-Köln-Holmer und Kreuzköln-Süd 5 Kilometer, 8 Minuten on top. Die 44 Dortmund-Kassel zwischen Lichtenau und Marsberg 3 Kilometer, 9 Minuten mehr. Und die A59 Bonn-Köln zwischen Troisdorf und Köln-Wahn 2 Kilometer, 11 Minuten on top. Ich wünsche euch eine gute Fahrt mit uns.
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3: Stellt euch vor, ihr findet einen Schatz. Na, wie wäre das? Ihr müsstet nicht mal mehr viel dafür tun. Die Flüsse geben die Schätze gerade selbst frei. Durch das Niedrigwasser kann man dort nämlich fündig werden. Und es gibt jemanden, der hat sich auf die Schatzsuche am Rhein begeben. Ja? Mit dem sprechen wir gleich und dann erzählt er uns, was er schon alles gefunden hat. Und ob er schon reich geworden ist. Gleich hier bei mir in der Show. Ich bin Kevin Zimmer.
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0: Olivia Rodrigo und Drop Dead. Und jetzt fühlen wir uns alle mal wie kleine Abenteurer. So wie Indiana Jones auf der Suche nach einem versunkenen Schatz. Und das Beste ist, es ist sehr bequem, wir müssen noch nicht mal tauchen dafür. Die Flüsse haben gerade wenig Wasser. Es ist perfekt, dass die uns ihre Schätze einfach so freilegen, ohne dass wir was machen müssen. Carsten Konze ist Schatzsucher derzeit am Rhein. Und der Rhein hat gerade immer noch relativ wenig Wasser drin. Das bedeutet, vielleicht sind viele Schätze zu entdecken. Carsten, wie war der Rhein für dich vor allen Dingen in den letzten Tagen? War es die sprichwörtliche Goldgrube?
1: Für mich war das Niedrigwasser am Rhein in diesem Jahr was ganz Besonderes. Das war wie ein Fenster in die Geschichte, was sich öffnet. Man kam plötzlich an Bereiche dran, wo man sonst nie dran kam. Und mit dem Metalldetektor kann man natürlich dann tolle Sachen finden. Man kann sagen, eine kleine Goldgrube. Ich habe unglaublich viele Münzen natürlich auch gefunden aus verschiedenen Epochen. Vom Euro bis zur Mittelaltermünze war da wirklich alles dabei. Das ist schon was ganz Besonderes.
0: Ja, was waren so die krassesten Sachen, die du gefunden hast?
1: Man findet natürlich unglaublich viel. Also man macht sich da gar keine Vorstellung von. Alleine um die großen Brücken rum, wie viel E-Scooter, Fahrräder dort im Wasser landen. Das ist wirklich unglaublich. Ich habe sogar einen ganzen Motorblock gefunden. Das ist wirklich verrückt. Aber das Krasseste, was ich jemals gefunden habe bei Niedrigwasser am Rhein, war ein Orden der Freimaurer. Und das natürlich besondere Momente, aber auch Ringe zum Beispiel. Ich habe einen Ring neulich in die Schweiz geschickt, den der Ehemann dort verloren hat in Köln.
0: Ach, guck mal, auf was Gutes getan. Was ist für dich das Besondere an so einer Schatzsuche?
1: Das Besondere an der Schatzsuche und gerade jetzt bei dem Niedrigwasser ist halt eben, dass man der Erste ist, der da etwas wieder in den Händen halten kann, was vor Jahrhunderten verloren gegangen ist. Das ist ein ganz besonderer Moment, ein magischer Moment. Und das ist natürlich auch verbunden mit Glücksgefühlen. So ein bisschen wie Lotto spielen oder wie ein Überraschungsei, Spannungsspiel und Schokolade.
0: Ja, ich fühle das voll. Ja, jetzt steigt der Rhein aber wieder. Für die Wirtschaft gut, also für die Schifffahrt, für Schatzsucher wie Carsten Konze. Nicht ganz so gut. Damit fällt, sag ich mal so, diese Schatzsuche da im Rhein für ihn fast weg. Aber er hat schon gesagt, auch er ist auch in Wäldern unterwegs. Also, dank dir und eine erfolgreiche Schatzsuche noch.
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1: Um 10.30 Uhr mit Nico Mensching. Guten Tag. In Pohlheim-Gein parken Autofahrer auf dem Jakob-Pohl-Platz immer mal wieder kreuz und quer. Damit soll ab heute Schluss sein. Die Stadt hat jetzt 40 Stellplätze markiert, damit es klare Regeln fürs Parken gibt. Diese Markierung soll auch Vorteile für das Schadstoffmobil haben. Mehr Infos jetzt von Merlin Rieger.
2: Das Schadstoffmobil macht samstagvormittags Station auf dem Jakob-Pohl-Platz. Die Annahme musste hin und wieder aber auch mal ausfallen, weil geparkte Autos ihm den Weg versperrt haben. Jetzt können gezielt Parkplätze für das Schadstoffmobil reserviert werden und dann gilt hier ein absolutes Halteverbot. Außerdem können Autofahrer auf zwei Parkflächen neben den E-Ladesäulen ab sofort nur zeitlich eingeschränkt parken. Denn sie sind vor allem für die Kunden des Geldautomaten gedacht. Insgesamt gibt es auf dem Jakob-Pohl-Platz jetzt 40 markierte Parkplätze, einen Behindertenparkplatz und 4 Parkplätze an den Ladesäulen.
1: Wegen des niedrigen Wasserstands des Rheins hat es wieder Diskussionen um die geplante Transportleitung zur Befüllung der geplanten Tagebauseen gegeben. Sie haben aber keinen Einfluss auf die Bauarbeiten der Rohrleitung. Laut dem Energiekonzern RWE liegen die Arbeiten im Zeitplan. Seit Ende Januar werden die Rohrleitungen laut einem RWE-Sprecher verlegt. Mittlerweile gibt es 2 Bauabschnitte, ein dritter soll ab September dazukommen. Auf 2 zentralen Plätzen lagern tausende Rohre. Im nächsten Jahr soll dann eine zweite Tranche mit 4.500 Rohren geliefert werden. Und jetzt weitere Meldungen kurz und knapp. China hat im ersten Halbjahr 2026 seine Position als wichtigster Handelspartner Deutschlands behauptet. Das Volumen aus Importen und Exporten im Geschäft mit der Volksrepublik summierte sich von Januar bis Juni auf 125,5 Milliarden Euro, wie das Statistische Bundesamt errechnet hat. In Köln-Deutz soll die U-Bahn besser vor Hochwasser geschützt werden. Dafür wird im Laufe des Vormittags ein Hochwasserschutztor an der Einfahrt des U-Bahn-Tunnels an der Mindener Straße gehoben. Dabei ist ein Kran im Einsatz, um die tonnenschwere Konstruktion an die richtige Stelle zu hieven. Und auf radioerft.de, da gibt es weitere News von Rhein und Erft.
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1: Im Moment ist es noch sonnig bei uns, aber die ersten Wolken, die schieben sich auch schon rein. Und im Laufe des Tages kann es dann immer mal wieder einen Schauer geben. Dazwischen lockert es aber auch mal wieder auf. Das Ganze bei Temperaturen zwischen 23 bis 25 Grad.
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1: A1 nach Dortmund zwischen Euskirchen und Weilerswist West 3 Kilometer. Die 1 nach Euskirchen zwischen Hürth und Bliesheim 5 Kilometer. A4 nach Olpe zwischen Kreuzköln West und Eiffeltor 3 Kilometer. A4 nach Aachen zwischen Dreikolmer und dem Kreuzköln Süd 5 Kilometer. A57 nach Krefeld zwischen Longerich und Worringen 1 Kilometer. Und die A61 nach Koblenz zwischen Gümnich und Dreieck-Erftal 1 Kilometer.
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3: Hallo, heute ist Nationaler Radiotag. Schön, dass ihr zur Feier des Tages bei uns seid und wir gemeinsam diesen Tag feiern. Dann gebe ich mir heute mal richtig Mühe. Oha, ich lüge oft, wenn ich das sage, aber heute nicht. Kevin Zimmer hier, da.
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0: Und unser Comedian Atze Schröder, der probiert ja auch immer, so, ich sag mal so, die junge Generation einfach auch nochmal mitzunehmen. Ja, er weiß, er ist jetzt auch nicht mehr der Jüngste oder so, aber er macht Comedy halt für alle, auch für die Jüngeren. Deswegen kann ich mir vorstellen, hört er auch Taylor Swift, um einfach ja auch so ein bisschen drin zu sein. Er fragt sich allerdings nur, wie er die jungen Menschen noch so besser erreichen kann und hat mich gefragt, ob er das Telefon benutzen kann. Da habe ich gesagt, ja, Telefon. Du meinst telefonieren? Ja, probier doch mal.
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3: Ja, nee, ist klar. Die jungen Leute telefonieren ja gar nicht mehr, ne? Ich habe das doch beobachtet. Alles unter 40 geht gar nicht mehr ran, wenn du anrufst. Die haben zwar den ganzen Tag das Handy vor der Nase, aber wehe, das klingelt. Da kriegen die kalten Schweiß auf der Stirn. Woran liegt das? Studien sagen, die kleinen Hosenscheiße haben Angst zu telefonieren. Das direkte Gespräch bedeutet für die Kontrollverlust, fehlende Bedenkzeit und Druck, sofort reagieren zu müssen. Und das kann diese Generation nicht mehr. Aber wie man bei WhatsApp das blaue Häkchen ausschaltet, das haben die schon in der Grundschule gelernt. Aber wie ist das denn zu dieser Vermeidungsstrategie beim Telefonieren überhaupt gekommen? Weil eine Sprachnachricht, das schicken sie ja. Mit 3 Stunden Verzögerung natürlich, aber dann direkt ein ganzes Hörbuch. Ganz einfach, es liegt an den unbequemen Fragen, die zum Beispiel Eltern am Telefon stellen. Wo bist du denn gerade? Ja, auf diese Frage will man als junger Mensch einfach selten wahrheitsgemäß antworten. Und Sätze wie, Mama, ich bin in Holland und wir haben gerade richtig Stress mit den Bullen, tun ja auch nichts für den Familienfrieden.
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1: Mit Malte Albrecht, guten Tag. Mehr E-Autos auf die Straße bringen, das ist das Ziel der Bundesregierung. Es gibt aber Kritik an den aktuellen Förderregeln. Die Verbraucherzentralen fordern ein Umdenken bei den Kaufprämien, damit E-Mobilität für alle erschwinglicher wird. Thorsten Adolfs aus den Nachrichten, wie genau sieht die Forderung aus?
2: Ja, die Chefin des Bundesverbandes der Verbraucherzentralen POP findet, dass die staatlichen Zuschüsse im Moment nicht fair verteilt sind. Sie kritisiert, dass auch Haushalte mit sehr hohen Einkommen gefördert werden, die sich ein E-Auto locker selbst leisten könnten. Die Verbraucherschützer sagen deshalb, wir brauchen eine klare Preisobergrenze für die Autos. Würde es nur noch Zuschüsse für günstigere Modelle geben, dann würden deutlich mehr bezahlbare E-Autos auf den Markt kommen und später würden davon dann auch alle profitieren, die einen Gebrauchtwagen suchen. Die E-Mobilität werde dadurch dann auch für Menschen mit kleinen oder mittleren Einkommen zu einer echten Option.
1: Was, sagen die Verbraucherschützer, muss sich neben den Preisen noch verbessern, damit mehr Leute auf ein E-Auto umsteigen?
2: Also im Moment ist das Laden für viele immer noch ein richtiges Ärgernis. POP sagt, es müssen dringend mehr öffentliche Ladestationen her, vor allem für Menschen, die in Mietshäusern leben. Aber es geht nicht nur um die Anzahl, sondern auch um die Übersichtlichkeit. Wer heute an eine Ladesäule fährt, der blickt bei den Preisen oft nicht durch. Und deshalb fordern die Verbraucherschützer mehr Transparenz. Alle Preise müssten für jeden einfach über eine App einsehbar sein, sagen sie. Dass sich das Laden endlich unkomplizierter und vergleichbarer anfühlt, ist laut einer Forsa-Umfrage für die meisten Autofahrer entscheidend, sich so ein E-Auto zuzulegen.
1: Thorsten Adolfs, Dankeschön für die Infos. Und das sind jetzt weitere Themen im Überblick. Im Hohenfenn war die Feuerwehr die ganze Nacht über weiter im Einsatz. Die Kräfte bekämpften wieder aufflammende Brandherde, melden die belgischen Behörden. Schlechte Sicht, umgestürzte Bäume und Schlamm hätten die Arbeiten erschwert. Wenn möglich, sollen heute Löschhubschrauber zum Einsatz kommen. Unterdessen ziehen sich die deutschen Feuerwehrleute zurück. Sie sollen durch belgische Freiwillige ersetzt werden. Das Vertrauen der jungen Erwachsenen in die gesetzliche Rente sinkt. Laut einer aktuellen Forsa-Umfrage erwarten nur noch 49% der 18- bis 30-Jährigen, dass sie im Alter eine gesetzliche Rente bekommen. Letztes Jahr waren es noch 56%. Viele sorgen sich vor Altersarmut. Laut Umfrage spart deshalb mehr als die Hälfte schon privat fürs Alter. Egal ob in der Schule oder an der Uni, junge Frauen haben bei der Bildung in Deutschland oft die Nase vorn. Das zeigen aktuelle Zahlen des Statistischen Bundesamtes. Demnach machen sie häufiger Abitur als junge Männer. Hier lag der Frauenanteil zuletzt bei 55%. Außerdem bleiben Jungs öfter sitzen als Mädchen. Und junge Männer gehen häufiger früh von der Schule ab, ohne eine Aus- oder Weiterbildung zu starten. Auch an den Unis zeigen sich Unterschiede zwischen den Geschlechtern. Studentinnen machen ihren Bachelor und Master öfter in der Regelstudienzeit als ihre männlichen Kommilitonen. Und das waren die Nachrichten mit Malte Albrecht.
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3: Nass und mild bleibt es erstmal. Heute ziehen wieder ein paar Regenschauer durch. Das nasse Wetter bleibt uns also vorerst noch erhalten. Dabei ist es mit bis zu 24 Grad weiterhin mild. Morgen startet es erstmal bewölkt, bevor am Freitag auch mal kräftigere Schauer durchziehen. Örtlich kann sogar Starkregen dabei sein. Bitte Vorsicht. An den Temperaturen ändert sich erstmal nichts. Am Samstag wird es dann wechselnd bewölkt und insgesamt etwas trockener.
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3: Und wir schauen auf die Straßen. Das sind die aktuellsten Staus. Alles ab 9 Minuten Zeitverlust jetzt für euch. A1 Münster-Dortmund zwischen Kamener Kreuz und Unna 3 Kilometer plus 9. Die A3 Köln-Oberhausen zwischen Leverkusen-Opladen und Solingen 3 Kilometer. Auch hier 9 Minuten on top. Die A3 Köln-Frankfurt zwischen Kreuzborn-Siegburg und Siebengebirge 4 Kilometer. Hier müsst ihr 16 Minuten mehr Zeit einplanen. A42 Dortmund-Kamp-Lindfort zwischen Kreuz-Herne und Herne-Krange 1 Kilometer. Hier 9 Minuten mehr. A44 Dortmund-Kassel zwischen Lichtenau und Marsberg 6 Kilometer. Da plant besser mal 18 Minuten Zeitverlust ein. Die 57 Köln-Krefeld zwischen Köln-Bickendorf und Köln-Worringen 2 Kilometer. 17 Minuten on top. Und die A61 Mönchengladbach-Koblenz zwischen Zwistal und Miel 3 Kilometer. Kostet euch 9 Minuten. Kommt gut an euer Ziel.
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3: Und das Ganze mit Kevin Zimmer. Schön, dass ihr da seid. Seit ein paar Tagen gibt es ja immer wieder Regen hier bei uns in NRW. Und ich habe diesmal noch keinen gehört, der sich über den Regen beschwert hat. Wir haben ihn ja irgendwie auch vermisst. Aber ist das ein Regen, der wirklich hilft? Also hilft er unseren Wäldern, unseren Gärten und den Flüssen und Seen in NRW? Fragen wir gleich in 10 Minuten.

Mr. Know-It-All von Teddy Swims. Ja, schwimmen tut der Teddy nicht mehr, zumindest nicht im Rhein. Es ist so wenig Wasser drin, das ist relativ schwierig dort. Wobei, naja, wir haben gerade schon gehört, aufgrund der Hitze der letzten Wochen hat ja unter anderem der Rhein auch immer noch relativ wenig Wasser. Da begeben sich schon Schatzsucher hin, um dort Schätze zu finden, die das Wasser freigelegt hat.

0: Pegel sind also relativ niedrig. Ausgetrocknete Böden haben wir auch aufgrund der Hitze. Zuletzt auch Waldbrände bei uns in NRW. Alles nicht so richtig schön. Jetzt ist endlich wieder Regen da. Kollegin Annabelle Giesbert. Aber wie viel bringt der Regen für die trockenen Böden aktuell?
1: Also die Pflanzen und die oberste Erdschicht freuen sich auf jeden Fall. Für die extrem niedrigen Grundwasserstände reicht ein kurzer Regenschauer aber nicht aus. Eigentlich ist es ja so, die Grundwasservorräte leeren sich immer zum Sommer hin. Zwischen November und April füllen sie sich dann wieder auf. Dieses Jahr ist es aber anders, die Vorräte gehen weiter zurück und das ist dann ein Problem. Der Regen hilft also erst einmal vor allem an der Oberfläche. Damit sich aber auch tiefer im Boden etwas verändert, müsste es eigentlich mehrere Tage am Stück ordentlich regnen.
0: Ja, wir hatten ja zuletzt schon ein paar Regentage und ich sag mal so, in den nächsten Tagen ist auch immer mal wieder Regen gemeldet. Oder ist das jetzt irgendwie Tropfen auf einen heißen Stein?
1: Nein, ganz und gar nicht. Wenn sich Bäche, Teiche und andere Gewässer wieder füllen, dann wird das Grundwasser zumindest geschont. Die Lage kann sich dadurch etwas entspannen und auch stabilisieren. Und auch für die Tierwelt ist der Regen eine echte Erleichterung. Rehe, Wildschweine und Füchse können sich bei feuchter Luft wieder besser orientieren. Für kleinere Tiere sind gefüllte Wasserstellen besonders wichtig. Auch für Gemüsearten, die erst später reifen, wie beispielsweise Kohl oder Kraut, kann der Regen noch entscheidend sein.
0: Also Regen hilft erstmal, vor allen Dingen nach der Hitze und Trockenheit der letzten Woche. Wäre natürlich gut, wenn es ein bisschen länger regnen würde. Ja? Wir akzeptieren das.
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1: Um 11.30 Uhr mit Nico Mensching. Guten Tag. In Pulheim-Gein soll jetzt Schluss sein mit ungeordnet geparkten Autos auf dem Jakob-Pohl-Platz. Ab heute gelten hier klare Regeln. Dafür hat die Stadt Pulheim 40 Stellplätze markiert. Damit will sie auch sicherstellen, dass das Schadstoffmobil an den Samstagvormittagen seinen festen Stellplatz im hinteren Platzbereich bekommt. Denn durch die neue Regelung gilt auf reservierten Parkplätzen ein absolutes Halteverbot. Außerdem gibt es auf zwei Parkflächen neben E-Ladesäulen eine zeitliche Beschränkung fürs Parken. Auf diese Weise soll es für die Kunden des Geldautomaten leichter werden, einen Parkplatz zu bekommen. Auf dem Jakob-Pohl-Platz gibt es mit den neuen Regeln insgesamt 40 markierte Parkplätze. Dazu kommen ein Parkplatz für Behinderte und 4 Parkplätze an den Ladesäulen. In Frechen hat der klassische Kurskatalog für die Volkshochschule ausgedient. Ab heute gibt es das Programm der VHS in Magazinform. Darin werden nicht mehr die Angebote aufgelistet, sondern stattdessen gibt es Veranstaltungshighlights und aktuelle Themen aus der Volkshochschule. Dazu kommt ein herausnehmbares Faltblatt. Damit bekommen die Interessierten einen schnellen Überblick über alle Kurse und Veranstaltungen. Detaillierte Informationen zu den über 350 Kursen und Veranstaltungen gibt es auf der Website der VHS. Schwerpunktthema in diesem VHS-Semester ist das Wasser. Und jetzt weitere Meldungen im Überblick. Junge Frauen schneiden bei der Bildung oft besser ab als junge Männer. Diese Gender Education Gap zeigte sich unter anderem bei Schulabschlüssen und bei Abschlussquoten an Hochschulen, teilt das Statistische Bundesamt mit. Der niedrige Rheinpegel hat in Königswinter und bei Köln zwei Autowracks freigelegt. In Königswinter bargen Helfer einen stark verrosteten Fiat 126, der wohl seit Jahren im Wasser lag. Bei Köln fanden Behörden einen Toyota Yaris, der 2014 als gestohlen gemeldet worden war und seitdem offenbar im Rhein lag. 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
1: Der Tag heute wird ein bisschen wechselhaft. Es gibt mal Sonnenschein, dann gibt's aber auch wieder dichtere Wolken und vereinzelt muss auch mit Schauern gerechnet werden. Es kann auch noch mal ein Gewitter mit dabei sein. Das Ganze bei relativ milden Werten zwischen 23 und 25 Grad.
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1: A1 nach Dortmund zwischen Euskirchen und Weilerswist West 3 Kilometer und dann zwischen Löwenich und dem Kreuz Köln Nord 3 Kilometer. Die 1 nach Euskirchen zwischen Hürth und Bliesheim 4 Kilometer. A4 nach Olpe zwischen Kreuz Köln West und Eiffeltor 4 Kilometer. Die A4 nach Aachen zwischen Gremberg und Kreuz Köln Süd 4 Kilometer. Und A57 nach Krefeld zwischen Longerich und Worringen 1 Kilometer.
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2: 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Hallo zusammen, der Song, der jetzt kommt, der war auch mal der Soundtrack der höchsten und schnellsten Achterbahn der Welt. Ich als Achterbahn-Fan weiß das natürlich. King Dakar hieß die Achterbahn in den USA. Mittlerweile ist das Ding abgerissen. Den Song gibt es aber noch. Echter 2000er. Holt die Trommeln raus. Hier ist das Safri-Duo und Played Alive. Schönen Donnerstag.
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0: Das sind die 90er, The Connells und 74, 75. Schönen Donnerstag, Kevin Zimmer hier. Und ich sage euch ja immer, hey, die 90er, das ist so meine Zeit gewesen. Da war ich jugendlich, da bin ich musikalisch, filmtechnisch sozialisiert worden, wie ich das gerne sage, ja? So. Aber anscheinend bin ich doch nicht so ein 90er-Experte, denn es gab wohl eine Zeichentrickserie, die ist komplett in den 90ern an mir vorbeigegangen. Hier, das hier.
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0: Kennt ihr das?
1: Huba,
0: Huba, Huba. Ja, klingt ein bisschen für mich wie die Minions der 90er.
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0: Und ihr werdet vielleicht sagen, ey Zimmer, das kann doch nur das Masopilami sein. Ja? Und ich so, das was? Ja, in den 90ern gab es diese Zeichentrickserie im Fernsehen mit dem Fantasiewesen aus dem Dschungel. Ich habe keine Ahnung, was das war. Aber jetzt gibt es diesen Riesenhype von damals als Kinofilm. Filmexperte Jörg Albrecht.
3: Ja, ein Film, der in Frankreich bereits richtig abgeräumt hat. Über 6 Millionen Kinogänger wollten da das Masopilami schon sehen. Aber bis das niedliche Tierchen im Film zum ersten Mal auftaucht, vergeht eine ganz schön chaotische halbe Stunde, hinter einem Zoo-Mitarbeiter den Auftrag bekommt, ein wertvolles Paket auf einem Kreuzfahrtschiff von Südamerika nach Frankreich zu schmuggeln.
4: Es gibt eine Regel: öffne niemals das Paket. Und du nimmst deine Frau und deinen Sohn mit. Zusammen fällt er weniger auf.
5: Okay, kein Problem.
3: In diesem Paket befindet sich ein großes Ei, aus dem dann an Bord des Schiffs das seltenste und wertvollste Tier der Welt schlüpfen wird. Eben das Masopilami. Und das hat natürlich seinen ganz eigenen Kopf.
6: Mach das nicht, nein!
5: Was ist hier los?
6: Es trinkt das Duschgel.
0: Ja, okay, auf dieser Kreuzfahrt geht definitiv mehr ab als bei Florian Silbereisen auf dem Traumschiff, würde ich mal sagen. Ne?
3: Das kann ich garantieren, aber dieses Chaos muss man schon auch mögen. Von dem ganzen Klamauk, den Zoten und dem Slapstick wird man nämlich regelrecht erschlagen. Und mittendrin ist dann natürlich noch das niedliche Tierchen. An die Klasse der Paddington-Abenteuer, da reicht das Masopilami nicht ran. Aber als turbulentes Familienabenteuer geht der Film in Ordnung.
0: Okay, für alle Freunde der 90er, die zumindest diese Zeichentrick-Fernsehserie mal geguckt haben, Masopilami, ab heute in unseren Kinos. Vielleicht gehe ich rein, damit ich das auch mal endlich kennenlerne.
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1: Mit Malte Albrecht, guten Tag. Es gibt gute Nachrichten aus der Forschung. Ein neuer Impfstoff gegen schwarzen Hautkrebs zeigt in einer entscheidenden Studie vielversprechende Ergebnisse. Damit könnte bald ein wichtiger Durchbruch bei der Behandlung dieser gefährlichen Krebsform gelingen. Thorsten Adolfs aus dem News-Team, was genau haben die Pharmakonzerne Moderna und Merck da entwickelt?
2: Die beiden Unternehmen haben einen therapeutischen Impfstoff getestet, der auf der gleichen mRNA-Technik basiert wie die bekannten Corona-Impfungen. Das Besondere daran, anders als ein normaler Schutz gegen Infektionen, soll dieses Mittel schon bestehenden schwarzen Hautkrebs bekämpfen. In Kombination mit einer Standardtherapie könne verhindert werden, dass der Krebs nach einer Operation zurückkomme oder sich im Körper weiter ausbreite, heißt es. Experten sprechen deshalb von einem echten Meilenstein. Es ist die erste mRNA-Krebstherapie, die in einer sehr späten Forschungsphase so positiv abgeschnitten hat.
1: Und wie geht es jetzt weiter? Was bedeutet das konkret für betroffene Patienten?
2: Die Pharmakonzerne wollen ihre Ergebnisse schon bald auf internationalen Konferenzen vorstellen und dann auch die Zulassung bei den Behörden beantragen. Für Patienten mit fortgeschrittenem schwarzen Hautkrebs könnte der Impfstoff die Aussichten deutlich verbessern, länger krebsfrei zu bleiben. Die aktuelle Studie mit über 1000 Teilnehmern hat gezeigt, dass die Kombination aus Impfstoff und Medikament die Heilungschancen nach einer Tumoroperation spürbar steigert. Auch wenn die offizielle Zulassung noch fehlt, ist jetzt schon von einem großen Schritt nach vorn die Rede für alle, die an dieser gefährlichen Hautkrebsform erkrankt sind.
1: Dankeschön, Thorsten Adolfs. Und das sind weitere wichtige Themen, jetzt kurz und kompakt. Die Zerstörung durch Waldbrände droht in Europa noch deutlich größer zu werden. Davor warnt das Potsdam-Institut für Klimafolgenforschung in einer neuen Studie. Bei ungebremstem Temperaturanstieg könnte sich die verbrannte Fläche bis Ende des Jahrhunderts fast verdreifachen, heißt es. Um das Ausmaß einzudämmen, fordern die Forscher neben verstärkten Klimaschutzmaßnahmen auch, die Prävention und Bekämpfung der Waldbrände zu verbessern. In Deutschland sind im vergangenen Jahr knapp 3.100 Behandlungsfehler bestätigt worden. Das steht im Jahresbericht des Medizinischen Dienstes. In fast 100 Fällen führten die Fehler sogar zum Tod oder trugen wesentlich dazu bei. Insgesamt wurden rund 11.700 Verdachtsfälle untersucht. Die Gutachter gehen von einer hohen Dunkelziffer aus. Durchatmen nach Feierabend? Für viele Azubis offenbar gar nicht so leicht. Jeder zweite Auszubildende fühlt sich psychisch belastet. So steht es im neuen Ausbildungsreport des Deutschen Gewerkschaftsbundes. Als Gründe werden vor allem Leistungs- und Zeitdruck und zu wenig Personal genannt. Auch finanziell ist es für viele eng. Knapp 2/3 sagen, dass sie von ihrer Ausbildungsvergütung kaum oder gar nicht selbstständig leben können. Entsprechend sind viele Azubis frustriert. Laut DGB sind nur noch 65,7% mit ihrer Ausbildung zufrieden oder sehr zufrieden. Besonders unzufrieden sind angehende Friseure und Hotelfachleute. Besser sieht es bei Industriemechanikern und Verwaltungsfachangestellten aus. Und das waren die Nachrichten mit Malte Albrecht.
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3: Das Regenwetter ist noch nicht durch, aber zum Samstag wird's wohl besser. Heute sind Regenschauer nämlich unterwegs. Das bedeutet, das unbeständige Wetter bleibt uns erstmal noch erhalten. Dazu wird's mild mit Höchstwerten bis 24 Grad. Morgen zeigt sich der Himmel zunächst bewölkt. Im Laufe des Freitags kommt dann auch mal kräftiger Regen dazu. Vereinzelt sogar Starkregen. Temperaturen bleiben so auf dem Niveau von heute. Am Samstag gibt es ein bisschen mehr Abwechslung bei den Wolken und weniger Regen.
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3: Und das sind alle Staus ab 11 Minuten Zeitverlust. A1 Münster-Dortmund zwischen Kamener Kreuz und Unna 4 Kilometer, 11 Minuten on top. Die 3 Köln-Oberhausen zwischen Leverkusen-Opladen und Solingen, 3 Kilometer, auch hier 11 Minuten. A4 Aachen-Köln zwischen Kreuz-Köln-West und Köln-Eifeltor, 4 Kilometer, 16 Minuten on top. Die A44 Dortmund-Kassel zwischen Lichtenau und Marsberg, 6 Kilometer, seid ihr nach 18 Minuten durch. 46 Wuppertal-Düsseldorf zwischen Wuppertal-Oberbarm und Wuppertal-Wichlinghausen, 3 Kilometer, plant 21 Minuten mehr Zeit ein. Und die A59 Bonn-Köln zwischen Troisdorf und Köln-Wahn, 4 Kilometer plus 11.
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3: Und ich bin Kevin Zimmer, schön, dass ihr da seid. Das könnte für uns als Zuschauer von außen sehr unterhaltsam werden. Prince Harry und Meghan kommen zurück nach Großbritannien. Ja, die sind ja vor ein paar Jahren fast fluchtartig, würde ich fast sagen, in die USA abgehauen, wollten nicht mehr viel mit dem Königshaus zu tun haben. Jetzt kommen sie also zurück, ja. Ich glaube, ich mache mir schon mal Popcorn und gucke mir das an. Vermutlich fehlt das Geld oder Prinz Harry ist langweilig. Wir wissen das nicht. Wir fragen aber gleich mal nach um 11:45 hier bei mir. 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

0: Ihr wisst ja, diese Sendung ist auch ein Stück weit das Hochglanzmagazin im Radio. Wenn was in den Königshäusern passiert, sind wir da. Und das würde ich mal sagen, es ist was passiert. Ein royaler Maxit-Knaller, der frühere Prinz Harry und seine Frau, die Schauspielerin Meghan Markle, kehren zurück nach Großbritannien. Die Nachricht in der Nacht versetzte das Vereinigte Königreich und alle Fans der königlichen Familie weltweit in helle Aufregung. Ja, die sind ja vor 6 Jahren gefühlt in die USA geflüchtet. Ein Bruch mit der royalen Familie und jetzt die Rückkehr. Thorsten Ortmann ist unser Experte für das britische Königshaus. Ich meine, du bist ja mit einer Britin verheiratet. Ja,
1: da kommt man um das Thema nicht rum.
0: Kommst du nicht drüber rum. Und du warst in London selbst dabei, als Harry und Meghan geheiratet haben. Warum kommen sie jetzt zurück?
1: Ja, gute Frage. Es gibt mehrere Gründe. Also Harry möchte, dass seine Kinder Prinz Archie und Prinzessin Lilibet ab September in Großbritannien zur Schule gehen und auch ein bisschen was von der Kultur dort mitbekommen. Also fertige Fish and Chips und auf allen Vieren aus der Kneipe kommen und so weiter.
0: Da kennt er sich ja auch sehr
1: genau.
0: gut mit aus.
1: Aber Spaß beiseite. Es gibt noch einen anderen Grund. Er vermisst nämlich laut seinem Umfeld seine Familie und seine Freunde in Großbritannien. Und er hat ja auf der Insel durch seine Invictus Games für Kriegsversehrte auch viel zu tun. Und zuletzt lief es beruflich für die beiden auch nicht so dolle. Der millionenschwere Spotify-Deal, der endete vorzeitig. Die Netflix-Dokus floppten und auch Hollywood hat anscheinend kein Interesse an den beiden.
0: Aber sie werden keine Royals, ne?
1: Nein, sie bleiben Privatpersonen. Sie leben außerhalb Londons. Meghan will von dort aus auch ihre Lifestyle-Marke As Ever weiterführen. Spannend wird natürlich sein, wie die königliche Familie reagieren wird. Von König Charles weiß man, dass er sich freut. Die Freude dürfte sich allerdings bei seinem Bruder Prinz William und seiner Frau Kate in Grenzen halten. Sie sollen ja nach Harrys Abrechnungsbuch mit dem Königshaus kein gutes Verhältnis mehr haben.
0: Ja, wie fallen eigentlich so die Reaktionen in Großbritannien aus? Ich meine, du hast ja einen guten Draht dahin. Ja. Da war ja Harry

0: einst mal das beliebteste Mitglied der royalen Familie, ne?
1: Ja, er war ein Popstar, kann man sagen. Also die Reaktionen sind reserviert, um es mal wohlwollend zu formulieren. Harry war das beliebteste Mitglied. Jetzt sehen ihn nur noch rund 30% der Briten positiv. Bei Meghan sind es sogar nur noch 20. Und das liegt eben an seinem Skandalbuch und dem Interview mit der US-Talkerin Oprah Winfrey. Da hatten beide dem Königshaus ja Rassismus vorgeworfen, weil über die Hautfarbe der damals ungeborenen Lilibet diskutiert worden sei.
2: That conversation I'm never going to share. But at the time it was awkward.
1: Er wolle nicht sagen, was besprochen wurde, so Harry. Er sei aber darüber geschockt gewesen.
0: Was glaubst du, kann diese Rückkehr gut gehen?
1: Ja, das wird nicht ohne eine Schamoffensive der beiden gehen, denn die berüchtigte britische Boulevardpresse wird sie als gefundenes Fressen sehen. Darum hatte Harry ja eine Rückkehr eigentlich ausgeschlossen, weil man ihm als Privatperson zuletzt Personenschutz verweigert hatte. Im vergangenen Jahr hatte Harry sogar versucht, den Schutz einzuklagen, war aber gescheitert. Aber auch wenn es nicht klappt, dann haben beide immer noch ihre Anwesen in Kalifornien und Portugal, also ein erneuter Maxit wäre möglich.
0: Also, der Maxit-Hammer am heutigen Donnerstag, der frühere Prinz Harry und seine Frau, die Schauspielerin Meghan Markle, kehren zurück nach Großbritannien. Thorsten Ortmann war das mit den Infos. Vielen Dank.
1: Gerne.
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1: Um 12.30 Uhr mit Nea May. Schönen Vormittag zusammen. In Pulheim-Gein parken Autofahrer auf dem Jakob-Pohl-Platz immer mal wieder kreuz und quer. Damit soll ab heute Schluss sein. Die Stadt hat jetzt 40 Stellplätze markiert, damit es dort klare Regeln fürs Parken gibt. Diese Markierung soll auch Vorteile für das Schadstoffmobil haben. Mehr Infos jetzt von Merlin Rieger.
2: Das Schadstoffmobil macht samstagvormittags Station auf dem Jakob-Pohl-Platz. Die Annahme musste hin und wieder aber auch mal ausfallen, weil geparkte Autos ihm den Weg versperrt haben. Jetzt können gezielt Parkplätze für das Schadstoffmobil reserviert werden und dann gilt hier ein absolutes Halteverbot. Außerdem können Autofahrer auf zwei Parkflächen neben den E-Ladesäulen ab sofort nur zeitlich eingeschränkt parken. Denn sie sind vor allem für die Kunden des Geldautomaten gedacht. Insgesamt gibt es auf dem Jakob-Pohl-Platz jetzt 40 markierte Parkplätze, einen Behindertenparkplatz und 4 Parkplätze an den Ladesäulen.
1: Wer in Bergheim soziale Kontakte sucht, bekommt jetzt schneller Hilfe. Die Stadt hat die Initiative gemeinsam gestartet. Das Ziel dahinter ist, dass die Bergheimer möglichst einfach und schnell passende Angebote vor Ort finden. Dabei ist es egal, wie alt sie sind, für alle Altersgruppen gibt es Aktivitäten. Auf ihrer Homepage hat die Stadt alle Angebote in unterschiedliche Kategorien einsortiert und mit Farben gekennzeichnet. Die Bandbreite reicht dabei von Sport und Tanzen über Spielen bis zu Kreativkursen. Die meisten Angebote sind kostenlos oder zumindest kostengünstig. Und jetzt weitere Meldungen im Überblick. Der Ausbau der Solarenergie in Deutschland hat das Jahresziel für 2026 frühzeitig erreicht. Die installierte Leistung habe die Marke von 128 Gigawatt Peak überschritten, teilt der Bundesverband Solarwirtschaft mit. Damit ist das im Erneuerbare-Energien-Gesetz festgelegte Ausbauziel für 2026 erreicht. In Frechen müssen sich Fahrgäste der Buslinie 145 auf Behinderung einstellen. Aufgrund einer Sperrung der Hüchelner Straße müssen die Busse umgeleitet werden, heißt es von den KVB. Die Umleitung gilt in beiden Fahrtrichtungen zwischen den Haltestellen Rotdornweg und Freiheitsring. Und mehr Nachrichten, die gibt's auch bei uns im Web oder in unserer App.
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1: Heute Nachmittag ist es wettermäßig so eine kleine Überraschungstüte. Mal schaut die Sonne raus, mal ziehen dichte Wolken durch. Zwischendrin gibt es auch immer mal wieder einen Schauer. Richtung Abend wird es dann auch so ein bisschen häufiger mit den Schauern. Lokal kann auch mal ein Gewitter dabei sein. Temperaturmäßig bewegen wir uns so um die 25 Grad.
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1: Vorsicht bitte auf der A3 Richtung Frankfurt. Zwischen Opladen und dem Kreuz Leverkusen, da gibt's im Moment auf der rechten Spur eine ungesicherte Unfallstelle. Dann auch noch eine ungesicherte Unfallstelle auf der A4 Richtung Aachen, und zwar zwischen dem Kreuz Gremberg und Poll. Und es staut sich auf der 1 Richtung Euskirchen zwischen Hürth und dem Kreuz Bliesheim 3 Kilometer. Dann 20 Minuten länger auf der A4 jetzt Richtung Olpe zwischen dem Kreuz Köln-West und Eiffeltor 5 Kilometer Stau. Und wir haben noch Stau auf der A4 Richtung Aachen zwischen dem Dreieck Holmer und dem Kreuz Köln-Süd, 4 Kilometer stockend. Allen unterwegs, gute und sichere Fahrt.
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3: Kennt ihr auch jemanden, der ein richtig hässliches Haustier hat, aber ihr traut es euch nicht, denen zu sagen? Oh, der ist aber süß. Ginny Lou aus den USA hat mit ihrem Hund den Wettbewerb der hässlichste Hund der Welt gewonnen. Ihr Hund ist wirklich hässlicher als alle anderen Hunde. Aber man kann ihn ja trotzdem lieb haben. Ne? Es ist ein Mops mit, ja, was steht da? Mit sehr vielen Falten, die Zunge hängt schief aus dem Mund und hat dicke, glubbische Augen. Ich habe gedacht, als ich das gelesen habe, das ist doch eine Beschreibung von mir morgens um 5 Uhr, wenn ich in den Spiegel schaue.
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0: 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James Blunt, ja, das ist eine richtig coole Sau. Ich muss das mal einfach so sagen, das hört man manchmal seiner Musik nicht an, dass er doch irgendwie ein Surfer-Typ ist, ja, so im Herzen, ja. Erstmal hat er eine Kneipe, er lebt sehr, sehr viel auf Ibiza, geht da viel surfen. Da passt so diese Herzschmerzmusik, die er macht, gar nicht unbedingt immer dazu, oder?
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0: Ja, keiner kann so hoch singen wie er. Und jetzt liefert er uns einen neuen Sommerhit. James Blunt macht jetzt auch Sommerhits, ja? Nicht wirklich Herzschmerz, aber natürlich voll mit dem Thema Liebe. Tastes Like Summer heißt der Song, ist aber gar nicht mal so sommerlich entstanden, muss man sagen, hat uns James Blunt erzählt. Und das sogar auf Deutsch.
2: Wenn Künstler einen Sommerhit schreiben, denken sie meist an Palmen und Strände. Ich schreibe Tastes Like Summer nicht etwa entspannt auf einer Yacht vor Ibiza, sondern gefangen in einem eiskalten Studio in London, wo ich verzweifelt von einer schönen Braune träumt.
0: James Blunt spricht Deutsch richtig gut. Warum kann der Deutsch? Ja, der hat ja mal eine Zeit bei uns hier in NRW gelebt, und zwar direkt am Möhnesee. Aber jetzt wollen wir mal zurück zum Song. Viele haben das ja schon gewusst, dass er bei uns gelebt hat. Inhaltlich ist es quasi so eine Lobeshymne an eine Person, die Licht ins Dunkle bringt, die ihn verrückt macht und ja, die Haut auch ein bisschen nach Sommer schmeckt, wenn man sie küsst, hat er uns gesagt. Da fragt man sich ja, wie war es denn, wenn der Sommer nach James Blunt schmecken würde? Also wie ist das so?
2: Wenn der Sommer tatsächlich nach James Blunt schmecken würde, dann reden wir von Sonnencreme mit lichtzufachter 50 und einem Ibiza-Cocktail.
0: Ja, genau. Und er ist auch richtig lustig, wie ich finde. Also, dann hören wir mal rein in den Song.
2: Hey Deutschland, hier ist James Blunt und ihr hört meine neue Single Tastes Like Summer auf eurem Lieblingsradiosender.
0: Ja, und das sind wir.
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1: Mit Yannick Böke, schönen guten Tag. Manche Fehler können passieren, andere dürfen einfach nicht passieren, wie schwere und eigentlich vermeidbare Behandlungsfehler in Deutschland. Der medizinische Dienst hat im vergangenen Jahr 150 solcher gravierenden Fälle gezählt, etwas mehr als im Jahr davor. Dabei geht es um Vorfälle, die mit guter Patientensicherheit eigentlich nicht passieren sollten. Zum Beispiel um Tupfer, die nach einer OP im Körper bleiben oder um Verwechslungen von Patienten oder Körperteilen. Lena Bauer aus dem News-Team mit mehr Details dazu.
2: Der medizinische Dienst hat im Auftrag der Krankenkassen rund 11.700 Verdachtsfälle geprüft, mit dem Ergebnis, in jedem vierten Fall haben sich gesundheitliche Schäden bestätigt und in vielen Fällen war ein Behandlungsfehler auch die Ursache für den Schaden. Und das ist jetzt besonders heftig. Rein rechnerisch führte etwa jeden vierten Tag ein Behandlungsfehler zum Tod eines Menschen oder trug dazu bei. Der medizinische Dienst fordert deswegen jetzt ein verpflichtendes Meldesystem für solche schweren Fälle. Es soll pseudonymisiert, also ohne direkt erkennbaren Namen sein und für Ärztinnen und Ärzte sanktionsfrei. Die Idee dahinter, Fehler sollen gemeldet werden, damit Kliniken und Praxen daraus lernen können. Für Patientinnen und Patienten heißt das, wer einen Behandlungsfehler vermutet, kann sich bei der Krankenkasse melden. Die kann dann Gutachten in Auftrag geben. Patientenschützer fordern zusätzlich schon länger mehr Transparenz, ein zentrales Register und einfachere Hilfen für Betroffene.
1: Danke, Lena. Jetzt weitere Meldungen im Überblick. Nordkorea hat nach südkoreanischen Angaben mindestens 10 Kurzstreckenraketen abgefeuert. Die Geschosse flogen demnach in östlicher Richtung ins Japanische Meer. Die Raketentests erfolgen nur wenige Tage, nachdem sowohl Südkorea als auch die USA deutliche Zugeständnisse an Nordkorea gemacht haben. Der Thüringer Verfassungsschutzpräsident Kramer hält die Einleitung eines AfD-Verbotsverfahrens für geboten. Die Partei sei bereits in mehreren Bundesländern als gesichert rechtsextrem eingestuft. Er sehe in bestimmten Bereichen, was Sprachbilder, Feindbilder und die völkischen Vorstellungen angeht, auch keine Unterschiede mehr zur nationalsozialistischen NSDAP, so Kramer heute Morgen im Deutschlandfunk. Nach einer regenreichen Nacht in der Eifel hat die Feuerwehr in der Städteregion Aachen ihren Einsatz bei der Brandbekämpfung im Hohen Venn deutlich zurückgefahren. Aktuell seien noch 75 Einsatzkräfte zur Unterstützung der belgischen Kräfte unterwegs, so der Einsatzleiter der Monschauer Feuerwehr. Am Mittwoch waren noch rund 170 Kräfte im Einsatz. Man darf nicht glauben, dass er der Messias ist. Der Ehrenpräsident des FC Bayern, Uli Hoeneß, hat vor zu hohen Erwartungen an den neuen Bundestrainer Jürgen Klopp gewarnt. Zwar halte er persönlich Klopp für einen sehr guten Trainer, aber er sei kein Freund der Heldenverehrung, so Hoeneß im Interview mit RTL und Sky. Ohnehin sind nicht alle begeistert von Klopp. Die Verbraucherschutzorganisation Foodwatch hält ihn sogar für ungeeignet, wegen seiner früheren Tätigkeit für den Energy-Getränkehersteller Red Bull. Das hätte ein Ausschlusskriterium sein müssen, da er eine Vorbildfunktion hat, heißt es von Foodwatch. Und das waren die Nachrichten mit Yannick Böke.
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3: Ja, wir müssen heute immer wieder mal mit Regenschauern rechnen. Das regnerische Wetter hält also erstmal weiter an. Gleichzeitig bleibt es mit bis zu 24 Grad angenehm mild. Morgen ist es anfangs noch bewölkt. Am Freitag ziehen dann stellenweise auch kräftigere Regenschauer durch. Örtlich sogar mit Starkregen. Bei den Temperaturen tut sich da erstmal nichts. Der Samstag zeigt sich dann wechselnd bewölkt und etwas freundlicher, weil weniger Regen fällt.
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3: Und das sind die längsten Staus, alles ab 11 Minuten Wartezeit. A1 Münster-Dortmund zwischen Kamener Kreuz und Unna 5 Kilometer, 14 Minuten on top. Die A4 Aachen-Köln zwischen Kreuz Köln-West und Köln-Eiffeltor 4 Kilometer, plant da eine halbe Stunde mehr Zeit ein. Die 44 Dortmund-Kassel zwischen Lichtenau und Marsberg 6 Kilometer, 19 Minuten. 19 Minuten auch auf der A46 Wuppertal-Düsseldorf zwischen Ausbauende A46 und Wuppertal-Wichlinghausen, da gibt es nämlich 3 Kilometer Stau. Und die A59 Bonn-Köln zwischen Troisdorf und Köln-Wahn 4 Kilometer, seid ihr nach 11 Minuten durch. Gute Fahrt euch.
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3: Hallo, ich frage mich gerade am Tag des Radios, ja? Eigentlich wollte ich ihn total schön begehen mit einer total besonders schönen Radiosendung. Das ist mir bisher, also jetzt ist die letzte Sendestunde. Ich könnte mal damit anfangen, würde ich sagen. Ja. Mein Chef hat auch gesagt, jetzt gib dir doch endlich mal Mühe. Okay, dann mache ich es jetzt. Aber ich merke gerade, diese Sendestunde, diese letzte, die ich hier heute habe, es wird eine gruselige Stunde. Wir sprechen über einen neuen Horrorfilm, der ab heute in den Kinos anläuft. Und wir fragen uns, warum uns Horror so gefällt, warum wir uns das gerne anschauen, warum gruseln wir uns so gerne. Alles in dieser sehr gruseligen Stunde. Buh. Ich bin Kevin Zimmer. Tag zusammen. Aber ich habe einen schönen 80er jetzt für euch. France Gall.

0: aktueller Hit von Topic und Becky G, Sorry Papi. Ja? Kennt ihr diese Leute, die bei Horrorfilmen immer die ganze Zeit ein Kissen in der Hand haben, damit sie die ganze Zeit, falls was Schlimmes passiert, falls es nur ein bisschen düsterer wird oder der Hauptdarsteller dann doch in den Keller reingeht, was die ja immer machen, ja, in den dunklen Keller, dass man das Kissen dann direkt vors Gesicht halten kann? Ihr lacht über diese Leute, ja? Ja. Ich bin einer von diesen.
1: Film.
0: Wer hat da Lusche gerufen? Das ist ja, wirklich Horrorfilme. Ich sag's ganz ehrlich, es ist gar nicht so mein Ding. Aber viele lieben Horrorfilme. Vor allen Dingen die Reihe Insidious. Die wird jetzt mit dem 6. Teil fortgesetzt. Kinomann Jörg Albrecht hat ihn gesehen. Ohne Kissen vorm Gesicht.
2: Wobei ich zugeben muss, meine Gänsehaut bei dieser Reihe war überschaubar. Und daran ändert jetzt auch Ausgabe 6 nichts. In der gibt's neues Personal. Eine junge Mutter macht die Entdeckung, dass sie in die Anderswelt, ins Jenseits reisen kann. Aber sie kann sogar noch mehr. Und zwar...
3: Dämonen in die Menschenwelt zurückbringen.
4: Es muss aufhören. Ich brauche Hilfe.
2: Dem kann ich eigentlich nichts hinzufügen. Aufhören wäre auch ein super Ratschlag für diese Reihe. Außer ein paar müden Jumpscares und einer bescheuerten Story hat Insidious 6 nichts zu bieten.
0: Okay, ich vermute mal, die Fans werden trotzdem reingehen und die, die Horrorfilme gar nicht gucken wollen, die hat das eh nicht interessiert. Gleich um 14:45 hören wir mal, warum wir uns so ein Zeug überhaupt gerne anschauen. Es gibt ja Leute, die gucken das, obwohl sie es vielleicht gar nicht so gerne sehen. Warum ist das eigentlich so? Ich brauche sowas nicht, aber viele von euch lieben Horrorfilme. Warum das so ist, gleich hier bei mir.
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1: Um 13.30 Uhr mit Nea Mai. Hallo zusammen. In Pulheim-Gaien soll jetzt Schluss sein mit ungeordnet geparkten Autos auf dem Jakob-Pohl-Platz. Ab heute gelten hier klare Regeln. Dafür hat die Stadt Pulheim 40 Stellplätze markiert. Damit will sie auch sicherstellen, dass das Schadstoffmobil an den Samstagvormittagen seinen festen Stellplatz bekommt. Denn durch die neue Regelung gilt auf reservierten Parkplätzen ein absolutes Halteverbot. Außerdem gibt es auf zwei Parkflächen neben den E-Ladesäulen eine zeitliche Beschränkung fürs Parken. Auf diese Weise soll es für die Kunden des Geldautomaten leichter werden, einen Parkplatz zu bekommen. Auf dem Jakob-Pohl-Platz gibt es mit den neuen Regeln insgesamt 40 markierte Parkplätze. Dazu kommen ein Parkplatz für Behinderte und 4 Parkplätze an den Ladesäulen. Wer wissen möchte, was die Volkshochschule Frechen im neuen Semester anbietet, bekommt ab heute schneller einen Überblick. Das VHS-Programm erscheint erstmals als Magazin, ergänzt durch ein herausnehmbares Faltblatt mit allen Kursen und Veranstaltungen. Im Magazin stehen nicht mehr einfach nur Kurslisten, sondern Veranstaltungshighlights und aktuelle Themen aus der VHS. Das Faltblatt liefert den schnellen Überblick über das gesamte Angebot. Insgesamt gibt es mehr als 350 Kurse und Veranstaltungen. Detaillierte Infos dazu gibt es auf der Website der VHS. Schwerpunkt in diesem Sommer ist das Thema Wasser. Dazu gehören zum Beispiel eine Besichtigung eines Klärwerks, ein Vortrag über die römische Wasserleitung und ein Ausflug zu einem Aquarienbauer. Das neue Semester startet Ende September. Anmeldungen sind ab heute möglich. Und jetzt weitere Meldungen im Überblick. Der Lotto-Jackpot mit der Maximalhöhe von 50 Millionen Euro ist zum zweiten Mal in Folge geknackt worden. Wie Lotto Bremen mitteilte, gehen 16,66 Millionen Euro einmal nach Hessen und zweimal nach Niedersachsen. Erst bei der Ziehung am 15. August gab es einen Hauptgewinn. Laut der Thüringer Staatslotterie tippte dort eine Einzelperson die richtigen Zahlen. In Pulheim kommt die Kehrmaschine in der Innenstadt einen Tag später als geplant. Die Straßen werden also nicht heute, sondern erst morgen maschinell gereinigt. Das hat die Stadt jetzt mitgeteilt. Und mehr Nachrichten, die gibt's auch bei uns im Web oder in unserer App.
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1: Heute Nachmittag bleibt ziemlich wechselhaft. Sonne und Wolken wechseln sich ab. Zwischendurch immer mal wieder Schauer hier bei uns im Rhein-Erft-Kreis. Zum Abend hin nimmt das Schauerrisiko dann noch ein bisschen zu. Ganz vereinzelt kann es dann auch mal donnern und blitzen. Warm bleibt es trotzdem mit rund 25 Grad.
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1: Vorsicht bitte auf der A4 Richtung Olpe zwischen dem Kreuz Köln-West und Klettenberg. Da gibt's im Moment auf der linken Spur eine ungesicherte Unfallstelle. Und es gibt noch eine ungesicherte Unfallstelle auf der 555 Bonn Richtung Köln in der Einfahrt Godorf. Also da bitte auch besonders vorsichtig sein. Dann haben wir Stau auf der 1 Richtung Dortmund zwischen Euskirchen und Weilerswist-West. 2 Kilometer stockenden Verkehr. Und ihr verliert so 10 Minuten auf der 1 jetzt Richtung Euskirchen zwischen Hürth und dem Kreuz Bliesheim 5 Kilometer stockenden Verkehr. Dann haben wir noch eine Viertelstunde länger für euch auf der A4 Richtung Olpe zwischen dem Kreuz Köln-West und Eiffeltor. Da sind 4 Kilometer Stau. Allen unterwegs, gute und sichere Fahrt.
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2: Hallo, hier ist Kevin Zimmer. Zigarettenpäuschen, schwupps und schon sind die Kinder weg. Auf einer ICE-Fahrt wollte eine Mutter die Haltepause schnell nutzen, um mal eben so eine durchzuziehen. Sie also raus aus dem ICE, schnell in den Raucherbereich des Bahnhofs. Sie hat es aber nicht mehr rechtzeitig zurückgeschafft. Dumm nur, dass sie eben nicht alleine unterwegs war. Ihre 13 Jahre und 8 Monate alten Kinder waren im Zug und der fuhr dann weiter ohne die Mama. Ja, Bundespolizei hat dann geholfen, den Zugführer informiert und in Stuttgart konnten die Kinder dann von einem Familienangehörigen in Empfang genommen werden, ja. Noch ein Grund, sich das Rauchen abzugewöhnen, würde ich mal sagen. Ja, sicherer ist das. Purple Disco Machine jetzt mit Wonderful Life.

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0: Ihr habt es ja gerade schon bei uns gehört, heute kommt ein neuer Horrorfilm ins Kino, auf den die Fans lange warten, denn es gibt mittlerweile den 6. Teil davon, Insidious.
1: Ja.
0: Irgendwas Gruseliges.
1: Ah.
0: Nix für mich. Deswegen aber wollten wir mal wissen, warum zahlen wir eigentlich sehr viel Geld dafür, dass wir uns 2 Stunden lang erschrecken, durch die Hölle gehen und im schlimmsten Fall danach nicht schlafen können? Kollege Robert Jans, warum tun wir uns das freiwillig an? Erzähl du es mir.
2: Weil wir dabei sozusagen Angst mit Sicherheitsnetz erleben. Unser Körper reagiert, na, wir erschrecken, der Puls rast hoch, wir sind angespannt und gleichzeitig wissen wir aber, hey, ich sitze hier sicher im Kino, mir kann nichts passieren, ich werde gleich nicht von hinten zersägt. Und genau diese Mischung kann reizvoll sein, starke Gefühle zu erleben, ohne tatsächlich in Gefahr zu sein.
0: Ja, der größte Horror, den man im Kino erleben kann, ist, wenn einer neben dir dann wirklich die Nacho-Tüte aufmacht und sehr laut ist. Ja, das ist Horror. Warum können manche eigentlich Horrorfilme gucken und manche nicht?
2: Da sind wir einfach unterschiedlich. Manche suchen stärker nach Nervenkitzel, für die ist Horror wie eine emotionale Achterbahnfahrt. Andere reagieren empfindlicher auf Angst oder nehmen die Bilder länger mit nach Hause. Professorin Anne Bartsch von der Uni Leipzig ist Medienforscherin und sie sagt das hier dazu.
3: Für manche ist es einfach too much und sind diese Reize einfach zu heftig. Da kommt das Hirn dann in den Panikmodus und da hört der Spaß dann auch irgendwann auf.
2: Und wer viele Horrorfilme kennt, weiß irgendwann auch besser, was ihn erwartet und kann mit der Spannung anders umgehen.
0: Ja, wir wissen Bescheid, aber warum wissen dann die Schauspieler nicht Bescheid? Geh nicht in den Keller! Ja, geh jetzt nicht in den Wald rein. Mein Gott, und sie machen es dann trotzdem. Sind die doof, Mensch. Und Horror kann sogar noch mehr sein als einfach nur Nervenkitzel, oder?
2: Ja, und das ist ziemlich spannend. Also Horror kann uns das Gefühl geben, Angst zu bewältigen. Wir erschrecken, halten die Spannung aus und am Ende gehen die Lichter wieder an. Und gemeinsam funktioniert das sogar oft noch besser. Man klammert sich aneinander, lacht danach und spricht über den Film. Und ausgerechnet Angst kann also verbinden. Es ist so eine Art sicherer Testlauf, nur eben mit teurem Popcorn.
0: Ah, vielleicht fürs nächste Date, wenn Horrorfilme verbinden können. Na ja gut, wissen wir Bescheid. Robert Jans, vielen Dank.
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1: Mit Jannik Böke, schönen guten Tag. Viele junge Menschen bei uns in NRW starten gerade ins Berufsleben, offenbar mit viel Druck. Laut aktuellem Ausbildungsreport des Deutschen Gewerkschaftsbundes fühlt sich jeder zweite Azubi psychisch belastet. Lena Bauer aus dem News-Team, du hast mehr Details und Zahlen zu der DGB-Erhebung.
2: Ja, für die Erhebung haben über 13.000 Azubis Fragen beantwortet. Mit dem Ergebnis, etwa 65% sind zufrieden oder sehr zufrieden mit ihrer Ausbildung. Die Zufriedenheit ist laut DGB damit auf einem neuen Tiefstand gefallen.
1: In der Erhebung wurde auch nach Gründen gefragt. Was waren da die Antworten?
2: Viele Azubis nennen Druck im Betrieb, zu wenig Zeit, hohe Erwartungen, viel Verantwortung und zu wenig Personal. Dazu kommen Geldsorgen. Fast die Hälfte fühlt sich laut DGB durch die eigene finanzielle Situation belastet. Rund 2/3 sagen, dass sie von ihrer Ausbildungsvergütung kaum oder gar nicht selbstständig leben können. Einige brauchen Geld von ihren Eltern oder haben einen Nebenjob. Der DGB sieht deshalb auch die Betriebe in der Pflicht. Es gäbe Handlungsbedarf bei der Ausbildungsqualität. Azubis bräuchten gute fachliche Anleitung, verlässliche Arbeitszeiten, genug Erholung und Aufgaben, die wirklich zur Ausbildung gehören.
1: Danke, Lena. Weitere Meldungen jetzt kurz und kompakt. Ein rumänisches Kampfflugzeug hat heute nach Angaben der Regierung in Bukarest eine mit Sprengstoff beladene Marinedrohne zerstört. Diese sei in der Nähe eines Gasfelds im Schwarzen Meer entdeckt worden, teilte der Verteidigungsminister auf Facebook mit. Die Marinedrohne sei mit Sprengstoff beladen gewesen und stamme nicht aus der Ukraine. Die Zahl festgestellter gravierender Behandlungsfehler von Ärzten ist gestiegen. Der medizinische Dienst der Kassen stufte 150 untersuchte Fälle als besonders schwerwiegend ein. Das sind Fälle, die mit Vorkehrungen zur Patientensicherheit eigentlich nicht vorkommen sollten, wie Verwechslungen von Körperteilen oder Patienten. Erneut ist es zu einem Bestechungsfall in einem Gefängnis gekommen. Dieses Mal ist die JVA Bremen betroffen. Die Staatsanwaltschaft ermittelt gegen 23 Verdächtige. Nach bisherigen Erkenntnissen sollen die JVA-Mitarbeiter diverse Gegenstände, darunter Kommunikationsgeräte, Lebensmittel und Drogen, ins Gefängnis geschmuggelt haben. Gefangene sollen die Gegenstände weiterverkauft oder verteilt haben. Das sind Meldungen, die Hoffnung machen. Die US-Unternehmen Moderna und Merck melden Erfolge bei der Entwicklung eines Impfstoffs gegen schwarzen Hautkrebs. Erstmals hat eine personalisierte mRNA-basierte Krebstherapie eine entscheidende Phase-3-Studie erfolgreich abgeschlossen, melden die beiden Firmen. Konkret soll eine Kombination aus einem Krebsmedikament und dem neuen Impfstoff das Wiederauftreten von Melanomen reduzieren. Für moderne mRNA-basierte Therapien wäre das ein wichtiger Meilenstein. Der Aktienkurs von Moderna hat sich in Europa innerhalb eines Tages sprunghaft verdoppelt. Und das waren die Nachrichten mit Jannik Böke.
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3: Gerade ist es wieder dolle windig. Kommt vielleicht bestimmt noch mal so ein Schauer runter. Es ist einfach richtiges Aprilwetter heute Nachmittag im Rhein-Erft-Kreis. Sonne, Wolken, Schauer, Wind, der ganze Spaß, vielleicht auch ein einzelnes Gewitter. Bei euch in Dirmersheim an der neuen Buhlbahn, da sind es jetzt 23 Grad. Da ist heute Abend die große Eröffnung.
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3: Um 14.03 Uhr auf der 1 nach Dortmund ab Euskirchen. 2 Kilometer Stau. Einen bei euch nochmal ab dem Kreuz Köln-Nord. Das ist auch die 1 nach Dortmund. Die 1 Richtung Euskirchen ab Hürth. 3 Kilometer Stop and Go. Und auf der 4 nach Olpe ab dem Kreuz Köln-West. 4 Kilometer Stau. Hier jetzt plus 20 bis Eifeltor runter. Die 4 Richtung Aachen ab dem Kreuz Gremberg. 3 Kilometer stockend und 2 Kilometer Stau. Das ist die A555 nach Köln ab Rotenkirchen. Nutzer 206 88 89 90. Ich bimmelt einfach durch.
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3: Ja, moin und hi. Also das ist so schön, wir haben hier im Rheinforum in Wesseling ja neuerdings das Standesamt. Und Braut und Bräutigam sind eben rausgekommen, haben sich feiern lassen, sind ins Auto eingestiegen und haben scheinbar ihre Trauzeugin vergessen. Die ist dann hinter dem Auto hergerannt. Ich meine gut, ne? Besser sie sitzen lassen als die Braut.

0: Das ist uns auch das Allerliebste, wenn ihr hier bei uns bleibt. Bei Radio Erft. Ich bin Julia. 14.12 Uhr. Wir sind bei euch, wenn ihr auf der Arbeit seid. Zum Beispiel im Reisebüro, sowie Sabine aus Brühl. Und ja, da hat sie auch doch Spaß. Da erlebt sie verrückte Sachen. Wenn jetzt die Ersten wieder kommen, die schon was für die Herbstferien buchen möchten. Und die Urlaubswünsche ein bisschen speziell sind, weil sie die Orte falsch aussprechen.
1: Beispiel war zum Beispiel, er wollte einer nach Future Venture. Ja, er wollte nach Fuerteventura. Oder nach Pacoera. Kalaratata. Ja, Kalaratiada.
0: Auch wisst ihr was? Nach Kalaratata möchte ich auch so gerne.

Es gibt einfach Leute, die sind zur richtigen Zeit am richtigen Ort. 14:22 Uhr. Danke, dass ihr Radio Erft hört. Eine Familie aus Elsdorf ist so happy. Ja, ein bisschen Glück im Unglück gehabt. Ihre Tochter ist Rennrad gefahren, ist gestürzt und die Lena hat sich richtig wehgetan. Und da waren aber am Tagebau Hambach zwei Frauen unterwegs am Samstag und die haben sofort angepackt. Die haben erste Hilfe geleistet. Die waren da und Lena kann sich nicht mehr so richtig gut an alles erinnern, hatte aber Riesenglück, weil sie auch einen Helm anhatte. Gott sei Dank. Und jetzt wollen alle zusammen die beiden Frauen finden, die geholfen haben, um Danke zu sagen. Ja. Wenn ihr das jetzt hört und wenn ihr geholfen habt am Tagebau Hambach, meldet euch hier, dann vermitteln wir den Kontakt.

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1: Um 14.30 Uhr mit Nea May. Schönen Nachmittag zusammen. Für die Menschen hier bei uns im Rhein-Erft-Kreis bedeutet der Waldbrand im belgischen Hohenfenn weiter am Fliegerhorst Nörvenich. Bei Kerpen bleibt es länger laut als üblich. Der Fliegerhorst ist im Moment nämlich unter der Woche bis in die Abendstunden geöffnet. Der Grund, die eingesetzten Löschhubschrauber werden von dort mit Treibstoff versorgt. Weitere Infos jetzt von Merlin Rieger.
2: Am kommenden Wochenende ist in Nörvenich sogar durchgehend Betrieb geplant. Die Unterstützung für die Löscharbeiten im Hohenfenn ist zunächst bis zum 24. August vorgesehen. Dort sind rund 3000 Hektar Wald abgebrannt, das Feuer ist aber inzwischen eingekesselt, aber noch nicht unter Kontrolle, heißt es. Bessere Nachrichten gibt es von dem Brand aus dem Hürtgenwald im Kreis Düren. Dort gehen die Löscharbeiten langsam zu Ende. Es ist nur noch ein Löschzug im Einsatz und auch die Drohnen, die bei der Brandbekämpfung unterstützt haben, sollen heute Abend abgezogen werden.
1: Im Kölner Zoo gibt's gerade ganz besonders niedlichen Nachwuchs zu sehen. Bei den Kängurus ist zum ersten Mal ein kleines Jungtier auf der Anlage unterwegs. Das Kleine schaut seit etwa einer guten Woche regelmäßig aus dem Beutel der Mutter und erkundet neugierig seine Umgebung. Die beiden Eltern passen dabei gut auf ihren Nachwuchs auf. Zu sehen ist die Familie auf der neuen begehbaren Känguru-Anlage am Drachenhaus. Dort können Besucher den Tieren ziemlich nahe kommen, natürlich mit dem nötigen Abstand und Respekt. Wer Fotos von dem niedlichen Känguru sehen möchte, der kann bei uns auf radioerft.de mal vorbeischauen. Und das sind weitere Meldungen im Überblick. In der JVA Bremen wird gegen 23 Menschen wegen des Verdachts auf Bestechlichkeit ermittelt. Das hat die Bremer Staatsanwaltschaft mitgeteilt. Unter den Verdächtigen sind 6 Beschäftigte des Gefängnisses und mehrere Häftlinge. In Bergheim wird es am Nachmittag im Rahmen des Sommerferienprogramms Kunst an der Baustelle kreativ. Im Citybüro heißt es ab 16 Uhr für Kinder und Erwachsene, gestalte dein kreatives Haus. Dabei können sie ihre eigenen kleinen Kunstwerke gestalten. Eine Anmeldung dafür ist nicht nötig. Und mehr Nachrichten, die gibt's auch bei uns im Web oder in unserer App.
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3: Scheibenwischer in voller Action. So war das gestern Abend, als ich hier in Wesseling gestartet bin. Da kam ein Schauer runter, das war ganz schön ordentlich. Heute Nachmittag immer mal ein Schauer möglich, auch ein einzelnes Gewitter, oft aber auch einfach nur trocken. Aber es gibt halt viele Wolken. Wir gucken auf die aktuellen Temperaturen. Hier am Rhein sind es jetzt aktuell 23 Grad. Morgen wird es sehr ähnlich, ab dem Mittag dann einzelne Schauer und auch so 23 Grad in der Spitze.
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3: Um jetzt 14.33 Uhr ist ein bisschen was los. Vorsicht auf der 1 nach Dortmund zwischen dem Kreuz Köln Nord und Niel. Da liegen Reifenteile rum und der Laster, zu dem die gehören, der steht auf dem Standstreifen daneben. Die 1 nach Euskirchen ab Burscheid, da fliegen auch Gegenstände auf der linken Spur rum. Die 1 nach Dortmund ab Euskirchen 3 Kilometer Stau, dann die 1 nach Dortmund nochmal ab dem Kreuz Köln Nord 2 Kilometer Stop and Go. Richtung Euskirchen ab Hürth 5 Kilometer stockend. Dann die 3 nach Oberhausen ab dem Dreikolmer 4 Kilometer Stau. Die 4 nach Olpe ab dem Kreuz Köln-West, hier hängt ihr 5 Kilometer im Stau bis Eifeltor plus 20 Minuten. Dann die 4 nach Aachen ab dem Kreuz Gremberg 4 Kilometer Stop and Go. 2 Kilometer Stau auf der 57 nach Krefeld ab Chorweiler. Und die 61 nach Mönchengladbach ab dem Kreuz Bliesheim. 2 Kilometer Stop and Go, 2 Kilometer Stau noch auf der A555 nach Köln ab Rodenkirchen. 02236 88 89 90. Kommt gut an.
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3: Sehr gut, dass ihr hier seid. Wir springen sozusagen gleich mal ins Freibad nach Bettburg. Da ist heute Nachmittag nicht so wahnsinnig viel los. Wird aber auch Zeit, ne, dass ihr mal ein bisschen zur Ruhe kommt. Was ihr da die letzten Wochen abgerissen habt, ein Wahnsinn. Deshalb waren wir da und haben mitgeholfen. Hört ihr nach 3 zum Stück bei Radio 8.

Ja, ich finde einfach, dass es eine schöne Abwechslung ist zu meinen Playlists, die ich sonst so den ganzen Tag höre. Und man bekommt natürlich auch ein bisschen mit, was in der Welt so passiert und was man eben auch wissen muss und wissen will. Deshalb finde ich das eine ganz gute Informationsquelle auch.

0: Why? Shawn Mendes um 14.45 Uhr hier bei Radio Abt mit Julia. Und zum Glück ist der Sommer ja alles andere als ins Wasser gefallen. Was war das für eine Freibadsaison? Im Freibad in Bettburg, hat heute übrigens offen. Bis 19 Uhr könnt ihr da planschen, wenn ihr es gerne mögt, wenn es nicht ganz so heiß ist. Es ist ja heute vielleicht euer Tag. Und wer von unten nass wird, kann auch von oben nass werden. Macht nichts, oder? Der Sommer war wirklich dermaßen heiß im Freibad in Bettburg. Und die Mitarbeiter, die haben alles gegeben, damit ihr es da schön habt. Und wir haben gesagt, Sarah Lenz, unsere Reporterin, soll damit anpacken und zum Beispiel die Desiree im Kassenhäuschen ein bisschen entlasten.
1: Hi, guten Tag.
2: Hallo, guten Tag. Einmal, bitte.
1: Wie alt ist der Kleine?
2: 6.
1: Dann ist er noch frei. Dann sind es 5 €.
3: Und
1: dann
3: wünsche ich
1: einen schönen Tag. Wie gestern. Warst du gestern auch hier?
3: Ja.
1: Ja, sehr schön.
3: Und ich koste gar nichts.
1: Du kostest noch gar nichts, genau. Viel Spaß.
4: Ja, Desiree ist die erste Person, die Menschen hier im Freibad sehen. Du unterstützt hier neben deinem eigentlichen Job.
1: Richtig, genau. Also ich mache das jetzt schon bereits seit 4 Jahren. Und ja, das macht mir ganz viel Spaß. Und ist eine gute Abwechslung meinem eigentlichen Beruf im Einzelhandel.
4: Und bei diesem krassen Sommer, den heißen Tagen, da sind die Gäste manchmal auch schon vor euch da, ne?
1: Wir haben eigentlich Dienstbeginn um 9:45 Uhr. Da steht auf jeden Fall schon immer, also an warmen Tagen immer eine Schlange vor der Tür. Wir versuchen natürlich alles rechtzeitig schnell abzuwickeln, aber die Leute sind auch sehr entspannt.
4: Und man sieht, ihr habt hier auch Dauerbesucher, die immer wieder, jeden Tag gefühlt hier hinkommen.
1: Das stimmt. Also wir haben hier immer volles Haus. Action-Mitarbeiter kommen mit Kindern. Verwandtschaften, also es ist nie langweilig hier bei uns.
4: Nach der Schicht, geht es dann jedes Mal auch für euch ins Wasser?
1: Die Möglichkeit ist auf jeden Fall da. Manchmal hat man auch lange Tage, dann ist man froh, dass man an warmen Tagen auch zu Hause ist. Aber in der Regel wird auf jeden Fall das Wasser und das Becken auf jeden Fall dann nochmal genutzt.

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1: Mit Jannik Böke, schönen guten Tag. Nach der Leihmutter-Affäre gibt Jens Spahn ein weiteres Amt ab. Als Vorsitzender der Unionsfraktion war er schon zurückgetreten. Jetzt will er auch nicht mehr Chef der CDU im Münsterland bleiben. Eine mögliche Nachfolgerin steht schon bereit, NRW-Schulministerin Feller. Sie hat uns ihre Kandidatur bestätigt. Der Vorsitz des CDU-Bezirksverbands Münsterland gilt als mächtiges Amt innerhalb der CDU in NRW. Mehr zum Thema hat José Nasjandi aus dem Landtagsstudio für uns.
2: Es sieht ganz danach aus, als würde Dorothee Feller ihren Einfluss in der NRW-CDU weiter ausbauen wollen. Das Amt gilt als Schlüsselposition. Vor Jens Spahn hatte der jetzige NRW-Gesundheitsminister Karl-Josef Laumann über 2 Jahrzehnte lang den Vorsitz. Feller, geboren in Dorsten, sagte uns, sie habe aus dem Münsterland schon positive Reaktionen bekommen.
3: Ich habe viel Zuspruch bekommen, wofür ich auch sehr viel dankbar bin. Und deswegen werde ich mich für diese Funktion auch bewerben und kandidieren.
2: Die Schulministerin gilt in der CDU als erfahrene Politikerin und Verwaltungsexpertin. Bevor sie Schulministerin wurde, war die 60-Jährige unter anderem Regierungspräsidentin in Münster. Ob sie tatsächlich neue Bezirkschefin wird, entscheidet der CDU-Bezirksparteitag Mitte September. Sollte sie gewählt werden, wäre sie im Münsterland die erste Frau in diesem Amt.
1: Weitere Themen jetzt im Überblick. Die Zufriedenheit der Auszubildenden in Deutschland hat ein neues Tief erreicht. Zwar sind laut des heute vorgestellten Ausbildungsreports des DGB rund 2/3 der Befragten zufrieden mit ihrer Ausbildung. Das sei allerdings der niedrigste Stand seit Beginn der Erhebungen. Die Hälfte der Azubis gibt außerdem an, psychisch belastet zu sein. Nach dem jüngsten Drohnenvorfall in Rumänien hat EU-Kommissionspräsidentin von der Leyen eine eskalierende Drohkampagne gegen die Mitgliedstaaten angeprangert. Die hybride Kriegsführung verunsichere die Bürgerinnen und Bürger der EU und ziele darauf ab, unsere Union zu spalten, schrieb von der Leyen in Online-Diensten. Ein rumänisches Kampfflugzeug hatte heute nach Angaben der Regierung in Bukarest eine mit Sprengstoff beladene Marinedrohne zerstört. Dürre und Niedrigwasser werden nach Einschätzung der Bundesbank die Erholung der deutschen Wirtschaft vorübergehend ausbremsen. Im 3. Quartal dürfte die Wirtschaftsleistung allenfalls noch leicht zulegen, heißt es im aktuellen Monatsbericht der Notenbank. Weil der Warentransport auf dem Wasser derzeit eingeschränkt ist, verzögern sich Lieferungen. Zudem sind Transportkosten gestiegen. Wer Tempolimits ignoriert und über die Straßen rast, verliert nicht nur möglicherweise seinen Führerschein, sondern auch sein Vorfahrtsrecht. Das hat jetzt nochmal das Landgericht Frankenthal in Rheinland-Pfalz klargestellt. Zwar dürfen Autofahrer mit Vorfahrtsrecht darauf vertrauen, dass andere dieses beachten. Wer jedoch die Höchstgeschwindigkeit deutlich überschreite, müsse auch für Schäden durch entstandene Unfälle aufkommen. Geklagt hatte ein Autofahrer nach einem Unfall in Ludwigshafen. Dort hatte ein anderer Fahrer die Vorfahrt missachtet. Allerdings war der Kläger mit 131 km/h statt der erlaubten 70 unterwegs. 80% des Schadens muss der Kläger deshalb laut Urteil weiter selbst tragen. Und das waren die Nachrichten mit Jannik Böke.
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4: Bei euch an der Baustelle in der Bergamer City sind es 22 Grad. In der Stunde hört ihr da nicht die Bagger, sondern da hört ihr wieder Kinder und Erwachsene, die Spaß an der Baustelle haben. Da gibt es heute Nachmittag eine Stadtführung. Dazu gibt es Sonne und Wolken im Mix. Es kann immer mal ein Schauer mit dabei sein, auch ein einzelnes Gewitter. Morgen dann 23 Grad und es wird so ähnlich wie heute, auch Aprilwetter. Sonne, Wolken im Mix, mal ein bisschen Regen.
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4: Um 15.03 Uhr geht's los auf der 4 nach Aachen zwischen dem Dreikolmert im Kreuz Gremberg. Vorsicht, hat's gekracht, die Stelle ist nicht abgesichert. Die 61 Richtung Koblenz zwischen Bergheim Süd und dem Kreuz Kerpen, hier fliegen Reifenteile rum. Dann sind wir auf der 1 nach Dortmund ab Euskirchen. 3 Kilometer Stau plus 20. Dann ab dem Kreuz Köln Nord nochmal 4 Kilometer stockend. Die Gegenrichtung nach Euskirchen ab Hürth 5 Kilometer Stop and Go. Auf der 3 5 Kilometer Stau, das ist Richtung Oberhausen ab dem Dreikolmer. Die 4 nach Olpe ab dem Kreuz Köln-West 5 Kilometer Stau und in der Gegenrichtung nach Aachen ab dem 3-Kolmer 4 Kilometer. Die 61 nach Koblenz ab Gümnich, hier steht hier 2 Kilometer im Stau und die haben wir auch auf der A555 Richtung Köln ab Rotenkirchen. 02236 88 89 90. Habt ihr einen Blitzer? Her damit.
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4: Ja, hi, und ihr checkt noch die 1000 Mails, die noch übrig sind, oder löscht sie weg und wir sind mit dabei mit euren Lieblingshits, damit alles ein bisschen fluffiger geht jetzt der Weekend.

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0: Welcome, hier ist Radio Erft um 15.22 Uhr. Vergesst, Football is coming home, Harry is coming home. Das ist der Knaller, oder? Heute. Wenn er auf die Royals steht, dann hat euch das bewegt. Michael Begasse ist der Adelsexperte bei RTL und du kennst Harry tatsächlich ziemlich gut und glaubst, er kommt zurück, weil er Heimweh hat. Jetzt sind einige Briten böse mit ihm. Ändert sich das nochmal?
1: Jeder, der Harry schon erlebt hat, und ich habe ihn schon mehrmals persönlich erlebt, der weiß, dieser Mann, der schafft es im Handumdrehen Herzen zu gewinnen. Mhm. Und die Briten, egal wie die Meinungsumfragen jetzt sind, wenn die Briten ihren Harry, ihren lustigen Harry, diesen Mann mit den zwei Kindern und seiner hübschen Frau wieder zurückhaben in England, dann sind die auch alle wieder zufrieden. Also Harry ist everybody's darling und das wird er auch wieder werden.
0: So, klingt ein bisschen nach heiler Welt, also kein Drama, eher so eine Netflix-Doku, die Versöhnung. Was meinst du auch mit William und Kate?
1: Es gab ja immer diese Fab Four, also diese fantastischen Vier, dieses royale Kleeblatt. Das, glaube ich, wird es in der Form nicht mehr geben. Aber ich meine, sie sind Teil der Familie und ich glaube, es geht gut, weil sie wissen, das Leben ist endlich. Beide sind Familienväter, also William und Harry. Beide haben Kinder und die beiden wollen sich nicht irgendwann mal von ihren eigenen Kindern fragen lassen. Papa, warum durften wir eigentlich unsere Cousins und unsere Cousinen nicht kennenlernen?
0: Ja, very good. Also, Harry und Meghan machen den Mexit sozusagen, kommen wieder zurück nach Hause. Und wenn sie vielleicht ähnlich wie ihre Oma, wie die Queen, nach Brühl zum royalen Besuch, zum Staatsbesuch kommen könnten, das wäre mal eine Schlagzeile hier für uns, für Radio Erft.

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1: Um 15.30 Uhr mit Nea Mai, schönen Nachmittag zusammen. Wer rund um Kerpen wohnt, dürfte in den nächsten Tagen noch öfter Fluglärm hören. Am Flieger Horst Nörvenich bleibt es nämlich wegen der Waldbrände im belgischen Hohenfenn länger laut als üblich. Von dort werden die Löschhubschrauber mit Treibstoff versorgt, deshalb ist auf dem Flieger Horst auch unter der Woche bis in den Abend ordentlich was los. Am kommenden Wochenende ist sogar durchgehend Betrieb geplant. Die Unterstützung für die Löscharbeiten ist zunächst aber erstmal nur bis Montag vorgesehen. Im Hohenfenn sind rund 3000 Hektar Wald abgebrannt. Das Feuer ist inzwischen eingekesselt, aber immer noch nicht unter Kontrolle. In Köln-Mühlheim hat die Polizei heute Morgen 4 Wohnungen im Zusammenhang mit einer Auseinandersetzung auf der Berliner Straße Anfang August durchsucht. Dabei wurden unter anderem Handys, Datenträger, 3 Macheten und ein Messer sichergestellt. Auch ein Mercedes wurde für genauere Untersuchungen abgeschleppt. Dominik Becker mit weiteren Infos.
2: Die Mordkommission hat inzwischen 10 Tatverdächtige ermittelt. Bei dem Streit zwischen 2 Familien waren am 3. August 4 Menschen durch Schüsse und durch Messerstiche verletzt worden. Ein Verletzter liegt weiterhin im Krankenhaus, die anderen konnten die Kliniken inzwischen verlassen. Die Hintergründe der Auseinandersetzung, sie sind weiterhin unklar. Die Ermittler hoffen jetzt vor allem auf Erkenntnisse aus den sichergestellten Handys und Datenträgern. An den Durchsuchungen waren auch Spezialeinheiten beteiligt. Die Staatsanwaltschaft und Polizei wollen mit den neuen Beweismitteln nun den genauen Ablauf des Streits rekonstruieren.
1: Und das sind weitere Meldungen im Überblick. Bundesweit sind im vergangenen Jahr über 3000 medizinische Behandlungsfehler bestätigt worden. In 97 Fällen davon waren die Fehler sogar Ursache für den Tod eines Menschen oder trugen dazu bei. In Bergheim wird es gleich im Rahmen des Sommerferienprogramms Kunst an der Baustelle kreativ. Im Citybüro heißt es in einer guten halben Stunde um 16 Uhr für Kinder und Erwachsene, gestalte dein Kreativhaus. Dabei können sie eigene kleine Kunstwerke gestalten, eine Anmeldung dafür ist nicht nötig. Und mehr Nachrichten, die gibt's auch bei uns im Web oder in unserer App.
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3: Jaha, es ist nur so ein ganz kleiner Streifen, aber der ist definitiv blau. Es gibt ihn doch noch, den blauen Himmel und so ein ganz, ganz kleines bisschen Sonne heute Nachmittag, aber auch viele Wolken, einzelne Schauer und Gewitter, kann alles mit dabei sein. Windig ist es auch noch obendrauf. Morgen wird es ähnlich, auch so 23 Grad. Aktuell, da sind es an der Ahestraße in Gwadrath 21 Grad. Die ist übrigens noch 3 Wochen dicht nach dem Wasserrohrbruch. Und damit geht's rüber auf die Straßen.
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3: Um 15.33 Uhr fuhr sich bitte auf der 4 nach Aachen zwischen dem Dreikolmer und dem Kreuz Gremberg. Herz gekracht und die Stelle ist immer noch nicht abgesichert. Die 1 nach Dortmund ab Euskirchen, 3 Kilometer Stau. Dann nochmal ab Erftstadt 2 Kilometer obendrauf. Ab dem Kreuz Köln-Nord dann 4 Kilometer stockend. Die Gegenrichtung nach Euskirchen ab Hürth insgesamt 6 Kilometer Stop-and-Go-Verkehr. 5 Kilometer Stau, das ist die 3 Richtung Oberhausen ab dem Dreikolmer. Und auf der 4 nach Olpe ab dem Kreuz Köln-West 4 Kilometer Stau. Die 4 nach Aachen ab Merheim 5 Kilometer Stau plus 20 zum Kreuz Köln-Süd runter. Die 59 nach Bonn ab dem Dreikolmer 2 Kilometer Stau. Und auf der A555 nach Köln ab Godorf 3. Die A559 nach Forz, hier startet der Stau ab Gremberghofen 2 Kilometer. 02236 88 89 90. Ihr ruft an, wir gehen dran. Ich bin Julia, hi. Hello.

0: Oversized Hemd, 15.45 Uhr. Wenigstens eine Ampel im Rhein-Erft-Kreis ist heute immer grün. Ja, das gibt's hier. Das ist Radio Erft mit Julia. Das ist die vom Freibad in Bedburg. Da seht ihr doch online, ob da noch Platz ist. Und ja, na klar, heute bei dem Wetter. Und es hat auf, ne, das Freibad in Bedburg, bis 19 Uhr. Aber als Sarah Lenz, unsere Reporterin bei Radio Erft, da war es so knallerheiß. Da war es auch vor der Fritteuse wirklich ein Wahnsinn. Und sie hat mitgeholfen.
1: Neben dem Wasserplätschern ist das hier das beste Geräusch im Freibad. Das ist nämlich die Fritteuse mit den Freibad-Pommes drin. Die gibt es hier bei Vivian am Kiosk. Vivian, warum schmecken Pommes im Freibad eigentlich besser als jede andere Pommes?
2: Das liegt ganz allein daran, dass wir hier gerne arbeiten. Und es schmeckt einfach anders, wie wenn ich dann im Ort irgendwo eine Pommes esse. Im Freibad die Pommes, die kriegt kein anderer hin.
1: Bei diesem Sommer ist es schon auch wirklich eine amtliche Aufgabe, hier zu arbeiten, ne?
2: Das ist korrekt. Aber mit vielen Pausen und Trinkpausen und Verständnis der Leute funktioniert das wunderbar.
1: Und wenn es hier rappelvoll ist, dann ist natürlich auch der Bedarf an Freibad-Pommes extrem hoch. Kommt ihr da überhaupt noch hinterher?
2: Unsere Kinder helfen mit, wir sind ein reiner Familienbetrieb. Wir geben unser Bestes.
1: Und ihr erfüllt hier quasi auch einen medizinischen Auftrag, weil bei Hitze wird Pommesessen sogar von manchen Ärzten explizit empfohlen, wegen des Salzes.
2: Das freut uns natürlich sehr zu hören, weil wir haben viele Kunden, die dann immer sagen, wir kriegen noch mal extra Salz drauf.
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1: Mit Jannik Böke, schönen guten Tag. 4 Monate Haft für einen gestohlenen Parfümtester, so lautet ein Urteil vom Amtsgericht Köln, soweit so gewöhnlich. Hinter dem Urteil steckt aber einiges mehr. Es geht um schwere Vorwürfe gegen Mitarbeiter der JVA Euskirchen. Der 52-Jährige behauptet, er habe gestohlen, weil ihm dafür Hafterleichterungen versprochen worden sind. Lena Bauer aus dem News-Team, was ist da passiert?
2: Der Mann war über Weihnachten 2025 im Freigang. In dieser Zeit hat er nach eigenen Angaben in einer Parfümerie im Kölner Hauptbahnhof einen Parfümtester gestohlen, Wert 163 Euro. Seine Tat hat er gestanden und auch bei der Aufklärung geholfen. Daher lautet das Urteil 4 Monate Haft. Es hätte höher ausfallen können, so das Gericht. Und es handelt sich demnach nicht mehr um einen normalen Diebstahl.
1: Und da kommt die JVA Euskirchen ins Spiel oder vielmehr die Mitarbeiter.
2: Genau, der Mann sagte, das Parfüm sei eine Art Gegenleistung gewesen für Hafterleichterungen. Nach seinen Angaben hätten Mitarbeiter der JVA Euskirchen Geld oder Luxusartikel dafür verlangt. Ähnliche Vorwürfe hatte der Mann schon vor dem Amtsgericht Düsseldorf erhoben. Dort ging es um eine gestohlene Markensonnenbrille. Dafür wurde er bereits zu 10 Monaten Haft verurteilt.
1: Danke Lena für die Infos. Weitere Meldungen jetzt kurz und kompakt. Die EU erwartet für die kommende Heizsaison keine Engpässe bei der Gasversorgung. Es gebe derzeit keinerlei Risiko für die Versorgungssicherheit, sagte eine Sprecherin der EU-Kommission in Brüssel. Das Tempo beim Füllen der Gasspeicher sei allerdings etwas langsamer als in den vergangenen Jahren. Die Speicher in der EU sind aktuell zu knapp 62% gefüllt. NRW-Schulministerin Feller möchte Nachfolgerin von Jens Spahn als Vorsitzende des CDU-Bezirksverbands Münsterland werden. Das hat uns die Ministerin bestätigt. Zuvor hatte Spahn angekündigt, nach seinem Rücktritt als Fraktionsvorsitzender auch an der Spitze des Bezirksverbands Platz machen zu wollen. Der Vorsitz gilt als mächtiges Amt innerhalb der CDU in NRW. Im Hürtgenwald sind nach Angaben der Gemeinde jetzt fast alle Glutnester gelöscht. Vor einer Woche hatte es hier einen der größten Waldbrände in NRW gegeben. Mittlerweile habe sich das Brandgeschehen massiv beruhigt, heißt es von der Gemeinde. Das Waldgebiet ist weiter gesperrt. Viele Bäume seien durch das Feuer geschwächt und instabil. Eine Hauskatze hat in Baden-Baden in Abwesenheit ihrer Besitzerin deren Wohnung unter Wasser gesetzt. Laut Polizei Offenburg hatte sich die Wohnungsinhaberin in der Nacht zum Donnerstag per Telefon bei der Feuerwehr gemeldet, weil sie über eine Überwachungskamera bemerkt hatte, dass ihre Katze den Wasserhahn in der Küche geöffnet hatte. Sie selbst befand sich zu der Zeit nicht in der Wohnung. Auch eine Katzenzitterin der Frau war zunächst nicht zu erreichen. Als die Feuerwehrkräfte vor Ort eintrafen, sei bereits Wasser aus der Wohnung in den darunterliegenden Keller eines Nachbarn getropft. Die Feuerwehr versuchte, die Situation mit Handtüchern einzudämmen. Die Wohnungsinhaberin sei im Anschluss auf dringend nötige Trocknungsmaßnahmen hingewiesen worden. Der Katze geht es laut Polizei gut. Und das waren die Nachrichten mit Jannik Böke.
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3: Ja, und nach der Meldung eine persönliche Durchsage an meinen Pumba. Lass die Pfoten bitte vom Wasser an. Ach, es gibt verrückte Sachen auf dieser Welt. Gucken wir raus, das ist heute auch verrückt. Es ist einfach April, gerade scheint die Sonne. Zwischendurch gibt es ganz dicke Wolken. Es kann Schauer mit dabei sein. Es kann auch windig sein, also Drachen steigen lassen ist eigentlich auch kein Problem. Auf der Brühler Südwiese, bei euch da sind es jetzt 21 Grad. Morgen so 23 in der Spitze, dazu auch Sonne, Wolken und einzelne Schauer.
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3: Um 16.03 Uhr 2 Kilometer Stau auf der 1 nach Dortmund ab Euskirchen. Dann nochmal ab dem Kreuz Köln-Nord 3 Kilometer Stau. Die 1 nach Euskirchen ab Hürth 5 Kilometer stockend bis zum Kreuz Bliesheim runter braucht ihr ungefähr eine Viertelstunde länger. Die 3 nach Oberhausen ab dem Dreikolmer 3 Kilometer Stop and Go. Und auf der 4 nach Olpe ab dem Kreuz Köln-West 4 Kilometer Stau plus 20 bis Eiffeltor. Die 4 Richtung Aachen ab dem Dreikolmer 6 Kilometer Stau. Dann die 59 nach Bonn, hier steht ihr 4 Kilometer im Stau ab Rath. Wir gucken auf die A555 nach Köln. Ab Godorf 2 Kilometer Stau, dann die A559 Richtung Deutz ab Gremberghofen auch 2 Kilometer und nochmal 2 auf der A559 nach Porz ab Gremberghofen. 02236 88 89 90, kommt gut an.
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3: Die einen machen Frühsport, die anderen Spätsport. Heute beim TSV Glessen ab 19 Uhr gibt es Stretching mit Leonie und da sind noch Plätze frei. Für mich ist das ehrlich gesagt nichts. Ich mache gerade was Neues. Ich mache einfach mal gar keinen Sport.

0: Wisst ihr noch, wie aufregend das war hier bei Radio Erft, als der Chor Neue Wege aus Erftstadt mit Sarah Engels im letzten Jahr für uns den Lichtblicke-Song gemacht hat? In diesem Jahr ist er hier dran.
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0: Und Iggy hat sich ins Studio eingesperrt und hat rumgefummelt und versucht, den besten Song für uns zu machen. Und eigentlich liegt er noch im Giftschrank. Eigentlich ist er ganz streng geheim. Und wir dürfen ihn euch aber schon mal zumindest anspielen, damit ihr eine Idee habt, wie toll der wird. Der klingt so. Needle.

0: viel Emotion da drin stecken und genau so muss es sein. Wir wollen doch mit dem Hit ganz viele Spenden reinholen und die sind dann wieder für Familien und Kinder auch bei uns hier in der Ecke, denen es einfach, ja, denen es wirklich schlecht geht und die Hilfe brauchen. Und dem Iggy ist es ganz, ganz wichtig, dass dieser Hit wirklich eine Sensation wird und deshalb hat er schon mal den Test gemacht.
1: Ich habe meiner Mutter erstmal den Song gezeigt und sie musste sogar fast weinen, weil sie, ja, emotional so abgeholt hat. Ich habe es auch ein paar Freunden von mir gezeigt und die waren auch total emotional berührt und das ist natürlich echt mega schön zu hören, weil genau das wollten wir mit diesem Song und mit dem Schreiben von dem Song bewirken.
0: So, und wenn Mama Patricia happy ist, dann sind wir es auch.
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0: Und der Iggy, der hat auch einen ganz frischen Hit raus. Den spielen wir euch jetzt.

0: 16.20 Uhr, gleich gibt's Toto mit Afrika bei Radio Erft. Das kriegen wir im Reisebüro gut hin, eine Reise nach Afrika buchen. Bei anderen Orten wird's ehrlich gesagt schwieriger.
1: Beispiel war zum Beispiel, er wollte einer nach Future Venture. Ja, er wollte nach Fuerteventura. Oder nach Pacoera. Calaratata. Ja, Calaratiada.
0: Ich möchte auch bitte nach Calaratata. Ah, vielleicht kann ich das bei dir, Sabine, im Reisebüro in Brühl buchen. Es ist toll, was du alles Spaßiges bei der Arbeit erlebst. Und noch toller, dass du uns das von Radio Erft erzählst.

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1: Um 16.30 Uhr mit Nea May. Schönen Nachmittag zusammen. Für die Menschen hier im Rhein-Erft-Kreis bedeutet der Waldbrand im belgischen Hohenfenn weiter. Am Fliegerhorst in Nörvenich bei Kerpen bleibt es länger laut als üblich. Der Fliegerhorst ist nämlich auch unter der Woche bis in die Abendstunden geöffnet. Der Grund, die eingesetzten Löschhubschrauber werden dort mit Treibstoff versorgt. Weitere Infos dazu hat jetzt Merlin Rieger.
2: Am kommenden Wochenende ist in Nörvenich sogar durchgehend Betrieb geplant. Die Unterstützung für die Löscharbeiten im Hohenfenn ist zunächst bis zum 24. August vorgesehen. Dort sind rund 3000 Hektar Wald abgebrannt, das Feuer ist aber inzwischen eingekesselt, aber noch nicht unter Kontrolle, heißt es. Bessere Nachrichten gibt es von dem Brand aus dem Hürtgenwald im Kreis Düren. Dort gehen die Löscharbeiten langsam zu Ende. Es ist nur noch ein Löschzug im Einsatz und auch die Drohnen, die bei der Brandbekämpfung unterstützt haben, sollen heute Abend abgezogen werden.
1: Im Kölner Zoo gibt es gerade ganz besonders niedlichen Nachwuchs zu sehen. Bei den Kängurus ist zum ersten Mal ein Jungtier auf der Anlage unterwegs. Das Kleine schaut seit etwa einer guten Woche regelmäßig aus dem Beutel der Mutter und erkundet neugierig seine Umgebung. Zu sehen ist die Familie auf der neuen begehbaren Känguru-Anlage direkt am Drachenhaus. Wer Fotos von dem niedlichen Känguru sehen möchte, der kann auch schon mal bei uns auf radioerft.de vorbeischauen. Und das sind weitere Meldungen im Überblick. Vom Mietvertrag bis zur Bedienung der Waschmaschine, eine neue App soll ganz viele unterschiedliche Fachleute aus etlichen Bereichen in die Klassenzimmer vieler Schüler in NRW bringen. Ziel ist es, praxisnahe Lernangebote für die Schüler zu ermöglichen. In Erftstadt Dirmerzheim gibt es jetzt wieder eine Buhlbahn. Sie soll am Nachmittag offiziell eröffnet werden. Der Gartenbau- und Verschönerungsverein hat sich dafür ins Zeug gelegt, dass die alte Bahn wiederhergestellt wurde. Die wurde seit Jahrzehnten nicht mehr genutzt und war auch komplett zugewuchert. Und noch mehr News von Rhein und Erft, die findet ihr bei uns auf der Homepage auf radioerft.de.
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3: Eine Runde auf die Bälle eindreschen in Habbelrath auf dem Tennisplatz. Kein Problem heute Nachmittag. Ja, es kann mal ein Schauer mit dabei sein. Okay, die Bälle werden auch vom Wind verweht. Haben wir Tennisspieler mal eine gute Ausrede, schadet nicht. Dafür sind die Temperaturen super zum Sporteln draußen. Wir messen jetzt bei euch in Frechen gerade 21 Grad. Morgen dann so 23 und auch ähnlich wie heute. Mal Sonne, mal Wolken, ab dem Mittag einzelne Schauer.
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3: Um 6.32 Uhr Vorsicht auf der 1 nach Euskirchen. Das ist da, wo ihr auf die 57 fahrt am Kreuz Köln-Nord. Da hat es gekracht, die Stelle, die ist ungesichert. Auf der 61 nach Koblenz, hier hat ein Laster schlapp gemacht auf der rechten Spur zwischen dem Kreuz Jackerath und Bettburg. Die 1 nach Dortmund ab Euskirchen, 2 Kilometer Stau, ab Bocklemünd 3 Kilometer. Auf der 1 nach Euskirchen ab Bocklemünd, 2 Kilometer Stau, ab Hürth nochmal 6 Kilometer stockend. Die 3 nach Oberhausen ab Delbrück, 6 Kilometer Stop and Go auch hier. Und 5 Kilometer Stau auf der 4 nach Olpe ab dem Kreuz Köln-West, hier verliert ihr locker wieder eine halbe Stunde. Die 4 nach Aachen ab dem Dreikäumer, 4 Kilometer Stau. Noch mehr ist los auf der 59 Richtung Bonn ab dem Dreikäumer, 6 Kilometer. Die 61 nach Mönchengladbach, 2 Kilometer Stau ab Weilerswist. Auf der A555 nach Köln ab Rodenkirchen, 2 Kilometer Stau. Und auf der A559 nach Porz ab dem Kreuz Gremberg, 3 Kilometer Stop and Go. Nutzer 236 88 89 90. Danke, dass ihr Bescheid sagt.
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3: Ja, hi. So, wir spielen euch jetzt 3 Hits am Stück. Und warum? Ich muss in den Beutel gucken. Also ich muss Känguru-Babys gucken gehen.
4: Julia, die sind so süß. Wirklich.
3: Ja.
4: Das ist so großartig.
3: Will ich die dann als Haustier wahrscheinlich,
4: oh,
3: ne?
4: Oh, die sind einfach so niedlich, ja.
3: So, wir gehen gucken und ihr klickt am besten auch. Ne? Ihr habt es gehört.

0: diese Sehnsucht, dieses Verlangen nach jemandem, auch dieses Erinnern vielleicht auch an eine ganz große Sommerliebe. Vielleicht habt ihr die auch in diesem Jahr erlebt. 16.44 Uhr hier bei Radio Erft waren wir natürlich auch da, wo Leute im Rhein-Erft alles geben, damit andere einfach tolle Sommerferien haben. Deshalb waren wir im Freibad in Bettburg. Sarah Lenz, unsere Reporterin hier bei Radio Erft, hat mit angepackt und stand auch mit Sven schön am Beckenrand und hat da die Badeaufsicht übernommen.
1: Die meiste Zeit klingt es hier wirklich nach Sommerspaß pur. Zwischendurch, aber auch mal ganz kurz so.
2: Weiterrutschen!
1: Es ist super laut, es ist wuselig. Sven, ich bin ganz ehrlich, ich habe den Überblick direkt verloren. Wie schwierig ist es denn, alles zu überwachen, wenn es hier so rappelvoll ist?
3: Wenn wir genug Kollegen sind, dann ist das eigentlich gut zu managen. Es kommt halt auch immer ein bisschen drauf an, wie sind die Gäste so drauf. Wenn die Gäste gute Laune haben, dann ist das alles sehr einfach. Wenn man aber merkt, dass schon lange, lange die Sonne scheint, dann kann es auch mal schwieriger werden. Aber wenn man dann gute Kollegen hat, dann kriegt man das eigentlich immer gut über die Bühne.
1: Und ihr kümmert euch hier ja wirklich um alle Probleme eurer Gäste, ne?
3: Ob was geklaut wurde, ob einer geschubst hat, ob einer ärgert, ob irgendwo jemand untergeht. Also es ist eigentlich genau genommen alles unsere Aufgabe.
1: Bisschen auch Streitschlichter.
3: Auch das, ja.
1: Hin und wieder kommen aber auch Kinder zu dir und sagen dann, das, was du machst, das will ich später auch mal machen. Das ist schon cool, oder?
3: Ja, auf jeden Fall. Also die Anerkennung der Kinder ist uns eigentlich in dem Beruf immer sicher. Sonst würde ich es, glaube ich, auch nicht mit so viel Herzblut machen.
1: Und die meisten, die flitzen nach der Arbeit ja direkt nach Hause, du aber nicht.
3: Also ich bin der absolute Freibadmensch. Meine Familie ist fast jeden Tag mit im Freibad. Ich bin jeden Abend mit meiner Tochter noch im Freibad. Also für mich ist das im Sommer so das Highlight.

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1: Mit Yannick Böke. Schönen guten Tag. Seit Freitag wüten im belgischen Naturschutzgebiet Hohes Venn die Flammen. Jetzt ist der Waldbrand nahe der Grenze zu Deutschland vollumfänglich unter Kontrolle gebracht worden. Das haben die Behörden mitgeteilt. Lena Bauer aus dem News-Team. Das heißt aber nicht, dass die Feuerwehrleute jetzt ihre Füße hochlegen können.
2: Nicht wirklich. Die Behörden sagen zwar, das Feuer dürfte sich nicht weiter ausbreiten, sofern die Wetterbedingungen ähnlich wie aktuell bleiben. Aber vorbei sei der Einsatz damit noch nicht. Vor allem im Osten des Brandgebiets nahe der deutschen Grenze laufe das Löschen weiter. Allein heute seien noch rund 350 Einsatzkräfte vor Ort, darunter auch aus Deutschland.
1: Die Kräfte aus Deutschland sollen jetzt aber abrücken.
2: Ja, die Behörden haben angekündigt, dass sich die Kräfte aus Deutschland am Ende des Tages aus dem Einsatz zurückziehen. Dann übernehmen die belgischen Feuerwehrleute das komplette Gebiet. Auch aus der Luft werde weiter gelöscht. Der Brand hat nach offiziellen Angaben rund 3000 Hektar Vegetation zerstört. Es ist der größte Waldbrand in Belgien seit 1911. Damals waren im selben Gebiet ebenfalls verheerende Brände ausgebrochen.
1: Weitere Meldungen jetzt im Überblick. Die rumänische Luftwaffe hat in der Nähe einer Gasförderplattform eine Marinedrohne unschädlich gemacht. Zuvor hatte ein Handelsschiff am Morgen die treibende Seedrohne gemeldet, hieß es. Rumäniens Präsident machte Russland für die Drohne verantwortlich. EU-Kommissionspräsidentin von der Leyen schrieb auf der Plattform X von hybrider Kriegsführung. Die Ölpreise sind nach neuen Drohungen von US-Präsident Trump gegen den Iran deutlich gestiegen. Trump hatte Teheran mit einem Wirtschaftskrieg gedroht und klargemacht, dass auch andere Länder mit wirtschaftlichen Konsequenzen rechnen müssen, wenn sie dem Iran unterstützen. Die Ölpreise sind daraufhin so hoch wie seit Ende Juli nicht mehr gestiegen. Der Thüringer Verfassungsschutzpräsident Kramer hält die Einleitung eines AfD-Verbotsverfahrens für geboten. Die Partei sei bereits in mehreren Bundesländern als gesichert rechtsextrem eingestuft. Er sehe in bestimmten Bereichen, was Sprachbilder, Feindbilder und die völkischen Vorstellungen angeht, auch keine Unterschiede mehr zur nationalsozialistischen NSDAP, so Kramer heute im Deutschlandfunk. Ein Prozess rund um Korruption bei der Wuppertaler Straßenreinigung ist direkt mit einem Geständnis gestartet. Ein früherer Betriebsaufseher hat heute vor dem zuständigen Amtsgericht Korruption, Betrug und Urkundenfälschung zugegeben. Seine Spielsucht habe sein Handeln bestimmt, sagte der 39-Jährige in Wuppertal. Laut Staatsanwaltschaft soll er Firmen Geld für weitere Aufträge abgenommen haben als eine Art Provision. Die Firmen sollen das Schmiergeld dann auf ihre Rechnungen aufgeschlagen haben. Der Angeklagte habe diese Rechnungen selbst geprüft und freigegeben. So sollen 113.000 Euro zu viel geflossen sein. Der Prozess hätte schon im März vergangenen Jahres starten sollen. Damals setzte sich der Mann in die Türkei ab. Im Juni wurde er an der türkisch-bulgarischen Grenze festgenommen und nach Deutschland ausgeliefert. Und das waren die Nachrichten mit Yannick Böke.
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3: Ganz okay ist es da draußen. Es gibt viele Wolken, auch mal Lücken. Einzelne Schauer oder Gewitter können auch noch dabei sein. Morgen dann auch mal Sonne, ein paar Schauer, 23 Grad. Aktuell 22 am Family Beach in Frechen. Da könnt ihr noch bis 17.30 Uhr Panini-Sticker tauschen.
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3: Um 17.03 Uhr Vorsicht auf der 1 nach Euskirchen am Kreuz Köln-Nord. Da haben wir einen Unfall. Genau wie auf der 4 nach Olpe bei Klettenberg. Und es liegen immer noch die Reifenteile rum. Das ist die 4 nach Aachen zwischen Elsdorf und Merzenich. Auf der 1 nach Dortmund im Berufsverkehr jetzt auf Euskirchen. 3 Kilometer Stau, 2 dann nochmal ab Erftstadt obendrauf. Und ab Bocklemünd 4 Kilometer Stau. Die 1 Richtung Euskirchen ab Pürth, 5 Kilometer Stop and Go. Dann sind wir auf der 3 Richtung Oberhausen, ab dem Kreuz Köln-Ost 2 Kilometer stockend, ab Mülheim nochmal 5 Kilometer Stop and Go. Die 4 Richtung Olp, ab dem Kreuz Köln-West plus 20 bis Eiffeltor runter. Die 4 nach Aachen, ab dem Dreikolmer, 4 Kilometer Stau. Dann 4 Kilometer stockend auf der 59 Richtung Bonn ab Rath. Die 61 nach Mönchengladbach, hier 2 Kilometer Stau ab Weilerswist bis Erftstadt runter, braucht ihr ungefähr 10 Minuten länger. 2 Kilometer Stau auch noch auf der A555 nach Köln ab Rodenkirchen. Und wenn ihr zum Beispiel einen Blitzer habt, her damit.
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3: Geht ja gerade aus der Bürotür. Dann erstmal ein bisschen runterkommen, ne? Kennen wir alle. Vielleicht war der Tag ein bisschen rödelig. dann hilft sowas Entspanntes wie Ryan Adams jetzt dabei, ein bisschen durchzuschnaufen. Und bis ihr zu Hause ankommt, habt ihr dann wieder Top-Laune, oder?

0: 17. Wir sind schlecht im Bett. Also im Schlafen. Viele von uns schlafen einfach zu wenig. Hier ist Radio Aft mit Julia Drexler. 4 von 10 schlafen weniger als 7 Stunden. Ja, eine steht hier im Studio und macht den ganzen Schnitt der Studie komplett kaputt. Naja, aber unsere Ex-Chefin reißt das wieder raus, Angela Merkel. Die Ex-Bundeskanzlerin, ja, die ist ein Tier, wenn es ums Schlafen geht, weil sie auch viel Schlaf braucht.
1: Ich kann kurzzeitig mal mit wenig Schlaf auskommen, aber ich habe gewisse kamelartige Fähigkeiten. Das heißt, ich muss dann auch wieder auftanken.

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1: Um genau 17:30 mit Nea May. Schönen guten Abend. Über 100 Einsatzkräfte hier aus dem Rhein-Erft-Kreis haben beim großen Waldbrand im Hürtgenwald in Düren mitgeholfen. Dort hat es über eine Woche lang gebrannt. Jetzt ist der Brand aber vollständig gelöscht. Nach dem Regen in den letzten Tagen und vor allem auch letzte Nacht sind jetzt die letzten Glutnester weg. Feuerwehr, Rettungskräfte und Freiwillige sind jetzt noch dabei, Schläuche und anderes Material aufzuräumen. Das Waldgebiet bleibt aber erstmal gesperrt. Es gibt noch lauter instabile Bäume und die Gefahr, dass ein neuer Brand entsteht, ist einfach zu groß. In Köln-Mülheim hat die Polizei heute Morgen 4 Wohnungen im Zusammenhang mit einer Auseinandersetzung auf der Berliner Straße Anfang August durchsucht. Dabei wurden unter anderem Handys, Datenträger, 3 Macheten und ein Messer sichergestellt. Auch ein Mercedes wurde für genauere Untersuchungen abgeschleppt. Dominik Becker mit weiteren Infos.
2: Die Mordkommission hat inzwischen 10 Tatverdächtige ermittelt. Bei dem Streit zwischen 2 Familien waren am 3. August 4 Menschen durch Schüsse und durch Messerstiche verletzt worden. Ein Verletzter liegt weiterhin im Krankenhaus. Die anderen konnten die Kliniken inzwischen verlassen. Die Hintergründe der Auseinandersetzung, sie sind weiterhin unklar. Die Ermittler hoffen jetzt vor allem auf Erkenntnisse aus den sichergestellten Handys und Datenträgern. An den Durchsuchungen waren auch Spezialeinheiten beteiligt. Die Staatsanwaltschaft und Polizei wollen mit den neuen Beweismitteln nun den genauen Ablauf des Streits rekonstruieren.
1: Und das sind weitere Meldungen im Überblick. In der JVA Bremen wird gegen 23 Menschen wegen des Verdachts auf Bestechlichkeit ermittelt. Das hat die Bremer Staatsanwaltschaft mitgeteilt und hat den Verdächtigen sind 6 Beschäftigte des Gefängnisses und mehrere Häftlinge. In Pulheim verschiebt sich die Kehrmaschinentour in der Innenstadt um einen Tag. Nach Angaben der Stadt erfolgt die maschinelle Straßenreinigung nicht heute, sondern erst morgen. Und noch mehr Nachrichten, die gibt's auch bei uns im Web oder in unserer App.
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3: Schnell mit dem Fahrrad noch was einkaufen fahren bei euch im Pulheim. Das geht. Es kann aber schon sein, dass noch ein Schauer heute Abend mit dabei ist. Morgen dann auch wieder Sonne, Wolken im Mix, mal einzelne Schauer. Das Ganze bei 23 Grad. Bei euch in Pulheim sind es jetzt 20.
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3: Um 17.32 Uhr. Vorsicht auf der 4 nach Aachen. Da liegt eine Metallplatte. Das ist zwischen der Rodenkirchner Brücke und dem Kreuz Köln Süd. Die 4 nach Aachen, da ist es ein Reifenteil zwischen Elsdorf und Merzenich auf der linken Spur. Die 1 nach Dortmund ab dem Kreuz Köln Nord 2 Kilometer Stau, Richtung Euskirchener Werftstadt 2 Kilometer stockend. Die 3 nach Oberhausen ab Mülheim 2 Kilometer Stop and Go. Noch ein dicker Stau auf der 4 nach Olpe, wie immer zwischen dem Kreuz Köln West und Eiffeltor 6 Kilometer plus 20 Minuten länger. Die 4 nach Aachen ab dem Dreikeumer 3 Kilometer Stau. Dann 2 bei euch auf der 57 nach Krefelder Bickendorf, auf der 61 nach Mönchengladbach ab Weilers bis 2 Kilometer Stau. Und noch einen auf der A555 nach Köln ab Rodenkirchen. Kommt gut an.
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3: Und wir wuppen den Tag hier noch gemeinsam zu Ende. Das kriegen wir doch mega hin. Gleich mit einer Nummer, die macht so Bock. Gentleman zusammen mit Michael Patrick Kelly und Wildfire. Und das hier, das ist auch ganz lässig, oder? Lola Young, Messi. Eure Lieblingshits im Feierabend um 17:33 Uhr.

0: Da hängen wir uns ans Mikro und performen und geben Knallgas bei Charles and Eddie. Would I lie to you? Die beste Lala hier bei Radio Erft um 17.44 Uhr. Gleich um 19 Uhr startet die deutsche Karaoke-Meisterschaft in Köln. Und der Gewinner, der fliegt nach Las Vegas zur Weltmeisterschaft. Warte, nicht alles gibt, ne? Allerdings, wenn ihr das Ding gewinnt, dann müsst ihr den Flug und alles selbst bezahlen. Naja, ne? Wenn ihr dafür eine Riesenkarriere macht, warum denn nicht? Aber wie sieht's denn aus? Ist Karaoke was für euch?
1: Mit Freunden ist das immer toll, aber ich bin nicht so der begnadetste Sänger.
2: Ja, also ich fand's auch eigentlich immer eher lustig. Ich war auch nur mit Freunden bisher in so Karaoke-Bars und so und das hat eigentlich immer Spaß gemacht.
3: Ich würde behaupten, ich kann singen.
0: Und wenn du das behauptest, dann wird's ja wohl definitiv stimmen. Können wir gleich weiter üben, ne? Hier mit Teddy Swims, Mr. Know-It-All. Karaoke ist auch voll mein Ding. Allerdings immer dann, wenn das Mikro aus ist. Ich bin Julia Drexler, raus für heute. Bis morgen.

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1: Mit Jannik Böke, schönen guten Abend. Es gibt Fehler, die können passieren und es gibt Fehler, die dürfen einfach nicht passieren, wie schwere und eigentlich vermeidbare Behandlungsfehler in Deutschland. Der medizinische Dienst hat im vergangenen Jahr 150 solcher gravierenden Fälle gezählt, etwas mehr als im Jahr davor. Dabei geht es um Vorfälle, die mit guter Patientensicherheit eigentlich nicht passieren sollten, zum Beispiel um Tupfer, die nach einer OP im Körper bleiben oder um Verwechslungen von Patienten oder Körperteilen. Mehr zum Thema hat Lena Bauer.
2: Der medizinische Dienst hat im Auftrag der Krankenkassen rund 11.700 Verdachtsfälle geprüft, mit dem Ergebnis, in jedem vierten Fall haben sich gesundheitliche Schäden bestätigt und in vielen Fällen war ein Behandlungsfehler auch die Ursache für den Schaden. Und das ist jetzt besonders heftig. Rein rechnerisch führte etwa jeden vierten Tag ein Behandlungsfehler zum Tod eines Menschen oder trug dazu bei. Der medizinische Dienst fordert deswegen jetzt ein verpflichtendes Meldesystem für solche schweren Fälle. Es soll pseudonymisiert, also ohne direkt erkennbaren Namen sein und für Ärztinnen und Ärzte sanktionsfrei. Die Idee dahinter, Fehler sollen gemeldet werden, damit Kliniken und Praxen daraus lernen können. Für Patientinnen und Patienten heißt das, wer einen Behandlungsfehler vermutet, kann sich bei der Krankenkasse melden. Die kann dann Gutachten in Auftrag geben.
1: Weitere Themen jetzt im Überblick. Der im Hohenfenn wütende Brand ist nach offiziellen Angaben zunehmend unter Kontrolle. Eine vollständige Entwarnung gibt es aber noch nicht. Das Feuer dürfte sich nicht weiter ausbreiten, sofern die Wetterbedingungen stabil bleiben und keine unvorhergesehenen Ereignisse eintreten, heißt es in einem Lagebericht des Gouverneurs der Provinz Lüttich. Die Drohung von US-Präsident Trump mit einem umfassenden Wirtschaftskrieg gegen den Iran hat die Öl- und Gaspreise steigen lassen. An der Energiebörse in den Niederlanden erreichte der Preis für Gas den höchsten Stand seit Mitte März. Gleichzeitig sind die deutschen Speicher derzeit nur zu gut 50% gefüllt. Das Bundeswirtschaftsministerium erklärte gestern, es beobachte die Lage sehr genau. Ein rumänisches Kampfflugzeug hat heute nach Angaben der Regierung in Bukarest eine mit Sprengstoff beladene Marinedrohne zerstört. Diese sei in der Nähe eines Gasfelds im Schwarzen Meer entdeckt worden, teilte der Verteidigungsminister auf Facebook mit. EU-Kommissionspräsidentin von der Leyen schrieb in dem Zusammenhang auf der Plattform X von hybrider Kriegsführung. Online-Händler dürfen nicht Tickets für Veranstaltungen verkaufen, wenn der Verkauf offiziell noch gar nicht gestartet ist. Das hat das Oberlandesgericht München klargestellt. Geklagt hatte die Bundesliga gegen die Ticketbörse Viagogo. Diese hatte auf der Plattform Tickets für Fußballspieler angeboten, obwohl der offizielle Kartenverkauf zu diesem Zeitpunkt noch gar nicht begonnen hatte. Die Entscheidung stärke die Rechte von Verbrauchern beim Ticketkauf, erklärte die Bundesliga. Nach Angaben des Gerichts müssen Käufer klar und eindeutig erkennen können, ob Tickets tatsächlich bereits verfügbar sind, welche Leistungen eine Garantie umfasst und von wem die Tickets verkauft werden. Zudem dürfe Viagogo unter anderem keine künstliche Knappheit vortäuschen, um Kunden zu schnellen Kaufentscheidungen zu bewegen. Und das waren die Nachrichten mit Jannik Böke.
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3: Jetzt am Abend und in der Nacht ist es noch relativ entspannt. Einige Wolkenlücken dabei. Die Werte gehen zurück auf 14 bis Minimum 10 Grad. Morgen geht's rauf auf 20 bis 23. Dann wird's aber wieder sehr wechselhaft. Es sind wieder mehr Wolken unterwegs und es gibt einige Schauer wieder, stellenweise auch Gewitter.
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3: Und hier kommen die Staus ab 8 Minuten Zeitverzug. Die A3 Köln Richtung Oberhausen zwischen Duisburg-Wedau und Oberhausen-Lierich 2 Kilometer, 9 Minuten plus. Die A4 Aachen Richtung Köln zwischen Kreuzköln-West und Eiffeltor 4 Kilometer Stau, eine Viertelstunde plus. A30 Rheine Richtung Osnabrück zwischen Kreuz-Lotte-Osnabrück und Osnabrück-Hellern 2 Kilometer Stau, 9 Minuten plus. Die A30 nochmal von Osnabrück jetzt Richtung Bad Oeynhausen zwischen Riemsloh und Bruchmühlen 2 Kilometer Stau, 10 Minuten extra. Und die A40 Duisburg Richtung Essen zwischen Mülheim-Heißen und Essen-Holsterhausen 3 Kilometer Stau, 20 Minuten plus. Gutes Durchkommen.
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3: Mit Markus Steinacker. Und wenn ich mich jetzt hier hinstelle und sage 6-7, dann kommt das Cringe rüber. Und alle merken, dass ich versuche, mich der Jugend anzubiedern. Ich bin aber nicht der Einzige. Das versucht noch jemand anders. Das versucht auch unser Atze Schröder. Bei dem ist es aber lustiger. Hören wir gleich.

0: schönen Donnerstagabend. Unser Atze Schröder ist ja mittlerweile auch ein Mehrgenerationenkünstler. Warum? Weil Atze sich immer bemüht, auch die junge Generation zu erreichen. Und das ist gar nicht so einfach, vor allem übers Telefon erreicht man die schlecht.
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3: Ja, nee, ist klar.
4: Die jungen Leute telefonieren ja gar nicht mehr, ne? Ich habe das doch beobachtet. Alles unter 40 geht gar nicht mehr ran, wenn du anrufst. Die haben zwar den ganzen Tag das Handy vor der Nase, aber wehe, das klingelt. Da kriegen die kalten Schweiß auf der Stirn. Woran liegt das? Studien sagen, die kleinen Hosenscheiße haben Angst zu telefonieren. Das direkte Gespräch bedeutet für die Kontrollverlust, fehlende Bedenkzeit und Druck, sofort reagieren zu müssen. Und das kann diese Generation nicht mehr. Aber wie man bei WhatsApp das blaue Häkchen ausschaltet, das haben die schon in der Grundschule gelernt. Aber wie ist das denn zu dieser Vermeidungsstrategie beim Telefonieren überhaupt gekommen? Weil eine Sprachnachricht, das schicken sie ja. Mit 3 Stunden Verzögerung natürlich, aber dann direkt ein ganzes Hörbuch. Ganz einfach, es liegt an den unbequemen Fragen, die zum Beispiel Eltern am Telefon stellen. Wo bist du denn gerade? Ja, auf diese Frage will man als junger Mensch einfach selten wahrheitsgemäß antworten. Und Sätze wie, Mama, ich bin in Holland und wir haben gerade richtig Stress mit den Bullen, tun ja auch nichts für den Familienfrieden.
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1: Mit Nea May, schönen Donnerstagabend. Über 100 Einsatzkräfte, auch hier aus dem Rhein-Erft-Kreis, haben beim großen Waldbrand im Hürtgenwald in Düren mitgeholfen. Dort hat es über eine Woche lang gebrannt. Jetzt ist der Brand aber vollständig gelöscht. Nach dem Regen in den letzten Tagen und vor allem auch letzte Nacht sind jetzt auch die letzten Glutnester weg. Feuerwehr, Rettungskräfte und Freiwillige sind jetzt noch dabei, Schläuche und anderes Material aufzuräumen. Das Waldgebiet bleibt aber erstmal gesperrt. Es gibt dort noch lauter instabile Bäume und die Gefahr, dass ein neuer Brand entsteht, sei viel zu groß. Wer rund um Kerpen wohnt, dürfte in den nächsten Tagen noch öfter Fluglärm hören. Am Flieger Horst Nörvenig bleibt es wegen einem anderen Waldbrand im belgischen Hohenfenn länger laut als übrig. Denn von dort werden die Löschhubschrauber mit Treibstoff versorgt. Am kommenden Wochenende ist sogar durchgehender Betrieb geplant. Die Unterstützung für die Löscharbeiten ist zunächst erstmal bis Montag vorgesehen. Im Hohenfenn sind etwa 3000 Hektar Wald abgebrannt. Das Feuer ist inzwischen eingekesselt und auch mittlerweile unter Kontrolle. Wegen des niedrigen Wasserstandes des Rheins hat es wieder Diskussionen um die geplante Transportleitung zur Befüllung der geplanten Tagebauseen gegeben. Sie haben aber keinen Einfluss auf die Bauarbeiten der Rohrleitung. Laut dem Energiekonzern RWE liegen die Arbeiten im Zeitplan. Die weiteren Infos dazu hat jetzt Christina Power.
2: Seit Ende Januar werden die Rohrleitungen laut einem RWE-Sprecher verlegt. Mittlerweile gibt es 2 Bauabschnitte, ein dritter soll ab September dazukommen. Auf 2 zentralen Plätzen lagern tausende Rohre. Von dort werden sie an die Stellen geliefert, an denen sie gebraucht werden. Im nächsten Jahr soll dann eine zweite Tranche mit 4.500 Rohren geliefert werden. Die Rohre kommen zwar per Schiff, aber der Wasserstand der Flüsse spielt laut einem Sprecher keine Rolle, denn die Rohre werden über die Nordsee zu einem Seehafen in Niedersachsen transportiert und dann per Bahn ins Rheinische Revier gebracht.
1: Und das sind weitere Meldungen im Überblick. In Erftstadt Dürmerzheim gibt es jetzt wieder eine neue Buhlbahn. Sie wurde am Nachmittag offiziell eröffnet. Der Gartenbau- und Verschönerungsverein hat sich dafür eingesetzt, dass die Bahn wiederhergestellt wurde. Die wurde seit Jahrzehnten nicht mehr genutzt und war komplett zugewuchert. In Pulheim verschiebt sich die Kehrmaschinentour in der Innenstadt um einen Tag. Nach Angaben der Stadt erfolgt die maschinelle Reinigung nicht heute, sondern erst morgen. Im Kölner Zoo gibt's gerade ganz besonders niedlichen Nachwuchs zu sehen. Ein kleines Känguru-Baby erkundet seit etwa einer guten Woche regelmäßig die neue begehbare Anlage am Drachenhaus. Fotos vom Nachwuchs gibt's auf radioerft.de. Und da gibt's auch mehr News von Rhein und Erft.
0: Das Wetter an Rhein und Erft.
1: Über den Abend wechseln sich teils dichte Wolken und Sonnenschein ab. Zwischendurch ziehen auch mal ein paar Schauer bei uns durch den Rhein-Erft-Kreis. Es kann auch mal ein Gewitter stellenweise dabei sein. Temperaturen um die 21 bis 23 Grad. 23 Grad zum Beispiel auch gerade bei euch in Bergheim-Kenten.
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1: Ziemlich entspannt die Lage auf den Straßen. Es gibt noch einen Stau von der A4 Richtung Olpe zwischen dem Kreuz Köln-West und Eiffeltor. 3 Kilometer stockenden Verkehr. Ihr braucht 10 Minütchen länger. Allen unterwegs gute und sichere Fahrt sonst.
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3: Niedrigwasser in Flüssen. Das ist für die einen katastrophal, vor allem natürlich für die Schifffahrt. Für die anderen ist es aber eine Goldgrube, buchstäblich. Wir hören gleich nämlich von einem Schatzsucher am Rhein. Ich bin Markus Steinacker und jetzt lassen wir uns mal von Robbie Williams entertainen. Schönen Abend euch.

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0: Schönen Donnerstagabend, Markus Steinacker hier. Das war in den letzten Tagen schon ein komisches Bild, wenn man so auf die großen Flüsse geguckt hat, zum Beispiel auf den Rhein. Sehr trist, sehr ausgetrocknet das Ganze. Für Carsten Konze gar nicht, denn Carsten ist Schatzsucher. Ganz ohne Augenklappe. Carsten, wie war der Rhein denn für dich in der Zeit? Wie die sprichwörtliche Goldgrube?
1: Für mich war das Niedrigwasser am Rhein in diesem Jahr was ganz Besonderes. Es war wie ein Fenster in die Geschichte, was sich öffnet. Man kam plötzlich an Bereiche dran, wo man sonst nie dran kam. Und mit dem Metalldetektor kann man natürlich dann tolle Sachen finden. Man kann sagen, eine kleine Goldgrube. Ich habe unglaublich viele Münzen natürlich auch gefunden aus verschiedenen Epochen. Vom Euro bis zur Mittelaltermünze war da wirklich alles dabei. Das ist schon was ganz Besonderes.
0: Krass. Was war so das Krasseste, was du gefunden hast?
1: Man findet natürlich unglaublich viel. Also man macht sich da gar keine Vorstellung von. Alleine um die großen Brücken rum, wie viel E-Scooter, Fahrräder dort im Wasser landen. Das ist wirklich unglaublich. Ich habe sogar einen ganzen Motorblock gefunden. Das ist wirklich verrückt. Aber das Krasseste, was ich jemals gefunden habe bei Niedrigwasser am Rhein, war ein Orden der Freimaurer. Und das natürlich besondere Momente, aber auch Ringe zum Beispiel. Ich habe einen Ring neulich in die Schweiz geschickt, den der Ehemann dort verloren hat in Köln.
0: Krass, okay. Jetzt ist Schatzsuche ein außergewöhnliches Hobby. Was würdest du sagen, was ist vielleicht vor allem auch für dich das Besondere an der Schatzsuche?
1: Das Besondere an der Schatzsuche und gerade jetzt bei dem Niedrigwasser ist halt eben, dass man der Erste ist, der da etwas wieder in den Händen halten kann, was vor Jahrhunderten verloren gegangen ist. Das ist ein ganz besonderer Moment, ein magischer Moment und das ist natürlich auch verbunden mit Glücksgefühlen, so ein bisschen wie Lotto spielen oder wie ein Überraschungsei, Spannungsspiel und Schokolade.
0: Jetzt steigt der Rhein aber ja wieder. Für die Wirtschaft und für die Schifffahrt natürlich gut. Für Schatzsucher Carsten Konze fällt damit der ein oder andere magische Moment weg. Wobei er auch in Wäldern unterwegs ist. Also alles gut, kann er auch da seinem Hobby nachgehen. Alles Gute und was sagt man bei Schatzsuchern? Gut Fund? Irgendwie so.
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1: Mit Jannik Böke, schönen guten Abend. Nach der Leihmutter-Affäre gibt Jens Spahn ein weiteres Amt ab. Als Vorsitzender der Unionsfraktion war er schon zurückgetreten. Jetzt will er auch nicht mehr Chef der CDU im Münsterland bleiben. Eine mögliche Nachfolgerin steht schon bereit. NRW-Schulministerin Feller. Sie hat uns ihre Kandidatur bestätigt. Der Vorsitz des CDU-Bezirksverbands Münsterland gilt als mächtiges Amt innerhalb der CDU in NRW. Einzelheiten aus dem Landtagsstudio hat José Nasjandi für uns.
2: Es sieht ganz danach aus, als würde Dorothee Feller ihren Einfluss in der NRW-CDU weiter ausbauen wollen. Das Amt gilt als Schlüsselposition. Vor Jens Spahn hatte der jetzige NRW-Gesundheitsminister Karl-Josef Laumann über 2 Jahrzehnte lang den Vorsitz. Feller, geboren in Dorsten, sagte uns, sie habe aus dem Münsterland schon positive Reaktionen bekommen.
3: Ich habe viel Zuspruch bekommen, wofür ich auch sehr viel dankbar bin. Und deswegen werde ich mich für diese Funktion auch bewerben und kandidieren.
2: Die Schulministerin gilt in der CDU als erfahrene Politikerin und Verwaltungsexpertin. Bevor sie Schulministerin wurde, war die 60-Jährige unter anderem Regierungspräsidentin in Münster. Ob sie tatsächlich neue Bezirkschefin wird, entscheidet der CDU-Bezirksparteitag Mitte September. Sollte sie gewählt werden, wäre sie im Münsterland die erste Frau in diesem Amt.
1: Weitere Themen jetzt in der Zusammenfassung. 3 Wochen nach dem Massenandrang von Migranten will die spanische Regierung 2 temporäre Aufnahmeeinrichtungen in der spanischen Exklave Ceuta einrichten. Ziel sei es, in rund 1.800 dort verbliebenen Flüchtlingen eine Unterbringungsmöglichkeit zu bieten, damit sie die Nächte nicht mehr auf der Straße oder am Strand verbringen müssen. Das erklärte das Migrationsministerium. Die Zahl festgestellter gravierender Behandlungsfehler von Ärzten ist gestiegen. Der medizinische Dienst der Krankenkassen stufte 150 untersuchte Fälle als besonders schwer ein, die mit Vorkehrungen zur Patientensicherheit eigentlich nicht vorkommen dürften, wie Verwechslungen von Körperteilen oder Patienten. Insgesamt haben die Experten 3.100 medizinische Behandlungsfehler bestätigen können. Der DAX hat die jüngsten Verluste ausgeweitet. Es war für den deutschen Leitindex der 4. Börsentag in Folge mit Verlusten. Gegenwind gab es erneut vom Ölpreis. Der Preis für ein Fass der Nordsee-Sorte Brent hat sich wieder der Marke von 100 US-Dollar genähert. Hintergrund sind die Drohungen von US-Präsident Trump mit einem beispiellosen Wirtschaftskrieg gegen den Iran. Und das sind Meldungen, die Hoffnung machen. Die US-Unternehmen Moderna und Merck melden Erfolge bei der Entwicklung eines Impfstoffs gegen schwarzen Hautkrebs. Erstmals hat eine personalisierte mRNA-basierte Krebstherapie eine entscheidende Phase-3-Studie erfolgreich abgeschlossen, melden die beiden Firmen. Konkret soll eine Kombination aus einem Krebsmedikament und dem neuen Impfstoff das Wiederauftreten von Melanomen reduzieren. Für moderne mRNA-basierte Therapien ist das ein wichtiger Meilenstein. Der Aktienkurs von Moderna hat sich in Europa innerhalb eines Tages sprunghaft verdoppelt. Und das waren die Nachrichten mit Jannik Böke.
0: Das Wetter an Rhein und Erft.
4: Das ist ein wildes Theater. Heute Abend und morgen gibt es noch so die romantische, ruhige Phase. Viele Auflockerungen und mal längere Zeit trocken. Morgen gibt es dann wieder mehr Drama, dicke graue Wolken, immer wieder Schauer, stellenweise auch Gewitter. Dazu bleibt es aber noch relativ mild, 20 bis 23 Grad maximal.
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4: Langsam entspannt es sich. Hier kommt alles ab 3 Minuten Zeitverzug. Die A4 Aachen Richtung Köln zwischen Kreuz Köln-West und Eiffeltor 2 Kilometer 4 Minuten. Die A4 von Köln jetzt nach Aachen zwischen Kreuz Aachen und Laurenzberg 2 Kilometer 5 Minuten plus. Die 31 Oberhausen Richtung Gronau zwischen Borken und Lechtenahaus dichter Verkehr 7 Minuten plus. A40 Duisburg Richtung Essen zwischen Mülheim-Heißen und Essen-Holsterhausen 3 Kilometer 18 Minuten extra. Die A46 Düsseldorf Richtung Heinsberg zwischen Kreuz Holz und Dreieck Mönchengladbach-Wandow, 1 Kilometer, eine Viertelstunde plus. Und die 555 nach Köln-Rhein zwischen Rodenkirchen und Kreuz Köln-Süd, noch 1 Kilometer Stau und 4 Minuten plus. Kommt gut durch!
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4: Eine aktuelle Studie des Robert-Koch-Instituts besagt, fast die Hälfte der Deutschen schläft zu wenig. Überrascht das irgendwen? Nee, dachte ich mir. Aber woran liegt das und was sagt das über die Schlafqualität aus? Sprechen wir gleich mal ausführlich drüber.
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4: Entschuldigung,

0: Morgen. Na, wie ist es denn? Also seid ihr fit oder seid ihr müde? Wir sprechen jetzt mal über Schlaf am Donnerstagabend. Es gibt nämlich eine aktuelle Untersuchung vom Robert-Koch-Institut und die sagt, viele von uns schlafen zu wenig. Kollege Robert Jans, sind wir wirklich so schlecht im Bett?
1: Also was Schlaf angeht, ja, also zumindest viele von uns. Knapp 40% schlafen unter der Woche weniger als 7 Stunden pro Nacht. Männer schlafen dabei nochmal deutlich weniger als Frauen. Am Wochenende sieht's immerhin ein bisschen besser aus. Da wird offenbar einiges nachgeholt.
0: Man hört ja immer wieder so, 8 Stunden Schlaf sollen es sein. Ist das denn wirklich so?
1: Ja, ganz aus der Luft gegriffen ist das nicht. Die gerade von mir aufgedröselte Studie sagt ja 7 Stunden Schlaf. Das RKI orientiert sich dabei an internationalen Schlafempfehlungen und sagt, weniger als 7 Stunden Schlaf sind für Erwachsene zu wenig. Punkt. Das heißt jetzt aber nicht, es müssen .7 Stunden sein und jeder ist ausgeschlafen. Der eine ist nach 7 Stunden fit, der andere braucht 8 oder 9. So ein guter Hinweis ist mal, selbst zu checken, bin ich tagsüber wach, konzentriert und fühle ich mich erholt.
0: So eine Frage für alle, so wie wir jetzt, Robert, die in der Frühschicht oft arbeiten. Wie bekommen wir denn wenigstens besseren Schlaf, wenn er schon zu kurz ist?
1: Routine ist da das Zauberwort. Heißt also am besten immer zu ähnlichen Zeiten ins Bett gehen und aufstehen und abends bewusst runterfahren. Das muss jetzt gar nichts Spektakuläres sein, keine crazy Yoga-Session oder so. Nee, Handy weg, ein paar Seiten lesen, warm duschen oder vielleicht auch ein kleiner Spaziergang. Und was außerdem hilft, das Schlafzimmer dunkel halten, ruhig und eher kühl. Gut, kühl, na, zu schwierig im Sommer. Und auch noch wichtig, spätabends kein Koffein, kein Alkohol und hier sich nicht noch vorher das 5-Gänge-Menü reinschaufeln.
0: Okay, also wir halten fest, wir sollten alle ein bisschen mehr schlafen. Müssen wir jetzt nur noch unseren Weckern beibringen, ne?
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1: Mit Nea May, schönen Donnerstagabend. Über 100 Einsatzkräfte, auch hier aus dem Rhein-Erft-Kreis, haben beim großen Waldbrand im Hürtgenwald in Düren mitgeholfen. Dort hat es über eine Woche lang gebrannt. Jetzt ist der Brand aber vollständig gelöscht. Nach dem Regen in den letzten Tagen und vor allem auch letzte Nacht sind jetzt auch die letzten Glutnester weg. Feuerwehr, Rettungskräfte und Freiwillige sind jetzt noch dabei, Schläuche und anderes Material aufzuräumen. Das Waldgebiet bleibt aber erstmal gesperrt. Es gibt dort noch lauter instabile Bäume und die Gefahr, dass ein neuer Brand entsteht, sei viel zu groß. Wer rund um Kerpen wohnt, dürfte in den nächsten Tagen noch öfter Fluglärm hören. Am Flieger Horst Nörvenich bleibt es wegen einem anderen Waldbrand im belgischen Hohenfenn länger laut als übrig. Denn von dort werden die Löschhubschrauber mit Treibstoff versorgt. Am kommenden Wochenende ist sogar durchgehender Betrieb geplant. Die Unterstützung für die Löscharbeiten ist zunächst erstmal bis Montag vorgesehen. Im Hohenfenn sind etwa 3000 Hektar Wald abgebrannt. Das Feuer ist inzwischen eingekesselt und auch mittlerweile unter Kontrolle. Wegen des niedrigen Wasserstandes des Rheins hat es wieder Diskussionen um die geplante Transportleitung zur Befüllung der geplanten Tagebauseen gegeben. Sie haben aber keinen Einfluss auf die Bauarbeiten der Rohrleitung. Laut dem Energiekonzern RWE liegen die Arbeiten im Zeitplan. Die weiteren Infos dazu hat jetzt Christina Power.
2: Seit Ende Januar werden die Rohrleitungen laut einem RWE-Sprecher verlegt. Mittlerweile gibt es 2 Bauabschnitte, ein dritter soll ab September dazukommen. Auf 2 zentralen Plätzen lagern tausende Rohre. Von dort werden sie an die Stellen geliefert, an denen sie gebraucht werden. Im nächsten Jahr soll dann eine zweite Tranche mit 4.500 Rohren geliefert werden. Die Rohre kommen zwar per Schiff, aber der Wasserstand der Flüsse spielt laut einem Sprecher keine Rolle, denn die Rohre werden über die Nordsee zu einem Seehafen in Niedersachsen transportiert und dann per Bahn ins Rheinische Revier gebracht.
1: Und das sind weitere Meldungen im Überblick. In Erftstadt Dürmerzheim gibt es jetzt wieder eine neue Buhlbahn. Sie wurde am Nachmittag offiziell eröffnet. Der Gartenbau- und Verschönerungsverein hat sich dafür eingesetzt, dass die Bahn wiederhergestellt wurde. Die wurde seit Jahrzehnten nicht mehr genutzt und war komplett zugewuchert. In Pulheim verschiebt sich die Kehrmaschinentour in der Innenstadt um einen Tag. Nach Angaben der Stadt erfolgt die maschinelle Reinigung nicht heute, sondern erst morgen. Im Kölner Zoo gibt's gerade ganz besonders niedlichen Nachwuchs zu sehen. Ein kleines Känguru-Baby erkundet seit etwa einer guten Woche regelmäßig die neue begehbare Anlage am Drachenhaus. Fotos vom Nachwuchs gibt's auf radioerft.de. Und da gibt's auch mehr News von Rhein und Erft.
0: Das Wetter an Rhein und Erft.
3: Und das bleibt durchwachsen. Morgen ziehen wieder dicke Wolken durch. Die lassen auch immer wieder Regenschauer ab. Stellenweise gibt es auch noch Gewitter dazu. Dazu gibt es aber immerhin noch 20 bis 23 Grad maximal. Diese Nacht ist aber schon entspannter, oft klarer Himmel bei maximal 10 bis 14 Grad noch.
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3: Und hier ist jetzt wieder mehr los. Hier kommt alles ab 8 Minuten Zeitverzug. A3 Oberhausen Richtung Köln zwischen Kreuz Breitscheid und Kreuz Ratingen Ost. 2 Kilometer. 10 Minuten plus. Auf der A31 Oberhausen Richtung Gronau zwischen Borken und Lechten-Ahaus 2 Kilometer Stau, eine Stunde plus. Da hat es einen Unfall gegeben, die Autobahn ist gerade gesperrt. A44 Dortmund Richtung Kassel zwischen Warburg und Bräuna 3 Kilometer, 8 Minuten plus. Die A46 Düsseldorf-Heinsberg zwischen Kreuz-Holz und Dreieck Mönchengladbach-Wandlow 1 Kilometer Stau, eine Viertelstunde plus. Und die A59 Köln Richtung Bonn zwischen Köln-Bahn und Spich 1 Kilometer Stau, 8 Minuten extra. Kommt gut durch.
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3: Er kann beides. Mega lustig sein und trotzdem Experte für Herzschmerz. James Blunt hat einen neuen Titel am Start. Tastes Like Summer. Hören wir gleich mal rein. Markus Steinacker hier. Schönen Abend euch.

0: Er ist, das kann man mit Fug und Recht behaupten, der Virtuose der Herzschmerzmusik. You're beautiful. You're beautiful. James Blunt, natürlich unverkennbare Stimme. Und jetzt liefert er uns einen neuen Sommerhit. Also nicht wirklich Herzschmerz, aber eben voll trotzdem mit dem Thema Liebe. Tastes Like Summer ist aber gar nicht mal unter sommerlichen Bedingungen entstanden, hat uns James erzählt.
1: Wenn Künstler einen Sommerhit schreiben, denken sie meist an Palmen und Strände. Ich schreibe Tastes Like Summer nicht etwa entspannt auf einer Yacht vor Ibiza, sondern gefangen in einem eiskalten Studio in London, wo ich verzweifelt von einer schönen Braune träumt.
0: Jetzt wundert man sich hier, warum spricht James Blunt Deutsch? Na, der hat ja als Kind hier in der britischen Militärsfamilie bei uns einen Großteil seiner Jugend verbracht. Hier in NRW, direkt am Möhnesee. Aber zurück zum Song. Inhaltlich ist er quasi eine Lobeshymne an eine Person. Eine Person, die Licht ins Dunkle bringt, ihn verrückt macht und ihre Haut, naja, nach Sommer schmeckt. Da fragt man sich ja, wie wäre es denn jetzt, wenn der Sommer nach James Blunt schmecken würde?
1: Wenn der Sommer tatsächlich nach James Blunt schmecken würde, dann reden wir von Sonnencreme mit Lichtzufachter 50 und einem Ibiza-Cocktail.
0: Das nenne ich mal vernünftigen Geschmack. Wir hören mal rein in den neuen Song.
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1: Ich bin Thomas Brock. Bei der Abwehr von Drohnen erwartet Bundesinnenminister Dobrindt in den kommenden Jahren ein Wettrüsten mit Angreifern, die immer neue Technik entwickeln. Gleichzeitig fordern die Grünen im Bundestag festzulegen, dass die Bundespolizei hauptverantwortlich für Drohnenabwehr zuständig ist.
2: Die Drohnenabwehr ist im Moment nämlich vor allem Sache der Länderpolizeien und das bedeutet, so die Grünen, unklare Zuständigkeiten und Sicherheitsrisiken. Außerdem fordern sie eine Art Superüberwachung aller kritischen Standorte bei uns. Die Weichen dafür müssten auf einem Drohnengipfel im Kanzleramt gestellt werden. Sicher ist, die Drohnentechnik, die entwickelt sich rasend schnell. Eine Riesenherausforderung, gibt auch der Bundesinnenminister zu. Claudia Wächter, Nachrichtenredaktion.
1: Das Bundeswirtschaftsministerium versucht, Sorgen zu zerstreuen, dass es im kommenden Winter Engpässe bei der Gasversorgung geben könnte. Nach aktuellem Erkenntnisstand sei eine Gasmangellage nicht zu erwarten, heißt es in einem Papier des Hauses. Einen staatlichen Eingriff schließt man aber für die Zukunft nicht aus. Man nehme es ernst, dass die deutschen Gasspeicher aktuell deutlich weniger gefüllt seien als in den vergangenen Jahren. Dänemark als Urlaubsland erlebt einen Ansturm. Im ersten Halbjahr wurden rund 26 Millionen Übernachtungen gezählt. Das ist ein Rekord. 7,5 Millionen Übernachtungen gingen davon auf das Konto deutscher Urlauber.
3: Die Faszination Skandinavien ist offenbar ungebrochen und für deutsche Urlauber ist Dänemark als direktes Nachbarland schon lange ein Top-Ziel. Dass die Zahlen in diesem Jahr nochmal deutlich gestiegen sind, dürfte neben der nordischen Gelassenheit auch mit dem Wetter zusammenhängen. Denn während Südeuropa und auch Deutschland selbst wochenlang unter einer Hitzeglocke hingen, war es hoch im Norden deutlich angenehmer. Hotels, Ferienhäuser und auch Campingplätze waren dabei gleichermaßen gefragt. Diana Kramer, Nachrichtenredaktion.
1: Der im belgischen Naturschutzgebiet Hohes Venn wütende Brand ist nach offiziellen Angaben inzwischen insgesamt kontrolliert. Laut dem Gouverneur der Provinz Lüttich dürfte sich das Feuer nicht weiter ausbreiten, sofern das Wetter stabil bleibt und keine unvorhergesehenen Ereignisse eintreten. Im westlichen Teil des Brandgebiets gelte die Lage als vollständig gebändigt, hieß es. Im Osten dagegen sei die Situation noch nicht unter Kontrolle. Das waren die Nachrichten mit Thomas Brockt.
0: Das Wetter an Rhein und Erft.
4: Jetzt am Abend und in der Nacht ist es noch relativ entspannt. Einige Wolkenlücken dabei. Die Werte gehen zurück auf 14 bis Minimum 10 Grad. Morgen geht's rauf auf 20 bis 23. Dann wird's aber wieder sehr wechselhaft. Es sind wieder mehr Wolken unterwegs und es gibt einige Schauer wieder, stellenweise auch Gewitter.
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4: Und es staut sich jetzt noch auf der A1 Münster Richtung Köln. Zwischen Kreuz Dortmund-Unna und Westhofener Kreuz 2 Kilometer, eine Viertelstunde plus. Auf der A3 Oberhausen Richtung Köln zwischen Kreuz Breitscheid und Kreuz Ratingen Ost 1 Kilometer, 11 Minuten extra. Die A45 Gießen Richtung Hagen zwischen Ehringshausen und Herborn West, dichter Verkehr, 1 Minute plus. Auf der 46 Düsseldorf Richtung Heinsberg zwischen Kreuz Holz und Dreieck Mönchengladbach-Wanloh, 1 Kilometer Stau, 12 Minuten plus. Und auf der A59 von Köln in Richtung Bonn zwischen Köln-Wahn und Spich, dichter Verkehr, 4 Minuten extra. Gute Fahrt!
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4: Mit Markus Steinacker. Und wenn ihr euch vor Fabelwesen gruselt, dann haben wir einen tollen Kinotipp für euch. Oder wenn ihr euch generell gerne gruselt, dann hätten wir auch einen tollen Horrorfilm-Tipp für euch. So, und wenn ihr gerne lacht, dann passt das eine auch. Lange Rede, schöne Kinotipps gleich hier.

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0: Huber, Huber, Huber.
1: Ja, was soll ich sagen? Es ist leuchtend gelb, hat schwarze Flecken und sagt ständig Huba Huba. Das kann nur das Marsupilami sein. Spätestens seit der Zeichentrickserie aus den 90ern kennt man das Fantasiewesen aus dem Dschungel, auch bei uns. Und jetzt gibt's sogar einen Kinofilm mit ihm. Filmexperte Jörg Albrecht.
2: Ja, ein Film, der in Frankreich bereits richtig abgeräumt hat. Über 6 Millionen Kinogänger wollten da das Marsupilami schon sehen. Aber bis das niedliche Tierchen im Film zum ersten Mal auftaucht, vergeht eine ganz schön chaotische halbe Stunde, wenn da ein Zoo-Mitarbeiter den Auftrag bekommt, ein wertvolles Paket auf einem Kreuzfahrtschiff von Südamerika nach Frankreich zu schmuggeln.
3: Es gibt eine Regel: öffne niemals das Paket. Und du nimmst deine Frau und deinen Sohn mit. Zusammen fällt dir weniger auf.
0: Okay, kein Problem.
2: In diesem Paket befindet sich ein großes Ei, aus dem dann an Bord des Schiffs das seltenste und wertvollste Tier der Welt schlüpfen wird. Eben das Marsupilami. Und das hat natürlich seinen ganz eigenen Kopf.
4: Mach das nicht, nein!
0: Was ist hier los?
4: Es trinkt das Duschgel.
1: Okay, auf dieser Kreuzfahrt geht's definitiv mehr ab als bei Florian Silbereisen am Traumschiff, ne?
2: Das kann ich garantieren, aber dieses Chaos muss man schon auch mögen. Von dem ganzen Klamauk, den Zoten und dem Slapstick wird man nämlich regelrecht erschlagen. Und mittendrin ist dann natürlich noch das niedliche

0: Ausgabe 6 nichts. In der gibt's neues Personal. Eine junge Mutter macht die Entdeckung, dass sie in die Anderswelt, ins Jenseits reisen kann. Aber sie kann sogar noch mehr. Und zwar
1: Dämonen in die Menschenwelt zurückbringen.
2: Es muss aufhören. Ich brauche Hilfe.
0: Dem kann ich eigentlich nichts hinzufügen. Aufhören wäre auch ein super Ratschlag für diese Reihe. Außer ein paar müden Jumpscares und einer bescheuerten Story hat Insidious 6 nichts zu bieten.
3: Okay, vielleicht haben einige Horrorfans ja trotzdem Bock drauf. Also, für Horrorfans gibt es einen neuen Teil von Insidious und dann kommt in dieser Woche auch noch das Familienabenteuer Masopilami in unsere Kinos. Danke für die Infos, Jörg Albrecht.
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0: Das Wetter an Rhein und Erft.
1: Das bleibt sehr durchwachsen. Morgen sind auch wieder mehr Wolken unterwegs und es gibt immer wieder Regenschauer. Hier und da stellenweise auch Gewitter. Bei den Temperaturen gibt es aber keine Überraschungen. 20 bis 23 Grad. Jetzt am Abend und in der Nacht gibt es ein bisschen Entspannung vorab. Meistens klar bei kühlen 10 bis 14 Grad.
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1: Und es staut sich jetzt noch auf der A1 Münster Richtung Köln zwischen Kreuz Dortmund-Unna und Westhofener Kreuz. 3 Kilometer, 22 Minuten plus. Auf der A2 Hannover-Dortmund zwischen Kamener Kreuz und Lünen Süd. 1 Kilometer, 5 Minuten plus. Die A45 Gießen Richtung Hagen zwischen Ehringshausen und Herborn West. 1 Kilometer Stau, auch 5 Minuten plus. Die A46 noch Düsseldorf Richtung Heinsberg zwischen Kreuz Holz und Dreieck Mönchengladbach-Mandow. 1 Kilometer und 6 Minuten plus. Und die A59 Köln Richtung Bonn zwischen Köln-Lind und Spich, 2 Kilometer, 3 Minuten plus. Gute Fahrt!
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1: Es ist ein großes Projekt und es ist uns ein Herzensprojekt und ein wichtiges, denn damit unterstützen wir zusammen Kinder und Familien hier in der Nachbarschaft, die in Not sind, die auf unsere Hilfe angewiesen sind. Die Rede ist von unserem neuen offiziellen Lichtblicke-Song. Den haben wir zusammen mit Iggy Kelly produziert. Gleich hier bekommt ihr eine exklusive kleine Kostprobe. Schönen Abend!

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0: Der Donnerstagabend, haltet euch fest, das erste Demo ist fertig.
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0: Ja, und unsere Musikchefin Annick Manoukian war zusammen mit Iggy Kelly in Manchester und hat da zusammen mit ihm an unserem diesjährigen offiziellen Lichtblicke-Song gebastelt und gearbeitet. Jetzt ist das erste Demo fertig. Annick, bist du zufrieden bisher?
2: Absolut. Ich find's jetzt schon mega schön. Aber Eigenlob stinkt ja, ne? Und deswegen habe ich mir die Erlaubnis von Iggy geholt und wir dürfen jetzt schon mal hier zusammen in den Refrain reinhören. Also, aber wie gesagt, ne, es ist jetzt die allererste Demo-Version.
0: Okay, also dann, let's go, lass mal reinhören.

0: Ja, mega, ist richtig powervoll, kraftvoll, jetzt schon ein Hit. Was sagt Iggy dazu?
1: Der ist genauso happy wie ich, zum Glück. Und er sitzt ja auch direkt an der Quelle, was Musikkompetenz angeht. Seine Mutter ist ja Patricia Kelly von der Kelly Family und sie hat das Demo auch schon gehört.
2: Ich habe meiner Mutter erstmal den Song gezeigt und sie musste sogar fast weinen, weil sie, ja, emotional so abgeholt hat. Und das ist natürlich genau das, was wir auch mit dem Song bewirken wollen oder wollten, als wir den geschrieben haben. Ja, weil es natürlich nicht nur irgendein Popsong sein soll, sondern ein Song mit einem tieferen Message, mit einer tiefgründigen Bedeutung. Und das haben wir, glaube ich, ganz gut hinbekommen, weil ich habe es auch ein paar Freunden von mir gezeigt und die waren auch total emotional berührt. Und das ist natürlich echt mega schön zu hören, weil genau das wollten wir mit diesem Song und mit dem Schreiben von dem Song bewirken.
0: Yes, also ihr seid da auf dem richtigen Weg zu unserem Lichtblicke-Song. Annik, wie geht's denn jetzt bei euch weiter?
1: Ja, ganz fertig mit Songschreiben sind wir noch nicht. Da müssen wir uns auf jeden Fall nochmal zusammentun.
2: Also erstmal hatten Annik und ich besprochen, dass wir auf jeden Fall noch eine Bridge schreiben wollen, um nochmal einen extra Part zu haben zum Song, der dann eingebaut wird. Und wir wollen auch eventuell noch ein paar Harmonien aufnehmen. Annik hat mich darauf aufmerksam gemacht, dass ein paar schöne Harmonien, vor allem auch im Pre-Chorus, schön noch passen können. Und das sehe ich genauso, deswegen werden wir das auch nochmal in Angriff nehmen. Das ist jetzt erstmal der Plan.
0: Okay, es klingt für mich ein bisschen musiktheoretisch, aber ihr macht das schon. Wir sind auf jeden Fall dran und sind gespannt, wie es bei euch weitergeht und ja, mit unserem offiziellen Lichtblicke-Song auch weitergeht. Solange hören wir hier einfach schon mal den neuen Song von Iggy selbst.
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1: Ich bin Thomas Brockt. Die Heizsaison steht vor der Tür und die Gasspeicher sind in diesem Jahr nur halb gefüllt. Doch das Bundeswirtschaftsministerium versucht zu beruhigen. Eine Gasmangellage sei im kommenden Winter nicht zu erwarten.
2: Entscheidend sind ja nicht nur die Speicher, betont das Ministerium. Gas komme auch über Pipelines aus Norwegen, anderen EU-Ländern und den LNG-Terminals. Außerdem, eine angespannte Marktlage sei noch keine Versorgungskrise. Aber man werde sich kümmern, falls nötig. Verbraucherschützer haben aber bereits vor steigenden Gaspreisen gewarnt. Und auch die Linke mahnt, die Wirtschaftsministerin müsse endlich aktiv werden. Claudia Wächter, Nachrichtenredaktion.
1: Der Aufbau von Fähigkeiten zur Abwehr von Drohnen wird für die Bundespolizei in den kommenden Jahren eine Daueraufgabe und große Herausforderung sein. Das betonte Innenminister Dobrindt heute bei einem Besuch der Fliegerstaffel der Bundespolizei im hessischen Fuldatal. Er erwarte ein Wettrüsten mit Angreifern, die immer neue Technik entwickeln. Die neue Drohnenabwehreinheit soll bis zum Jahresende von 70 Einsatzkräften auf 300 anwachsen. Das ist eine Reaktion auf den Vorfall Anfang August mit einer mit Sprengstoff bestückten Drohne am Flughafen Leipzig-Halle. Aus der schwächelnden deutschen Wirtschaft kamen zuletzt überraschend positive Zahlen dank wachsender Exporte. Diese Entwicklung werde durch eine neue Belastung schon wieder ausgebremst, heißt es von der Bundesbank, die auf Dürre und Niedrigwasser in deutschen Flüssen verweist.
3: Mit einem Wachstum von 0,4% in den ersten 6 Monaten des Jahres hatte die deutsche Wirtschaft den aktuellen Krisen rund um den Iran-Krieg getrotzt, vor allem weil die Nachfrage aus dem Ausland angezogen hatte. Die dürfte aber wegen steigender Transportkosten und längeren Lieferzeiten durch Niedrigwasser jetzt schon wieder einen Dämpfer bekommen, so die Bundesbank. Die auch beim privaten Konsum wenig optimistisch ist, der werde durch steigende Preise belastet, die auch mit dem ausgelaufenen Tankrabatt zu tun hätten. Jan-Henner Reitze, Nachrichtenredaktion.
1: Der größte Brand in der Geschichte Nordrhein-Westfalens ist nach einer Woche gelöscht. Das teilte der Bürgermeister von Hürtgenwald mit. In der Eifelgemeinde war Ende vergangener Woche der Brand entstanden. Zeitweise mussten auch Menschen evakuiert werden. Die letzten Einheiten würden sich nun aus dem Brandgebiet zurückziehen, so der Bürgermeister. Und das waren die Nachrichten mit Thomas Brockt.
0: Das Wetter an Rhein und Erft.
4: Das ist ein wildes Theater. Heute Abend und morgen gibt's noch so die romantische, ruhige Phase. Viele Auflockerungen und mal längere Zeit trocken. Morgen gibt's dann wieder mehr Drama, dicke graue Wolken, immer wieder Schauer, stellenweise auch Gewitter. Dazu bleibt's aber noch relativ mild, 20 bis 23 Grad maximal.
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4: Und es staut sich auf der A1 Dortmund Richtung Köln zwischen Schwerte und Hagen Nord. 2 Kilometer, 19 Minuten plus. Auf der A2 Hannover Richtung Dortmund zwischen Kamener Kreuz und Lünen Süd. 1 Kilometer, 6 Minuten plus. Auf der A45 Gießen Richtung Hagen zwischen Eringshausen und Herborn West. 1 Kilometer, 4 Minuten plus. Und noch die A59 Köln Richtung Bonn zwischen Lind und Spich. 2 Kilometer Stau, seid ihr in 5 Minuten durch. Kommt gut durch, gute Fahrt.
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4: Mit Markus Steinacker. Ich liebe ja Gänsehaut vom kalten Duschen. Bei Filmen eher weniger. Bin ich ein Schisser. So Horrorfilme stehe ich nicht drauf. Aber viele von euch gucken ja Horrorfilme. Und gerade zum Start vom neuen Insidious-Film, da gucken wir jetzt mal diese Stunde drauf, warum denn viele von euch gerne Horrorfilme gucken. Und natürlich auch mit unserem Comedian Hannes Höfer. Gleich hier. Schönen Abend euch.

0: Heute ist großer Tag für alle Horrorfans. Insidious 6 startet in den Kinos. Guckt ihr sowas? Für unseren Hannes darf's gerne lustiger sein.
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2: Wieso gucken Menschen Horrorfilme? Ich meine, ich finde die auch super. Die dürfen nur nicht so gruselig sein, sonst habe ich ja Angst. Und wenn ich mich gruseln will, dann mache ich zu Hause einfach mal den Siphon sauber. Ja, da sind Haare drin, das sieht aus, als würde ich die Kleine von The Ring da rauspopeln. Aber wo fängt Horror überhaupt an? Ist die Saw-Reihe Horror oder medizinisches Fortbildungsmaterial? Ist der Exorzist einfach nur eine besondere Folge von Die Supernanny? Und was ist überhaupt mit der Teufeltrick Prada? Wer schreibt so einen kranken Müll eigentlich? Sitzt du zu Hause am Esstisch, guckst deine Kinder an, wie sie Spaghetti Bolo essen und denkst, ein Film über Dämonen, das wär's. Oder steckst du in der Scheidung und drehst danach Die Heimsuchung. Obwohl, auf sowas kommst du ja eher, wenn du in Urlaub willst und niemand für einen Hund hast. Naja, also für mich ist das nichts. Ich schlafe ja schon schlecht, wenn ich Bambi gucke. Also immer dran denken, es sind nur Filme. Geister gibt es nicht und Mumien sind nur eingewickelte, sehr alte Menschen.
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0: Das Wetter an Rhein und Erft.
1: Und das bleibt durchwachsen. Morgen ziehen wieder dicke Wolken durch. Die lassen auch immer wieder Regenschauer ab. Stellenweise gibt es auch noch Gewitter dazu. Dazu gibt es aber immerhin noch 20 bis 23 Grad maximal. Diese Nacht ist aber schon entspannter, oft klarer Himmel bei maximal 10 bis 14 Grad noch.
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1: Es staut sich auf der A1 Dortmund Richtung Köln zwischen Schwerte und Hagen Nord 1 Kilometer, 8 Minuten plus. Auf der A45 Hagen Richtung Gießen zwischen Haiger-Burbach und Herborn West dichter Verkehr 2 Minuten plus. Und auf der A59 Köln Richtung Bonn zwischen Köln-Lind und Spich 2 Kilometer Stau, 6 Minuten plus. Gute Fahrt.
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1: Jeder hat ja sein Lieblingsfilmgenre. Ich stehe total auf Science Fiction. Ich weiß, da schütteln manche nur mit dem Kopf. Einige mögen ja richtig Horror, richtig Gänsehautkino. Warum ist das so? Sprechen wir gleich mal ausführlich drüber. Hier kommt noch ein ganz entspannter Rag & Bone Man und Skin. Schöne Nacht euch.
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0: Ja, nicht nur die Show muss weitergehen, auch der Horror im Kino. Ne? Schönen Donnerstagabend, Markus Steinacker hier. Heute kommt ja ein neuer Horrorfilm ins Kino, Insidious 6. Hat unser Hannes Höfer ja eben schon drüber philosophiert. Jetzt stellen wir aber mal die Frage, warum machen wir das eigentlich? Warum zahlen wir Geld dafür, dass wir uns 2 Stunden lang erschrecken, durch die Hölle gehen und im schlimmsten Fall danach nicht pennen können? Kollege Robert Jans, warum tun wir uns das freiwillig an?
1: Weil wir dabei sozusagen Angst mit Sicherheitsnetz erleben. Unser Körper reagiert, na, wir erschrecken, der Puls rast hoch, wir sind angespannt und gleichzeitig wissen wir aber, hey, ich sitze hier sicher im Kino, mir kann nichts passieren, ich werde gleich nicht von hinten zersägt und genau diese Mischung kann reizvoll sein, starke Gefühle zu erleben, ohne tatsächlich in Gefahr zu sein.
0: Und warum können manche Horrorfilme gucken und manche nicht?
1: Da sind wir einfach unterschiedlich. Manche suchen stärker nach Nervenkitzel, für die ist Horror wie eine emotionale Achterbahnfahrt. Mhm. Andere reagieren empfindlicher auf Angst oder nehmen die Bilder länger mit nach Hause. Professorin Anne Bartsch von der Uni Leipzig ist Medienforscherin und sie sagt das hier dazu.
2: Für manche ist es einfach too much und sind diese Reize einfach zu heftig. Da kommt das Hirn dann in den Panikmodus und da hört der Spaß dann auch irgendwann auf.
1: Und wer viele Horrorfilme kennt, weiß irgendwann auch besser, was ihn erwartet und kann mit der Spannung anders umgehen.
0: Na klar, und Horror kann sogar ja auch noch mehr sein, als einfach nur Nervenkitzeln.
1: Ja, und das ist ziemlich spannend. Also Horror kann uns das Gefühl geben, Angst zu bewältigen. Wir erschrecken, halten die Spannung aus und am Ende gehen die Lichter wieder an. Und gemeinsam funktioniert das sogar oft noch besser. Man klammert sich aneinander, lacht danach und spricht über den Film. Und ausgerechnet Angst kann also verbinden. Es ist so eine Art sicherer Testlauf, nur eben mit teurem Popcorn.
0: Interessant, aber gut, dass wir darüber gesprochen haben. Also, Horrorfilme können richtig was mit uns machen. Wenn ich eine Gänsehaut haben will, gucke ich mir die Steuererklärung an.
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1: Ich bin David Riemer. Bei der Abwehr von Drohnen erwartet Bundesinnenminister Dobrindt in den kommenden Jahren ein Wettrüsten mit Angreifern, die immer neue Technik entwickeln. Gleichzeitig fordern die Grünen im Bundestag festzulegen, dass die Bundespolizei hauptverantwortlich für die Drohnenabwehr zuständig ist.
2: Die Drohnenabwehr ist im Moment nämlich vor allem Sache der Länderpolizeien und das bedeutet so die Grünen unklare Zuständigkeiten und Sicherheitsrisiken. Außerdem fordern sie eine Art Superüberwachung aller kritischen Standorte bei uns. Die Weichen dafür müssten auf einem Drohnengipfel im Kanzleramt gestellt werden. Sicher ist, die Drohnentechnik, die entwickelt sich rasend schnell. Eine Riesenherausforderung, gibt auch der Bundesinnenminister zu. Claudia Wächter, Nachrichtenredaktion.
1: Das Bundeswirtschaftsministerium versucht Sorgen zu zerstreuen, dass es im kommenden Winter Engpässe bei der Gasversorgung geben könnte. Nach aktuellem Erkenntnisstand sei eine Gasmangellage nicht zu erwarten, heißt es in einem Papier des Ministeriums. Einen staatlichen Eingriff schließt man aber für die Zukunft nicht aus. Man nehme es ernst, dass die deutschen Gasspeicher deutlich weniger gefüllt seien als in den vergangenen Jahren. Wegen eines Feuers im Hürtgenwald in der Eifel in Nordrhein-Westfalen hat es vor einer Woche Evakuierungen gegeben. Jetzt ist der Brand komplett gelöscht. Auch im Brandgebiet im Naturschutzgebiet Hohes Venn im belgischen Grenzgebiet zu Deutschland hat sich die Lage entspannt.
3: Große Erleichterung beim Bürgermeister von Hürtgenwald, der sich bei allen Einsatzkräften und freiwilligen Helfern für ihren unermüdlichen Einsatz bedankt. Kein Haus sei zu Schaden gekommen. Das vom Feuer betroffene Gebiet bleibt allerdings gesperrt, damit kein neuer Brand ausgelöst wird und weil beschädigte Bäume noch umstürzen könnten. Im Hohen Venn sind die Flammen nach offiziellen Angaben unter Kontrolle. Vollständige Entwarnung haben die Behörden aber noch nicht gegeben. Jan-Henner Reitzer, Nachrichtenredaktion.
1: 9- bis 10-Jährige sollen künftig eine neue Vorsorgeuntersuchung, bekannt als U-Untersuchung, beim Kinderarzt als Kassenleistung bekommen. Das hat der gemeinsame Bundesausschuss beschlossen, der festlegt, welche medizinischen Leistungen gesetzlich Versicherte in Anspruch nehmen können. Untersucht werden sollen insbesondere ein mögliches Übergewicht, die körperliche Aktivität, die Bildschirmzeit und psychische Auffälligkeiten. Bisher gibt es U-Untersuchungen als Kassenleistung bis kurz nach dem 5. Geburtstag der Kinder.
0: Das Wetter an Rhein und Erft.
4: Jetzt am Abend und in der Nacht ist es noch relativ entspannt. Einige Wolkenlücken dabei. Die Werte gehen zurück auf 14 bis Minimum 10 Grad. Morgen geht's rauf auf 20 bis 23. Dann wird's aber wieder sehr wechselhaft. Es sind wieder mehr Wolken unterwegs und es gibt einige Schauer wieder, stellenweise auch Gewitter.
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4: Und es staut sich jetzt gerade noch auf der A1 Dortmund Richtung Köln. Zwischen Schwerte und Westhofener Kreuz 1 Kilometer, 9 Minuten plus. Und auf der A59 Köln Richtung Bonn zwischen Köln-Lind und Spich 2 Kilometer, 3 Minuten plus. Gute Fahrt.
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4: Mit Markus Steinacker. Kurzfristig sieht's nach Entspannung aus. Die Waldbrände bei uns und in Belgien sind entweder gelöscht oder unter Kontrolle. Die Frage ist, was hat das aber für langfristige Auswirkungen? Wir haben mit Försterin Carla Paul darüber gesprochen. Ihre Einschätzung hört ihr gleich. Angenehme Nacht allerseits.

0: Die Feuerwehren ziehen langsam ab. Die Waldbrände in Belgien und hier in NRW sind einigermaßen unter Kontrolle. Trotzdem kann es noch Wochen dauern, bis die Brände vollständig gelöscht sind, weil es unter der Erde immer noch weiter kuckelt. Und die extremen Folgen, die sehen wir jetzt schon erkennbar, deutlich. Verkohlter und toter Wald. Was bleibt dann nach so einem Waldbrand wirklich übrig? Das haben wir die Försterin Carla Paul gefragt.
1: Von Bäumen bleiben oft nur verkohlte, tote Baumstümpfe über. Und auch Tiere, wie zum Beispiel Vögel oder Insekten, sterben bei großen Waldbränden oder müssen fliehen. Aber es bleibt Asche am Waldboden zurück und die bildet eine mineralische Schicht mit vielen Nährstoffen, die eine wichtige Grundlage für neues Leben von Pflanzen und Tieren auf solchen ausgebrannten Flächen ist.
0: Also man könnte sagen, die Asche ist schon so eine Art Dünger für die Erde, auf der dann neue Pflanzen wachsen können. Trotzdem sollte man das Ganze nicht allzu positiv sehen, sagt sie.
1: Es wurde ja ein intaktes Waldgefüge, das dort über Jahrzehnte lang stand, komplett zerstört. Und auch wenn wir einen kurzzeitigen Effekt haben, in dem der Boden nährstoffreicher ist, haben wir viel mehr Problematiken, die entstehen. Und es braucht eben wirklich Jahrzehnte, bis wir wieder einen richtig intakten Wald auf solchen Flächen überhaupt vorfinden können.
0: Ja, und so ein Zeitstrahl sieht dann auch heftig aus. Ein Jahr nach dem Brand sind allmählich die ersten Gräser und Kräuter zu sehen. Und die ersten Sträucher und jungen Bäume wachsen dann so langsam in den darauffolgenden Jahren. Aber bis da wieder ein richtiger Wald steht, dauert es Jahrzehnte.

0: Das Wetter an Rhein und Erft.
1: Das bleibt sehr durchwachsen. Morgen sind auch wieder mehr Wolken unterwegs und es gibt immer wieder Regenschauer. Hier und da stellenweise auch Gewitter. Bei den Temperaturen gibt es aber keine Überraschungen. 20 bis 23 Grad. Jetzt am Abend und in der Nacht gibt es ein bisschen Entspannung vorab. Meistens klar bei kühlen 10 bis 14 Grad.
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1: Und es staut sich gerade auf der A1 Dortmund Richtung Köln zwischen Schwerte und Westhofener Kreuz. 1 Kilometer, 8 Minuten plus. Auf der A30 Bad Oeynhausen Richtung Osnabrück zwischen Bruchmühlen und Meller Ost. 2 Kilometer Stau, 1/2 Stunde plus. Und auf der A42 Dortmund Richtung Kamp-Lindfort zwischen Oberhausen Neue Mitte und Buschhausen. 1 Kilometer Stau und 1/4 Stunde plus. Grund ist da eine Unfallstelle. Die Autobahn ist gerade blockiert. Kommt gut durch.
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1: Wie soll unser Geld in Zukunft aussehen? Das können wir mitbestimmen. Die Euroscheine kriegen einen neuen Anstrich. Und wie wir das mitbestimmen können, hört ihr gleich. Nach dem besten Mix von Leonie, Michael Patrick Kelly und Eurythmics, Markus Steinacker hier.

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0: Schöne Nacht euch. Unsere Euroscheine sollen bald anders aussehen. Und diesmal dürfen wir sogar ein bisschen mitreden. Die Europäische Zentralbank lässt gerade europaweit darüber abstimmen, welche Entwürfe am besten ankommen. Kollegin Annabel Giesbert, was könnte denn künftig überhaupt auf unseren Scheinen dann zu sehen sein?
1: Also insgesamt gibt es 10 Entwürfe. 5 zum Thema europäische Kultur und 5 zum Thema Flüsse und Vögel. Bei der Kultur geht es zum Beispiel um Beethoven, Marie Curie und Leonardo da Vinci. Und bei den Naturmotiven sind unter anderem der Eisvogel und der Weichstorch dabei. Abstimmen können alle Europäerinnen und Europäer. Die Umfrage läuft noch bis zum 21. September und ist online abrufbar.
0: Also heißt das dann wirklich, wir stimmen ab und am Ende sieht der neue 5er oder 20er genauso aus, wie wir das jetzt wollen?
1: Nein, ganz so einfach ist es dann doch nicht. Das letzte Wort hat am Ende der Rat der Europäischen Zentralbank. Er entscheidet voraussichtlich bis Ende des Jahres. Aber erfahrungsgemäß dauert es immer so 2 bis 3 Jahre von der finalen Designentscheidung bis zur Ausgabe der neuen Scheine. Ein konkretes Ausgabedatum nennt die EZB nicht. Bis die neuen Scheine dann wirklich im Portemonnaie landen, müssen wir uns also noch ein bisschen gedulden.
0: Aber warum braucht der Euro überhaupt neue Scheine? Also die jetzigen funktionieren eigentlich ganz gut, also wenn man genug hat.
1: Die Europäische Zentralbank will die Scheine sicherer machen. Bei den aktuellen 100er und 200-Euro-Scheinen gibt es zum Beispiel schon optische Sicherheitsmerkmale wie das Satellitenhologramm. Das befindet sich ganz oben auf dem silbernen Folienstreifen auf der Vorderseite des Scheins. Und wenn man die Scheine kippt und sie unter direktes Licht hält, dann erkennt man die Euro-Symbole auch besser. Es gibt aber auch neue Sicherheitsmerkmale, die Maschinen einfach besser lesen können. Die Scheine sollen aber auch länger halten und Menschen mit Sehbeeinträchtigungen sollen sie leichter erkennen können. Dafür gibt es zum Beispiel führbare Linien an den Rändern. An den Linien und den Lücken dazwischen lassen sich dann so die verschiedenen Werte unterscheiden.
0: Okay, also es wird neue Euroscheine geben. Ein bisschen mitentscheiden können wir. Das letzte Wort hat am Ende aber die EZB. Wenn ihr euch die Entwürfe genau angucken und auch abstimmen wollt, ihr findet die Online-Umfrage auf der Homepage der Europäischen Zentralbank.
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1: Ich bin David Riemer. Der Winter rückt näher und Gasspeicher sind erst zur Hälfte gefüllt. Verbraucherschützer warnen deshalb vor steigenden Preisen. Die Opposition fordert die Bundesregierung auf, aktiv zu werden. Das Bundeswirtschaftsministerium versucht zu beruhigen und sagt, es sei keine Mangellage zu erwarten. Der Chef der Bundesnetzagentur Müller appelliert im ZDF an Versorger, ihre Speicher zu füllen.
2: Es ist genug Gas verfügbar. Man muss es nur einkaufen und auch in Deutschland, in Europa einspeichern. Das kann man Stand heute auch noch schaffen. Man muss dafür nur jetzt richtig ranklotzen.
1: Die Gaspreise sind in diesem Sommer wegen des Iran-Kriegs ungewöhnlich hoch, weshalb Händler weniger Gas für den Verkauf im Winter einkaufen. Der Aufbau von Fähigkeiten zur Abwehr von Drohnen wird für die Bundespolizei in den kommenden Jahren eine Daueraufgabe und große Herausforderung sein. Das betonte Bundesinnenminister Dobrindt bei einem Besuch der Fliegerstaffel der Bundespolizei im hessischen Fuldatal. Er erwarte ein Wettrüsten mit Angreifern, die immer neue Technik entwickeln. Die neue Drohnenabwehreinheit soll bis zum Jahresende von 70 Einsatzkräften auf 300 anwachsen. Das ist eine Reaktion auf den Vorfall Anfang August mit einer mit Sprengstoff bestückten Drohne am Flughafen Leipzig-Halle. Ein Tupfer verbleibt im Kieferknochen, Laborwerte werden vertauscht. Fast 12.000 mutmaßliche Behandlungsfehler haben Experten im vergangenen Jahr im Auftrag der Krankenkassen begutachtet, mit zum Teil gravierenden Folgen. In jedem vierten Fall haben die Patienten gesundheitliche Schäden davongetragen.
3: Dem falschen Patienten wird eine Niere entfernt, eine Horrorvorstellung. Doch 150 solcher und ähnlicher absolut krasser Fälle gab es tatsächlich, etwas mehr als im Jahr zuvor. Und für solche schweren, aber vermeidbaren Fehler fordern die Experten ein verpflichtendes Meldesystem. Knapp 100 Patienten starben sogar durch Behandlungsfehler. Die geplanten Einsparungen im Gesundheitssystem sehen die Fachleute übrigens kritisch. Claudia Wächter, Nachrichtenredaktion.
1: Zum Fußball. Jungstar Said Elmala spielt auch in der kommenden Saison beim 1. FC Köln. Der 19-Jährige verlängerte seinen Vertrag vorzeitig um ein Jahr bis 2031. Das teilte der Bundesligist mit. Um Elmala hat es in den vergangenen Monaten immer wieder Wechselspekulationen gegeben. Borussia Dortmund hatte sich zuletzt aus dem Poker um eine Verpflichtung des Offensivspielers zurückgezogen.
0: Das Wetter an Rhein und Erft.
4: Das ist ein wildes Theater. Heute Abend und morgen gibt's noch so die romantische, ruhige Phase. Viele Auflockerungen und mal längere Zeit trocken. Morgen gibt's dann wieder mehr Drama, dicke, graue Wolken, immer wieder Schauer, stellenweise auch Gewitter. Dazu bleibt's aber noch relativ mild, 20 bis 23 Grad maximal.
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4: Und wir haben noch Stau auf der A1 Dortmund Richtung Köln zwischen Schwerte und Westhofener Kreuz. 1 Kilometer, 6 Minuten plus. Und auf der A42 Dortmund Richtung Kamp-Lintfort zwischen Oberhausen Zentrum und Buschhausen. 1 Kilometer Stau, eine Viertelstunde plus. Gute Fahrt.
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4: Prinz Harry und seine Frau Meghan Markle kommen aus den USA zurück nach Großbritannien. Als ich das gehört habe, habe ich gedacht, okay, ich bin nicht so der Royal Expert, muss ich sagen. Aber wir haben einen im Team, der sich sehr gut mit dem Thema auskennt, aber müssen wir drüber sprechen. Thorsten Ortmann klärt uns gleich mal auf, was das Ganze bedeutet. Ich bin Markus Steinacker, hier kommt für euch Snap, Rhythm is a Dancer. Schöne Nacht.

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0: Die Nacht mit Markus Steinacker und ich habe ein neues Wort gelernt, der royale Maxit-Knaller. Erklärung, der frühere Prinz Harry und seine Frau, die Schauspielerin Meghan Markle, kehren aus den USA zurück nach Großbritannien. So, also Fans der königlichen Familie flippen weltweit aus, denn jetzt, Jahre nach dem skandalösen Bruch mit der Familie und der Flucht nach Kalifornien, also die Rückkehr. Kollege Thorsten Ortmann ist unser Experte für das britische Königshaus. Thorsten, du warst ja auch in London selbst dabei, als Harry und Meghan geheiratet haben. Warum kommen die jetzt zurück?
1: Ja, gute Frage. Da gibt es mehrere Gründe. Harry möchte, dass seine Kinder Prinz Archie und Prinzessin Lilibet ab September in Großbritannien zur Schule gehen und eben auch ein bisschen was von der britischen Kultur mitbekommen. Also fettige Fish and Chips oder auf allen Vieren aus der Kneipe kommen und so weiter. Aber Spaß beiseite, ein anderer Grund ist, dass er laut seinem Umfeld seine Familie und Freunde in Großbritannien vermisst und er ja auf der Insel durch seine Invictus Games für Kriegsversehrte auch viel zu tun hat. Und zuletzt lief es auch beruflich für beide nicht mehr so dolle. Der millionenschwere Spotify-Deal endete vorzeitig, die Netflix Dokus floppten und auch Hollywood hat kein Interesse an den beiden.
0: Aber die beiden werden jetzt keine Royals, oder?
1: Nein, sie bleiben Privatpersonen, leben werden sie außerhalb Londons und Meghan will von dort aus auch ihre Lifestyle-Marke As Ever weiterführen. Spannend wird sein, wie die königliche Familie reagieren wird. Von König Charles weiß man, dass er sich freut. Die Freude dürfte sich bei seinem Bruder Prinz William und seiner Frau Kate dagegen in Grenzen halten. Sie sollen nach Harrys Abrechnungsbuch mit dem Königshaus kein gutes Verhältnis mehr haben.
0: Okay, wie fallen denn generell die Reaktionen in Großbritannien aus? Da war Harry ja eigentlich das beliebteste Mitglied der Royal Family.
1: Ha, reserviert, um es mal wohlwollend zu formulieren. Harry war mal das beliebteste Mitglied der königlichen Familie und jetzt sehen ihn nur noch 30% der Briten positiv. Bei Meghan sind es sogar nur 20%. Und das liegt eben an dem Skandalbuch und Interview mit der US-Talkerin Oprah Winfrey. Da hatten beide dem Königshaus Rassismus vorgeworfen, weil über die Hautfarbe der damals ungeborenen Lilibet diskutiert worden sei.
2: That conversation I'm never going to share. But at the time it was awkward. I was a bit shocked.
1: Er wolle nicht sagen, was besprochen wurde, so Harry. Mhm. Er sei aber darüber geschockt gewesen.
0: Okay, kann man auch nachvollziehen. Was schätzt du denn jetzt ein, Thorsten? Kann da die Rückkehr gut gehen?
1: Ja, das wird nicht ohne eine Schamoffensive der beiden gehen, denn die berüchtigte britische Boulevardpresse wird sie als gefundenes Fressen

0: Das Wetter an Rhein und Erft.
1: Und das bleibt durchwachsen. Morgen ziehen wieder dicke Wolken durch. Die lassen auch immer wieder Regenschauer ab. Stellenweise gibt es auch noch Gewitter dazu. Dazu gibt es aber immerhin noch 20 bis 23 Grad maximal. Diese Nacht ist aber schon entspannter, oft klarer Himmel bei maximal 10 bis 14 Grad noch.
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1: Und wir haben jetzt noch Stau auf der A1 Dortmund Richtung Köln zwischen Schwerte und Westhofener Kreuz. 1 Kilometer, 4 Minuten plus. Und auf der A44 Aachen Richtung Mönchengladbach zwischen Jülich West und Jülich Ost. 1 Kilometer, 2 Minuten plus. Kommt gut durch. Gute Fahrt.
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1: Mit Markus Steinacker und einem wilden, guten Musikmix für diese Nacht. Fever Dream. Alex Warren macht hier den Anfang. Dann rocken LMFAO die Party Rock Anthem. Und entspanntes gibt's auch noch der 90er Classic von Michael Jackson. Hear the World. Schöne Nacht euch.

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1: Ich bin David Riemer. Bei der Abwehr von Drohnen erwartet Bundesinnenminister Dobrindt in den kommenden Jahren ein Wettrüsten mit Angreifern, die immer neue Technik entwickeln. Gleichzeitig fordern die Grünen im Bundestag festzulegen, dass die Bundespolizei hauptverantwortlich für die Drohnenabwehr zuständig ist.
2: Die Drohnenabwehr ist im Moment nämlich vor allem Sache der Länderpolizeien und das bedeutet, so die Grünen, unklare Zuständigkeiten und Sicherheitsrisiken. Außerdem fordern sie eine Art Superüberwachung aller kritischen Standorte bei uns. Die Weichen dafür müssten auf einem Drohnengipfel im Kanzleramt gestellt werden. Sicher ist, die Drohnentechnik, die entwickelt sich rasend schnell. Eine Riesenherausforderung, gibt auch der Bundesinnenminister zu. Claudia Wächter, Nachrichtenredaktion.
1: Das Bundeswirtschaftsministerium versucht Sorgen zu zerstreuen, dass es im kommenden Winter Engpässe bei der Gasversorgung geben könnte. Nach aktuellem Erkenntnisstand sei eine Gasmangellage nicht zu erwarten, heißt es in einem Papier des Ministeriums. Einen staatlichen Eingriff schließt man aber für die Zukunft nicht aus. Man nehme es ernst, dass die deutschen Gasspeicher deutlich weniger gefüllt seien als in den vergangenen Jahren. Wegen eines Feuers im Hürtgenwald in der Eifel in Nordrhein-Westfalen hat es vor einer Woche Evakuierungen gegeben. Jetzt ist der Brand komplett gelöscht. Auch im Brandgebiet im Naturschutzgebiet Hohes Venn im belgischen Grenzgebiet zu Deutschland hat sich die Lage entspannt.
3: Große Erleichterung beim Bürgermeister von Hürtgenwald, der sich bei allen Einsatzkräften und freiwilligen Helfern für ihren unermüdlichen Einsatz bedankt. Kein Haus sei zu Schaden gekommen. Das vom Feuer betroffene Gebiet bleibt allerdings gesperrt, damit kein neuer Brand ausgelöst wird und weil beschädigte Bäume noch umstürzen könnten. Im Hohen Venn sind die Flammen nach offiziellen Angaben unter Kontrolle. Vollständige Entwarnung haben die Behörden aber noch nicht gegeben. Jan-Henner Reitzer, Nachrichtenredaktion.
1: 9- bis 10-Jährige sollen künftig eine neue Vorsorgeuntersuchung, bekannt als U-Untersuchung, beim Kinderarzt als Kassenleistung bekommen. Das hat der gemeinsame Bundesausschuss beschlossen, der festlegt, welche medizinischen Leistungen gesetzlich Versicherte in Anspruch nehmen können. Untersucht werden sollen insbesondere ein mögliches Übergewicht, die körperliche Aktivität, die Bildschirmzeit und psychische Auffälligkeiten. Bisher gibt es U-Untersuchungen als Kassenleistung bis kurz nach dem 5. Geburtstag der Kinder.
0: Das Wetter an Rhein und Erft.
4: Das ist eine Nacht, wo immer mal wieder so ein Regenschauer runterkommen kann, aber erstmal nichts Wildes. Ansonsten sehr bewölkt. Auch nachher im Tagesverlauf erstmal bewölkt, nachher dann kräftige Regenschauer, die da möglich sind. Örtlich kann da sogar Starkregen dabei sein im Tagesverlauf. Temperaturen so um 23, 24 Grad. Am Samstag ist es dann schon ein bisschen besser. Da kommt ab und zu mal die Sonne raus. Es bleibt meistens allerdings bewölkt. Dafür gibt es auch weniger Regen.
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5: A44 Dortmund-Kassel zwischen Marsberg und Diemelstadt. 2 Kilometer Stau, 24 Minuten Zeitverlust. Wir wünschen allen unterwegs gute Fahrt.
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4: Und schwupps, da ist diese 5. Sommerferienwoche auch schon fast wieder erledigt. Es ist Freitag. Ihr seid quasi angekommen. Fast im Wochenende. Diese Schicht noch und dann habt ihr es doch fast geschafft, oder? Glaube ich, oder? Teddy Swims jetzt für euch, damit ihr gut durch die Nachtschicht kommt. Mr. Know-It-All. Ich bin Kevin Zimmer.

0: Cher und The Choop Choop Song. Und jetzt fühlen wir uns alle mal wie kleine Abenteurer. So wie Indiana Jones auf der Suche nach einem versunkenen Schatz. Und das Beste ist, es ist sehr bequem, wir müssen noch nicht mal tauchen dafür. Die Flüsse haben gerade wenig Wasser. Es ist perfekt, dass die uns ihre Schätze einfach so freilegen, ohne dass wir was machen müssen. Carsten Konze ist Schatzsucher derzeit am Rhein. Und der Rhein hat gerade immer noch relativ wenig Wasser drin. Das bedeutet, viel zu viele Schätze zu entdecken. Carsten, wie war der Rhein für dich vor allen Dingen in den letzten Tagen? War es die sprichwörtliche Goldgrube?
1: Für mich war das Niedrigwasser am Rhein in diesem Jahr was ganz Besonderes. Das war wie ein Fenster in die Geschichte, was sich öffnet. Man kam plötzlich an Bereiche dran, wo man sonst nie dran kam. Und mit dem Metalldetektor kann man natürlich dann tolle Sachen finden. Man kann sagen, eine kleine Goldgrube. Ich habe unglaublich viele Münzen natürlich auch gefunden aus verschiedenen Epochen. Vom Euro bis zur Mittelaltermünze war da wirklich alles dabei. Das ist schon was ganz Besonderes.
0: Ja, was waren so die krassesten Sachen, die du gefunden hast?
1: Man findet natürlich unglaublich viel. Also man macht sich da gar keine Vorstellung von. Alleine um die großen Brücken rum, wie viel E-Scooter, Fahrräder dort im Wasser landen. Das ist wirklich unglaublich. Ich habe sogar einen ganzen Motorblock gefunden. Das ist wirklich verrückt. Aber das Krasseste, was ich jemals gefunden habe bei Niedrigwasser am Rhein, war ein Orden der Freimaurer. Und das natürlich besondere Momente, aber auch Ringe zum Beispiel. Ich habe einen Ring neulich in die Schweiz geschickt, den der Ehemann dort verloren hat in Köln.
0: Ach, guck mal, auf was Gutes getan. Was ist für dich das Besondere an so einer Schatzsuche?
1: Das Besondere an der Schatzsuche und gerade jetzt bei dem Niedrigwasser ist halt eben, dass man der Erste ist, der da etwas wieder in den Händen halten kann, was vor Jahrhunderten verloren gegangen ist. Das ist ein ganz besonderer Moment, ein magischer Moment. Und das ist natürlich auch verbunden mit Glücksgefühlen. So ein bisschen wie Lotto spielen oder wie ein Überraschungsei, Spannungsspiel und Schokolade.
0: Ja, ich fühle das voll. Ja, jetzt steigt der Rhein aber wieder. Für die Wirtschaft gut, also für die Schifffahrt, für Schatzsucher wie Carsten Konze. Nicht ganz so gut. Damit fällt, sag ich mal so, diese Schatzsuche da im Rhein für ihn fast weg. Aber er hat schon gesagt, auch er ist auch in Wäldern unterwegs. Also, dank dir und eine erfolgreiche Schatzsuche noch.

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1: Ja, das Wetter drückt derzeit auf die Wiederholungstaste. Auch jetzt in der Nacht wieder sehr bewölkt. Hin und wieder auch mal ein Regenschauer dabei. Temperaturen so zwischen 9 und 14 Grad. Nachher ziehen auch immer mal wieder kräftige Regenschauer durch. Allerdings erst am späten Nachmittag. Vorher ist es dann so ein bisschen bewölkt. Hier und da ein bisschen Sonne. Der Samstag wird dann schon wechselnd bewölkt mit weniger Regen.
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2: A42 Dortmund-Kamp-Lindfort zwischen Duisburg-Bekerwerth und Duisburg-Barel. Dichter Verkehr, 7 Minuten Zeitverlust. Wir wünschen allen unterwegs gute Fahrt.
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1: Hallo, schöne Nacht mit uns und jetzt Musik von einer Frau, die mittlerweile in Kanada lebt, aber portugiesische Wurzeln hat.

0: Wir haben gerade schon gehört, aufgrund der Hitze der letzten Wochen hat ja unter anderem der Rhein auch immer noch relativ wenig Wasser. Da begeben sich schon Schatzsucher hin, um dort Schätze zu finden, die das Wasser freigelegt hat. Pegel sind also relativ niedrig. Ausgetrocknete Böden haben wir auch aufgrund der Hitze. Zuletzt auch Waldbrände bei uns in NRW. Alles nicht so richtig schön. Jetzt ist endlich wieder Regen da. Kollegin Annabelle Giesbert. Aber wie viel bringt der Regen für die trockenen Böden aktuell?
1: Also die Pflanzen und die oberste Erdschicht freuen sich auf jeden Fall. Für die extrem niedrigen Grundwasserstände reicht ein kurzer Regenschauer aber nicht aus. Eigentlich ist es ja so, die Grundwasservorräte leeren sich immer zum Sommer hin. Zwischen November und April füllen sie sich dann wieder auf. Dieses Jahr ist es aber anders, die Vorräte gehen weiter zurück und das ist dann ein Problem. Der Regen hilft also erst einmal vor allem an der Oberfläche. Damit sich aber auch tiefer im Boden etwas verändert, müsste es eigentlich mehrere Tage am Stück ordentlich regnen.
0: Ja, wir hatten ja zuletzt schon ein paar Regentage und ich sag mal so, in den nächsten Tagen ist auch immer mal wieder Regen gemeldet. Oder ist das jetzt irgendwie Tropfen auf einen heißen Stein?
1: Nein, ganz und gar nicht. Wenn sich Bäche, Teiche und andere Gewässer wieder füllen, dann wird das Grundwasser zumindest geschont. Die Lage kann sich dadurch etwas entspannen und auch stabilisieren. Und auch für die Tierwelt ist der Regen eine echte Erleichterung. Rehe, Wildschweine und Füchse können sich bei feuchter Luft wieder besser orientieren. Für kleinere Tiere sind gefüllte Wasserstellen besonders wichtig. Auch für Gemüsearten, die erst später reifen, wie beispielsweise Kohl oder Kraut, kann der Regen noch entscheidend sein.
0: Also Regen hilft erstmal, vor allen Dingen nach der Hitze und Trockenheit der letzten Woche. Wäre natürlich gut, wenn es ein bisschen länger regnen würde. Ja? Wir akzeptieren das.
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1: Ich bin David Riemer. In den nächsten Monaten startet die Heizsaison und die Gasspeicher sind in diesem Jahr nur halb gefüllt. Das Bundeswirtschaftsministerium versucht allerdings zu beruhigen. Eine Gasmangellage sei im kommenden Winter nicht zu erwarten.
2: Entscheidend sind ja nicht nur die Speicher, betont das Ministerium. Gas komme auch über Pipelines aus Norwegen, anderen EU-Ländern und den LNG-Terminals. Außerdem, eine angespannte Marktlage sei noch keine Versorgungskrise. Aber man werde sich kümmern, falls nötig. Verbraucherschützer haben aber bereits vor steigenden Gaspreisen gewarnt. Und auch die Linke mahnt, die Wirtschaftsministerin müsse endlich aktiv werden. Claudia Wächter, Nachrichtenredaktion.
1: Die Bundespolizei muss sich in den kommenden Jahren verstärkt gegen Drohnenangriffe wappnen. Das dürfte herausfordernd werden, denn Bundesinnenminister Dobrindt rechnet mit einem Wettrüsten zwischen der eigenen Drohnenabwehr und Angreifern. Die neue Einheit soll bis Jahresende auf 300 Beamte anwachsen. Grund ist der schwerwiegendste Vorfall mit einer Drohne. Sie war Anfang August mit Sprengstoff und Zündmechanismus am Flughafen Leipzig-Halle entdeckt worden. Viele Politiker vermuten, dass Russland dahinter steckt. Dänemark als Urlaubsland erlebt einen Ansturm. Im ersten Halbjahr wurden rund 26 Millionen Übernachtungen gezählt. Das ist ein Rekord. 7,5 Millionen Übernachtungen gingen davon auf das Konto deutscher Urlauber.
3: Die Faszination Skandinavien ist offenbar ungebrochen und für deutsche Urlauber ist Dänemark als direktes Nachbarland schon lange ein Top-Ziel. Dass die Zahlen in diesem Jahr nochmal deutlich gestiegen sind, dürfte neben der nordischen Gelassenheit auch mit dem Wetter zusammenhängen. Denn während Südeuropa und auch Deutschland selbst wochenlang unter einer Hitzeglocke hingen, war es hoch im Norden deutlich angenehmer. Hotels, Ferienhäuser und auch Campingplätze waren dabei gleichermaßen gefragt. Diana Kramer, Nachrichtenredaktion.
1: Nach dem schweren Erdbeben in Kolumbien ist die Zahl der Toten auf 319 gestiegen. Über 4.500 Menschen wurden verletzt. 260 weitere gelten als vermisst, teilten die Behörden mit. Die Regierung hat für 15 betroffene Bezirke einen 30-tägigen Notstand ausgerufen. Damit kann sie unter anderem schneller Geld für Nothilfe und Wiederaufbau mobilisieren und staatliche Mittel umschichten.
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4: Das Wetter der Nacht, das kennen wir noch aus der letzten Nacht. Ja, es ist quasi fast genauso. Also bewölkt, immer mal wieder hier und da ein Regenschauer, aber nicht überall. Temperaturen so zwischen 13 und 15 Grad. Nachher bleibt es dann bewölkt bei uns erst so am Freitagnachmittag. Also später kommen mehrere kräftigere Regenschauer zu uns. Da kann örtlich auch mal Starkregen dabei sein. Temperaturen, die bleiben in etwa so bei 23, 24 Grad. Nachher im Tagesverlauf. Der Samstag, der wird dann schon ein bisschen wechselnd bewölkt, kommt auch ab und zu mal die Sonne raus mit ein bisschen weniger Regen.
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5: A40 Dortmund-Essen zwischen Dortmund-Hombruch und Dortmund-Barob. 1 Kilometer Stau. Wir wünschen allen unterwegs gute Fahrt.
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4: Und jetzt für euren frühen Freitag auf der Playlist gleich Max Giesinger. Wenn sie tanzt, vorher noch Musik, damit ihr wach bleibt. Hier bei uns, Show Me Love.

0: Und ich sage euch ja immer, hey, die 90er, das ist so meine Zeit gewesen. Da war ich jugendlich, da bin ich musikalisch, filmtechnisch sozialisiert worden, wie ich das gerne sage, ja? So. Aber anscheinend bin ich doch nicht so ein 90er-Experte, denn es gab wohl eine Zeichentrickserie, die ist komplett in den 90ern an mir vorbeigegangen. Hier, das hier.
1: 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Huba, Huba, Huba!
0: Kennt ihr das?
1: Huba!
0: Huba, Huba!
1: Huba!
0: Ja, klingt ein bisschen für mich wie die Minions der 90er.
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0: Und ihr werdet vielleicht sagen, ey Zimmer, das kann doch nur das Masopilami sein. Ja? Und ich so, was? Ja, in den 90ern gab es diese Zeichentrickserie im Fernsehen mit dem Fantasiewesen aus dem Dschungel. Ich habe keine Ahnung, was das war. Aber jetzt gibt es diesen Riesenhype von damals als Kinofilm. Filmexperte Jörg Albrecht.
3: Ja, ein Film, der in Frankreich bereits richtig abgeräumt hat. Über 6 Millionen Kinogänger wollten da das Masopilami schon sehen. Aber bis das niedliche Tierchen im Film zum ersten Mal auftaucht, vergeht eine ganz schön chaotische halbe Stunde, hinter einem Zoo-Mitarbeiter den Auftrag bekommt, ein wertvolles Paket auf einem Kreuzfahrtschiff von Südamerika nach Frankreich zu schmuggeln.
4: Es gibt eine Regel: öffne niemals das Paket. Und du nimmst deine Frau und deinen Sohn mit. Zusammen fällt er weniger auf.
5: Okay, kein Problem.
3: In diesem Paket befindet sich ein großes Ei, aus dem dann an Bord des Schiffs das seltenste und wertvollste Tier der Welt schlüpfen wird. Eben das Masopilami. Und das hat natürlich seinen ganz eigenen Kopf.
6: Mach das nicht, nein!
5: Was ist hier los?
6: Es trinkt das Duschgel.
0: Ja, okay, auf dieser Kreuzfahrt geht definitiv mehr ab als bei Florian Silbereisen auf dem Traumschiff, würde ich mal sagen. Ne?
3: Das kann ich garantieren, aber dieses Chaos muss man schon auch mögen. Von dem ganzen Klamauk, den Zoten und dem Slapstick wird man nämlich regelrecht erschlagen. Und mittendrin ist dann natürlich noch das niedliche Tierchen. An die Klasse der Paddington-Abenteuer, da reicht das Masopilami nicht ran. Aber als turbulentes Familienabenteuer geht der Film in Ordnung.
0: Okay, für alle Freunde der 90er, die zumindest diese Zeichentrick-Fernsehserie mal geguckt haben, Masopilami ab heute in unseren Kinos. Vielleicht gehe ich rein, damit ich das auch mal endlich kennenlerne.
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0: Das Wetter an Rhein und Erft.
1: Das ist eine Nacht, wo immer mal wieder so ein Regenschauer runterkommen kann, aber erstmal nichts Wildes. Ansonsten sehr bewölkt. Auch nachher im Tagesverlauf erstmal bewölkt, nachher dann kräftige Regenschauer, die da möglich sind. Örtlich kann da sogar Starkregen dabei sein im Tagesverlauf. Temperaturen so um 23, 24 Grad. Am Samstag ist es dann schon ein bisschen besser. Da kommt ab und zu mal die Sonne raus. Es bleibt meistens allerdings bewölkt. Dafür gibt es auch weniger Regen.
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2: A40 Dortmund-Essen zwischen Dortmund-Hombruch und Dortmund-Barob. 1 Kilometer Stau. Wir wünschen allen unterwegs gute Fahrt.
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1: So, gleich holen wir mal ein bisschen den Zauberkasten raus. Also ich mach das nicht, das macht der Lady Gaga. Mit Abracadabra spielen wir gleich.

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0: So Easy to Fall in Love. Ein Song, der soundmäßig so ein bisschen älter klingt, ja, aber ganz aktuell ist. Und die Jugendlichen stehen voll drauf, ja. Und auch Atze Schröder möchte ja die Jugendlichen erreichen.
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3: Ja, nee, ist klar.
4: Die jungen Leute telefonieren ja gar nicht mehr, ne? Ich habe das doch beobachtet. Alles unter 40 geht gar nicht mehr ran, wenn du anrufst. Die haben zwar den ganzen Tag das Handy vor der Nase, aber wehe, das klingelt. Da kriegen die kalten Schweiß auf der Stirn. Woran liegt das? Studien sagen, die kleinen Hosenscheiße haben Angst zu telefonieren. Das direkte Gespräch bedeutet für die Kontrollverlust, fehlende Bedenkzeit und Druck, sofort reagieren zu müssen. Und das kann diese Generation nicht mehr. Aber wie man bei WhatsApp das blaue Häkchen ausschaltet, das haben die schon in der Grundschule gelernt. Aber wie ist das denn zu dieser Vermeidungsstrategie beim Telefonieren überhaupt gekommen? Weil eine Sprachnachricht, das schicken sie ja. Mit 3 Stunden Verzögerung natürlich, aber dann direkt ein ganzes Hörbuch. Ganz einfach, es liegt an den unbequemen Fragen, die zum Beispiel Eltern am Telefon stellen. Wo bist du denn gerade? Ja, auf diese Frage will man als junger Mensch einfach selten wahrheitsgemäß antworten. Und Sätze wie, Mama, ich bin in Holland und wir haben gerade richtig Stress mit den Bullen, tun ja auch nichts für den Familienfrieden.
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1: Ich bin David Riemer. Der Winter rückt näher und Gasspeicher sind erst zur Hälfte gefüllt. Verbraucherschützer warnen deshalb vor steigenden Preisen. Die Opposition fordert die Bundesregierung auf, aktiv zu werden. Das Bundeswirtschaftsministerium versucht zu beruhigen und sagt, es sei keine Mangellage zu erwarten. Der Chef der Bundesnetzagentur Müller appelliert im ZDF an Versorger, ihre Speicher zu füllen.
2: Es ist genug Gas verfügbar. Man muss es nur einkaufen und auch in Deutschland, in Europa einspeichern. Das kann man Stand heute auch noch schaffen. Man muss dafür nur jetzt richtig ranklotzen.
1: Die Gaspreise sind in diesem Sommer wegen des Iran-Kriegs ungewöhnlich hoch, weshalb Händler weniger Gas für den Verkauf im Winter einkaufen. Der Aufbau von Fähigkeiten zur Abwehr von Drohnen wird für die Bundespolizei in den kommenden Jahren eine Daueraufgabe und große Herausforderung sein. Das betonte Bundesinnenminister Dobrindt bei einem Besuch der Fliegerstaffel der Bundespolizei im hessischen Fuldatal. Er erwarte ein Wettrüsten mit Angreifern, die immer neue Technik entwickeln. Die neue Drohnenabwehreinheit soll bis zum Jahresende von 70 Einsatzkräften auf 300 anwachsen. Das ist eine Reaktion auf den Vorfall Anfang August mit einer mit Sprengstoff bestückten Drohne am Flughafen Leipzig-Halle. Ein Tupfer verbleibt im Kieferknochen, Laborwerte werden vertauscht. Fast 12.000 mutmaßliche Behandlungsfehler haben Experten im vergangenen Jahr im Auftrag der Krankenkassen begutachtet, mit zum Teil gravierenden Folgen. In jedem vierten Fall haben die Patienten gesundheitliche Schäden davongetragen.
3: Dem falschen Patienten wird eine Niere entfernt, eine Horrorvorstellung. Doch 150 solcher und ähnlicher absolut krasser Fälle gab es tatsächlich, etwas mehr als im Jahr zuvor. Und für solche schweren, aber vermeidbaren Fehler fordern die Experten ein verpflichtendes Meldesystem. Knapp 100 Patienten starben sogar durch Behandlungsfehler. Claudia Wächter, Nachrichtenredaktion.
1: Zum Fußball. Jungstar Said Elmala spielt auch in der kommenden Saison beim 1. FC Köln. Der 19-Jährige verlängerte seinen Vertrag vorzeitig um ein Jahr bis 2031. Das teilte der Bundesligist mit. Um Elmala hat es in den vergangenen Monaten immer wieder Wechselspekulationen gegeben. Borussia Dortmund hatte sich zuletzt aus dem Poker um eine Verpflichtung des Offensivspielers zurückgezogen.
0: Das Wetter an Rhein und Erft.
4: Ja, das Wetter drückt derzeit auf die Wiederholungstaste. Auch jetzt in der Nacht wieder sehr bewölkt. Hin und wieder auch mal ein Regenschauer dabei. Temperaturen so zwischen 9 und 14 Grad. Nachher ziehen auch immer mal wieder kräftige